0: parteiübergreifende Gruppe wirbt für die Widerspruchsregelung, nach der alle Erwachsenen als Spender gelten, wenn sie nicht aktiv widersprechen. Im zentralen Online-Register haben bisher etwa 579.000 Menschen ihre Haltung festgehalten. Über 80% stimmen einer Organentnahme zu. Ende letzten Jahres haben etwa 8.200 Menschen in Deutschland auf ein Spenderorgan gewartet. Deutschland ist Single oder lebt zumindest ganz gerne allein in der Wohnung. Im letzten Jahr hat es laut Statistischem Bundesamt 17,3 Millionen Single-Haushalte gegeben. Das war gut jede fünfte Person. Im Vergleich zum Vorjahr hat sich nicht viel geändert. Aber wenn man sich die letzten 20 Jahre so anschaut, da ist der Anstieg der Single-Zahlen schon bemerkenswert. Claudia Wächter berichtet.
1: Daten? Warum nicht? Aber zusammenleben? Nein, viele junge Leute, die leben allein, Frauen etwas häufiger als Männer. Aber top in Sachen Solo-Haushalt, das ist die Gruppe der über 65-Jährigen. Da ist fast jeder dritte Single. Alleinstehende wohnen übrigens eher in Großstädten als auf dem Land. Und im EU-Vergleich, da liegen wir in Sachen Single-Haushalte über dem Durchschnitt.
0: Der bayerische Digitalminister Mehring übt scharfe Kritik an Bundesfamilienministerin Prien. Sie hatte ja ein Social-Media-Verbot für Jugendliche unter 13 gefordert. Mehring wirft Prien Verbotsfantasien vor und Verbote hält der Politiker der Freien Wähler für einen Holzweg. Er spricht sich dagegen für verlässliche Alterskontrollen aus, damit dann altersgerechter Content ausgespielt wird. Der Times Square in New York voll mit Deutschlandfahnen. In New York haben sich hunderte Deutschlandfans am Times Square auf das letzte WM-Gruppenspiel der DFB 11 heute Abend eingestimmt. In weißen Trikots und mit schwarz-rot-goldenen Fahnen wurde gesungen, gehüpft und natürlich gefeiert. Deutschland hat den Gruppensieg vor der Partie gegen Ecuador heute Abend ja schon sicher. Für die Südamerikaner geht es aber noch um den Einzug in die K.O.-Phase. Die werden also versuchen, ordentlich dagegen zu halten. Auch eine Gruppe Ecuador-Fans hat es am Times Square mitgefeiert. Und das trendet gerade online. Kurz vor der Veröffentlichung der bundesweiten Radioeinschaltquoten wurden in Nürnberg die Resultate der Funkanalyse Bayern bekannt gegeben. Die repräsentative Untersuchung bewertet vor allem die Qualität der Radioprogramme. Das Ergebnis: bei Information, Wetter und Verkehr vertrauen die Menschen bei uns im Freistaat ganz besonders auf Antenne Bayern. Auch bei der Frage, welcher Sender am besten über Deutschland und die Welt informiert, da liegt Antenne Bayern vor den Hörfunkprogrammen des Bayerischen Rundfunks. Ganz besonders erfreulich: Guten Morgen Bayern mit Wolfgang Leikermoser, Indra und Azubi Basti ist die beliebteste Morgensendung im Freistaat. 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Für die Studie wurden im Frühjahr über 22.000 Menschen befragt. Das Antenne Bayern Verkehrszentrum, wir wollen, dass ihr gut ankommt. A9 Nürnberg in Richtung Berlin zwischen Münchberg Nord und Hof West. Hier steht ein Bus mit Panne auf dem Standstreifen. Ansonsten allen unterwegs eine gute und sichere Fahrt. Die neuesten Blitzer bayernweit nur bei uns. Mittelfranken B25 bei Fremdingen, dann in Niederbayern B299 Höhe Kumhausen und Oberbayern Stadtgebiet München im Petuel-Tunnel. Habt ihr noch was gesehen, einen Stau oder Blitzer, dann ruft gerne kostenlos an 0800 994
2: 9000. 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
2: Halb drei, das Antenne Bayern Verkehrszentrum mit Yves Simon. Wir wollen, dass ihr gut ankommt. Momentan nur eine Meldung von der A9 Nürnberg in Richtung Berlin. Zwischen Münchberg Nord und Hof West steht ein Bus mit Panne auf dem Seitenstreifen. Allen unterwegs eine gute und sichere Fahrt. Die neuesten Blitzer bayernweit immer nur bei uns. Da schauen wir nach Mittelfranken, Stadtgebiet Nürnberg, Münchener Straße auswärts in Richtung Autobahn, Oberbayern, Stadtgebiet München, Effener Platz. Und dann haben wir noch einen Blitzer an der B300 in Oberbayern, und zwar Höhe Kübach. Habt ihr noch was gesehen, einen Stau oder einen Blitzer zum Beispiel, dann ruft gerne kostenlos durch 0800 994 9000.
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0: auf den Sieg gegen die Elfenbeinküste freuen wir uns jetzt auf den nächsten Erfolg. Antenne Bayern, der Leike hier. Grüß euch. Unser WM-Schneckenorakel hat ja wieder getippt auf einen klaren Sieg für Deutschland gegen Ecuador. Einziger Haken, die Uhrzeit. 22 Uhr ist Anpfiff. Das ist schon arg spät für die Kids, wenn am nächsten Tag Schule ist. Aber da lässt sich noch was machen. Wir verhandeln mit euren Lehrern, dass die am Freitag mal ein Auge zudrücken, wenn jemand zu spät ist oder verpennt im Unterricht sitzt. Morgen früh in Guten Morgen Bayern.
1: Das Antenne Bayern Wetter. 19 Grad messen wir gerade in Münnerstadt in Unterfranken, Senden in Schwaben und Osterhofen in Niederbayern, da sind es 20. Die Nacht ist sehr, sehr, sehr mild, aber es wird heute wieder richtig heiß. Also die Temperaturen gehen hoch auf 33 bis 37 Grad, in Mainfranken teilweise bis 39. Sonne pur, vor allem in Schwaben und im Allgäu dann auch ein böiger Westwind. Das dürfen wir als angenehm bezeichnen, denn wir müssen auch bedenken, zum Wochenende hin wird es noch einmal deutlich wärmer. Die Temperaturen könnten dann über 40 Grad gehen.
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1: Mit Yves Simon. Grüß Gott. Im ehemaligen Gefängnis in Ingolstadt wird in Zukunft über Asylanträge entschieden. Die JVA wird im Moment noch umgebaut, wie Bayerns Innenminister Herrmann bestätigt hat. Einen genauen Termin für die Inbetriebnahme hat er noch nicht genannt. Vorher sollen auch die Anwohner informiert werden. Der zweite bayerische Standort für die EU-Außengrenzverfahren ist am Flughafen München. Da ist der Einsatzort schon fertig. Hier und in Ingolstadt werden dann Asylanträge bearbeitet, vor allem von Personen aus Herkunftsländern mit geringen Erfolgsaussichten. Das Verfahren darf dann höchstens 25 Wochen dauern. Die Geflüchteten dürfen dabei die Einrichtung nicht verlassen. Asylverfahren werden dadurch laut Herrmann auch deutlich schneller. Zwei Wochen vor dem NATO-Gipfel in Ankara haben Deutschland, Frankreich, Großbritannien, Italien und Polen eine Stärkung des Bündnisses zugesagt. Die Staats- und Regierungschefs der sogenannten E5-Länder waren auf Einladung von Kanzler Merz nach Berlin gekommen. Sie haben sich für höhere Verteidigungsausgaben ausgesprochen. Außerdem setzen sie auf eine Partnerschaft mit den USA, trotz des angespannten Verhältnisses. Die Messe München hat im letzten Jahr das beste Ergebnis ihrer Geschichte eingefahren. Insgesamt waren mehr als 2,5 Millionen Besucher vor Ort. Das haben die Verantwortlichen in München bekannt gegeben. Ein Hauptgrund für die guten Zahlen ist das Mega-Messejahr mit Weltleitmessen, wie zum Beispiel der Bauma und der IAA Mobility. Bei der Fußball-WM trifft Deutschland am Abend im letzten Gruppenspiel auf Ecuador. Bundestrainer Nagelsmann hat gerade angekündigt, dass es zwei Veränderungen in der Startelf geben wird. Antonio Rüdiger und David Raum werden die verletzten Schlotterbeck und Brown ersetzen.
3: Deswegen werden wir die Wechsel vornehmen, die wir vornehmen müssen. Erstmal, weil Nene angeschlagen ist, wie ihr heute im Abschlusstraining gesehen habt. Und weil Schlotti sich leider schwer verletzt hat. Sonst werden wir erstmal so auch ins Spiel gehen wie die letzten Spiele auch. Und dann im Verlauf des Spiels versuchen wieder gute Entscheidungen zu treffen. Im Hinblick dann auch auf die K.O.-Runde.
1: Heißt auch, Dennis Undaff bleibt erstmal weiterhin Premium-Joker. Anstoß gegen Ecuador ist um 22 Uhr unserer Zeit. Und diese Nacht ist schon gespielt worden bei der Fußball-WM. Brasilien hat die Gruppe C gewonnen. Ein 3:0-Sieg gegen Schottland hat zum Gruppensieg gereicht. Damit ist Schottland Dritter. Marokko hat Haiti mit 4:2 besiegt und ist damit neben Brasilien ins 16. Finale eingezogen. Haiti dagegen ist raus. Und jetzt um 3 Uhr starten die letzten Spiele in Gruppe A. Mexiko, Tschechien und Südafrika gegen Südkorea. Das trendet gerade online. Kurz vor der Veröffentlichung der bundesweiten Radioeinschaltquoten wurden in Nürnberg die Resultate der Funkanalyse Bayern bekannt gegeben. Die repräsentative Untersuchung bewertet vor allem die Qualität der Radioprogramme. 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Für die Studie wurden im Frühjahr über 22.000 Menschen befragt. das Antenne Bayern Verkehrszentrum. Wir wollen, dass ihr gut ankommt. A9 München Richtung Nürnberg zwischen Greding und Hilpoltstein. Eine ungesicherte Unfallstelle auf der rechten Spur. Und nochmal die A9, die Gegenrichtung Nürnberg Richtung München. Zwischen dem Dreieck Nürnberg-Feucht und Allersberg. Hier brennt ein Fahrzeug auf dem Seitenstreifen. Hier liegen auch Gegenstände auf der Fahrbahn. Ansonsten allen unterwegs eine gute und sichere Fahrt. Die neuesten Blitzer bayernweit immer nur bei uns. In Niederbayern, da stehen gleich zwei Blitzer, einmal B299 Höhe Kumhausen und noch einer auf der B388 bei Unterdietfurt. Und wir schauen ins Stadtgebiet München, da wird am Effnerplatz geblitzt. Habt ihr noch was gesehen, einen Stau oder Unfall oder auch Blitzer? Dann meldet es gerne kostenlos 0800 994 9000.
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Nürnberg, München zwischen Altmühltal und Denkendorf. Hier sind Tiere auf der Fahrbahn und wir bleiben auf der A9. In Fahrtrichtung Nürnberg haben wir einen Unfall zwischen Greding und Hilpoltstein. Die rechte Spur ist blockiert. Allen unterwegs eine gute und sichere Fahrt. Die neuesten Blitzer bayernweit immer nur bei uns. In Niederbayern, da stehen gleich zwei Blitzer. Einmal B299 Höhe Kumhausen und noch einer auf der B388 bei Unterdietfurt. Und wir schauen ins Stadtgebiet München. Da wird am Effnerplatz geblitzt. Habt ihr noch was gesehen? Einen Stau oder Unfall oder auch Blitzer? Dann meldet es gerne kostenlos. 0800 994 9000.

das Antenne Bayern Verkehrszentrum. Wir wollen, dass ihr gut ankommt. Sperre auf der A9 Nürnberg Richtung München zwischen dem Dreieck Nürnberg-Feucht und Allersberg ist die Autobahn jetzt gesperrt. Hier laufen Löscharbeiten. Dann die A9 Nürnberg

0: das Antenne Bayern Wetter. Jetzt in der Früh ist kaum eine Wolke am Himmel zu sehen. Die Temperaturen aktuell Sulzbach am Main in Unterfranken und Regensburg in der Oberpfalz 20 Grad. Inzell in Oberbayern 17 Grad. Ja, und es geht wieder ordentlich nach oben im Laufe des Tages. 33 bis 37 Grad, das werden so die Höchstwerte sein. In Mainfranken kann es sogar noch ein bisschen heißer werden. Da sind bis zu 39 Grad möglich. In Schwaben und im Allgäu ist es ein bisschen besser, denn da weht ein teilweise böiger Ostwind. Und am Wochenende da geht es dann möglicherweise sogar über die 40-Grad-Marke drüber.
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0: Mit Yves Simon. Grüß Gott. Bei der Fußball-WM spielt Deutschland heute Abend das letzte Gruppenspiel gegen Ecuador. Dennis Undaf wird dabei weiter Edeljoker bleiben. In der Nacht hat Bundestrainer Nagelsmann angekündigt, dass er nur Antonio Rüdiger für Nico Schlotterbeck und David Raum für Nathaniel Brown ins Team bringen wird. Mehr Wechsel würden nur Unruhe bringen, meint Nagelsmann. Mit seiner Rolle ist Undaf aber zufrieden, wie er gerade gesagt hat.
2: Also wenn es nicht fein wäre, dann wäre ich nicht hier. Wir hatten Rollengespräche. Ich versuche einfach nur guten Input zu bringen, ob es von Anfang an ist oder von der Bank. Das ist das Wichtigste, dass das Team gewinnt.
0: Die deutschen Fans glauben jedenfalls fest an einen Sieg. Einige haben schon am Times Square in New York gefeiert. Anstoß gegen Ecuador ist um 22 Uhr. In Frankreich verschärft sich die Hitzewelle weiter. Für fast das ganze Land gilt inzwischen die höchste Warnstufe Rot. Teilweise werden bis zu 41 Grad gemessen. Wasser ist in einigen Supermärkten schon ausverkauft und es kommt zu Stromausfällen. Züge und Prüfungen werden abgesagt. Ab heute rechnen Meteorologen örtlich auch mit Unwettern. Ab Freitag sollen die Temperaturen in Frankreich langsam wieder zurückgehen. Im Prozess um den Tod eines Zugbegleiters in Rheinland-Pfalz hat der angeklagte Schwarzfahrer die Tat eingeräumt und sich über seine Anwältin bei den Angehörigen entschuldigen lassen. Der 26-Jährige soll den Bahnmitarbeiter bei einer Ticketkontrolle nahe Landstuhl so heftig geschlagen haben, dass dieser an einer Hirnblutung gestorben ist. Die Familie zweifelt an der Aufrichtigkeit der Entschuldigung. Ein Video der Tat ist im Gerichtssaal gezeigt worden. Daraufhin sind teilweise Tränen geflossen. Der Hopfenanbau in Deutschland ist von der UNESCO als immaterielles Kulturerbe anerkannt worden. Besonders die Anbaugebiete in der Hallertau in Oberbayern, aber auch Tettnang, Spalt in Franken, Elbe-Saale und Bitburg profitieren von der Auszeichnung. In München wurden bei einem Festakt 11 neue Kulturerbe-Traditionen gewürdigt, darunter neben dem Hopfenanbau auch das Schmiedehandwerk und die traditionelle Trachtenpflege. Heute beginnen die Augsburger Sommernächte, das größte Stadtfest bei uns im Freistaat. Zehntausende werden bis einschließlich Samstag in der Innenstadt feiern. Auf 16 Bühnen treten Künstler bei freiem Eintritt auf. Dazu kommen noch 100 Stände mit Essen, Trinken und Wasser gibt's bei der Hitze kostenlos an den Trinkwasserbrunnen der Innenstadt. Zusätzlich gibt's auch einen Bulli von den Stadtwerken. Auch da wird kostenlos Wasser verteilt. Bei Kreislaufproblemen oder Ähnlichem helfen ehrenamtliche Einsatzkräfte von BRK, Maltesern und Johannitern. Das trendet gerade online, die Funkanalyse Bayern. Wenige Wochen vor der Veröffentlichung der bundesweiten Radioeinschaltquoten wurden jetzt nämlich in Nürnberg die Ergebnisse vorgestellt. Die repräsentative Studie misst unter anderem die Qualität der Radioprogramme und zeigt, die Menschen im Freistaat vertrauen bei Information, Wetter und Verkehr am meisten Antenne Bayern. Auch bei der Frage, welcher Sender am besten aus Deutschland und der Welt informiert, liegt Antenne Bayern vor den Hörfunkprogrammen des Bayerischen Rundfunks. Besonders erfreulich: Guten Morgen Bayern mit Wolfgang Leikermoser, Indra und Azubi Basti ist die beliebteste Morgensendung bei uns im Freistaat. Wir gratulieren allen Radiomacherinnen und Radiomachern in ganz Bayern zu den Ergebnissen. Im Frühjahr wurden für die Studie mehr als 22.000 Menschen befragt. Das Antenne Bayern Verkehrszentrum, wir wollen, dass ihr gut ankommt. Sperre auf der A9 Nürnberg Richtung München zwischen dem Dreieck Nürnberg-Feucht und Allersberg. Hier laufen Löscharbeiten. Und wir schauen auf die A6 Heilbronn Richtung Nürnberg zwischen Pretzfeld und Öhringen. Hier liegen Reifenteile auf der Fahrbahn. Allen unterwegs eine gute und sichere Fahrt. Die neuesten Blitzer bayernweit nur bei uns. Stadtgebiet Nürnberg in der Münchner Straße auswärts in Richtung Autobahn. Stadtgebiet München, da haben wir einen Blitzer am Effnerplatz. Und wir schauen außerdem an die B300 in Oberbayern. Da wird Höhe Kühdorf geblitzt. Habt ihr noch was? Stau oder Blitzer? Dann ruft gerne kostenlos an 0800 994 9000.
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4: Das Antenne Bayern Verkehrszentrum. Wir wollen, dass ihr gut ankommt. Die A9 Nürnberg in Richtung München zwischen dem Dreieck Nürnberg-Feucht und Allersberg. Hier ist die Autobahn momentan gesperrt. Der Grund sind Löscharbeiten. Und die A70 Schweinfurt Richtung Bamberg zwischen Eltmann und Vierentrunstadt. Hier liegen Gegenstände auf der Fahrbahn. Allen unterwegs eine gute und sichere Fahrt. Die neuesten Blitzer bayernweit immer nur bei uns in Niederbayern. B299 bei Krumhausen. Dann noch ein Blitzer in Oberbayern. B300 bei Gachenbach. Und es wird auch geblitzt nochmal an der B300. Diesmal aber in Schwaben, nämlich Höhe Eichach. Wenn ihr noch was gesehen habt, einen Stau oder Blitzer, dann meldet es uns immer gerne kostenlos unter 0800 994 9000.
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0: Antenne Bayern um 5 Uhr. Na, das fängt ja gut an. So, Azubi Basti immer noch im Urlaub, ja. Indra hat verschlafen. Die braucht ein bisschen länger. Kommt mir schon hier vor wie Leike allein zu Hause, aber mit euch zusammen kriegen wir das auch noch gebacken. Das Antenne Bayern-Wetter ausnahmsweise mit mir. Der nächste Hochsommertag steht uns bevor. Von der Rhön bis runter zu den Alpen gibt's wieder richtig viel Sonnenschein. Es bleibt fast überall trocken und wird wieder, ja, brutheiß. In Mainfranken bis zu 39 Grad. Aktuell noch etwas kühler bei 19 Grad im oberbayerischen Fürstenfeldbruck. 18 hat's in Lichtenfeld. In Oberfranken und ja, fast schon winterliche 16 Grad in Fichtach in Niederbayern.
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2: Um 5 Uhr mit Sophie Gareis. Schönen guten Morgen. Nach dem Anschlag auf zwei Hochspannungsmasten bei Garching in Oberbayern muss die Stromversorgung jetzt für ein Jahr über ein Provisorium gesichert werden. Viele Anlageteile seien so stark beschädigt, dass es nicht möglich ist, sie kurzfristig zu reparieren, sagt die Stadt. Sie rechnet, dass die Reparaturarbeiten bis zu einem Jahr dauern werden. Unbekannte hatten Ende Mai die Masten in Brand gesetzt. Die Behörden gehen von einer politisch motivierten Tat aus. Wie kann es in Deutschland in Zukunft mehr dringend benötigte Organspender geben? Darüber diskutiert der Bundestag heute. Ein fraktionsübergreifender Antrag fordert die Widerspruchsregelung. Dadurch wäre jeder Erwachsene nach seinem Tod automatisch Organspender, außer er hat zuvor aktiv widersprochen. Auch die Bundesärztekammer ist dafür. Asylverfahren sollen in Zukunft deutlich schneller ablaufen. Bayern-Reporter Stefan Mack in Oberbayern. Im Freistaat wird es dafür zwei Standorte für die neuen EU-Außengrenzverfahren geben.
3: Der eine am Flughafen München ist schon in Betrieb. Der zweite wird im ehemaligen Gefängnis in Ingolstadt sein. Das wird gerade dafür umgebaut. Hier wird dann über Asylverfahren entschieden, vor allem aus Herkunftsländern mit wenig Erfolgsaussichten. 25 Wochen, länger darf es nicht dauern. Die Antragsteller dürfen in dieser Zeit die Anlage nicht verlassen.
2: Das diesjährige deutsche WM-Trikot ist ein echter Kassenschlager. Bisher verkaufe man dreimal so viele DFB-Trikots wie noch bei der WM in Katar vor 4 Jahren. Das sei ein Rekordwert, so Adidas-Chef Björn Gulden. Die Nachfrage nach dem weißen Heimtrikot sei wie üblich am größten, aber auch das blaue Auswärtstrikot sei beliebt. Im Juli werden die bundesweiten Radioeinschaltquoten veröffentlicht. Jetzt gab es in Nürnberg schon die Ergebnisse der Funkanalyse Bayern. Hier wird auch die Qualität der Radioprogramme bewertet. Bei der repräsentativen Studie sind mehr als 22.000 Menschen befragt worden. Und Antenne Bayern hat richtig gut abgeschnitten. Bei Information, Wetter und Verkehr vertrauten die Menschen im Freistaat am meisten Antenne Bayern. Auch bei der Frage, wer am besten über Deutschland und die Welt informiert, liegt Antenne Bayern vor den Hörfunkprogrammen des Bayerischen Rundfunks. Und Guten Morgen Bayern mit Wolfgang Leikamoser, Intra und Azubi Basti ist die beliebteste Morgensendung im Freistaat.
0: Hey, danke. Machen wir genauso weiter, würde ich vorschlagen. Im Antenne Bayern Verkehrszentrum, Markus Lukas.
4: Servus und wunderschönen guten Morgen. Wir haben Bergungsarbeiten auf der A9 Nürnberg Richtung München. Zwischen dem Dreieck Nürnberg-Feucht und Allersberg hier ist im Moment nur eine Spur offen. Die neuesten Blitzer bayernweit nur bei uns. In Bamberg wird geblitzt, in der Armeestraße. Außerdem in Augsburg, in der Berliner Allee und in Niederbayern auf der B388 bei Unterdietfort. 100 sind hier erlaubt. Wenn ihr noch was gesehen habt, Staus oder Blitzer, immer her damit, kostenlos 0800 994 9000.
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0: Ja, die ist auf dem Weg, ist hoffentlich gleich da, aber jetzt erstmal eine Millennium-Ballade. A Fine Frenzy, ja? Lang nicht mehr gehört. 90er Flashback. No Doubt, ja. Und was läuft heute rauf und runter im Lift? Taylor Swift.

0: Sonne geht langsam auf. Und sie ist gelandet, wenn auch ein paar Minuten verspätet. 5.12 Uhr, Indra, was war denn
1: Guten
0: los?
1: Morgen.
0: Handy zu leise oder wie?
1: Ja, ich habe einfach, normalerweise stelle ich immer noch so ein bisschen auf Smooth, ne?
0: Ja.
1: Und dann stehe ich auf, habe ich heute nicht gemacht. Heute habe ich alles ausgemacht, weil ich mir dachte, ja, einfach ausgestellt und habe im Schlaf, und habe mir gedacht, nee, ich schlafe jetzt einfach schon mal weiter.
0: Kann man ja mal machen.
1: Aber jetzt bin ich da.
0: Mitten in der Nacht die Überraschung, Undav spielt heute nicht von Anfang an. Er bleibt der Joker im deutschen Team. Ja, noch rund 16 Stunden bis zu unserem letzten Vorrundenspiel gegen Ecuador. Rüber in unser Antenne Bayern WM-Studio zu Kevin Jackson. Ecuador, eine Mannschaft, die man nicht unterschätzen sollte, gell?
2: Nein, auf gar keinen Fall. Der steht nämlich mit dem Rücken zur Wand. Die müssen unbedingt gewinnen, um weiterzukommen. Die gelten als schwer knackbare Festung, weil sie hinten wie die Iren mauern und in 18 Spielen bei der WM-Quali tatsächlich nur 5 Gegentore kassiert.
0: Ja, dann wird es mal Zeit, die Serie zu beenden. Was müssen wir sonst über das Land wissen?
2: Ja, das Land ist einer der größten Exporteure von Bananen. Mhm. Und dort gibt es die meisten Kolibri-Arten der Welt. Außerdem ist Ecuador das einzige Land der Welt, das nach einem geografischen Merkmal benannt ist, und zwar dem Äquator.
0: Klar.
2: Das ist auch gleichzeitig der Touri-Hotspot im Land. In der Stadt Ciudad Mitad del Mundo, also der Stadt inmitten der Welt, gibt es eine riesige gelbe Linie, auf der jährlich Millionen Selfies geschossen werden, weil man dort mit einem Bein auf der Nord- und mit dem anderen Bein auf der Südhalbkugel der Erde stehen kann.
0: Ja, spektakulär, aber Hauptsache wir gewinnen.
2: Ja, das hoffe ich auch. Ich würde aber tatsächlich dieses Mal jetzt nicht so auf den Sieg von Deutschland gehen. Ich würde mich trauen zu wagen. Ich sag mal unentschieden 1-1. Ich glaube, damit wären wir gut bedient.
1: Ach komm.
2: Weil es ja für uns auch nicht mehr um ganz so viel geht.
1: Kevin, aber unser Schneckenorakel, die Elfriede, die hat gesagt, wir gewinnen.
2: Ja, weiß ich. Ich vertraue der Elfriede eigentlich auch. Lieber stehe ich dann als der Depp da.
1: Ah, okay.
0: Kevin versus Elfriede. Also wir hoffen natürlich, dass unser Schneckenorakel recht hat und drücken der deutschen Nationalelf ganz fest die Daumen.
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0: 5:21, Antenne Bayern. Und war es auch bei euch wieder mal eine Nacht, in der ihr nicht schlafen konntet, weil es einfach viel zu heiß war? Ich fühle euch.
1: Ja, also, absolut.
0: Brutal.
1: Ja, die einen leiden, gell? Gerade unsere Dachis, unsere Dachgeschossbewohner und alle, die auch draußen arbeiten müssen. Andere wären aggro, das ist mir gestern beim Autofahren aufgefallen.
0: Oh, stimmt, aber wirklich, die Leute fahren teilweise wirklich,
1: ja, wirklich
0: ganz komisch.
1: Und die nächsten feiern diese Hitze. Ja, wie geht ihr damit um? Wir haben ganz, ganz viele Nachrichten von euch bekommen. 0800 994 1000, ruft uns einfach an oder schickt uns eine Sprachnachricht.
2: Also ich finde das Wetter toll. Man kann raus was unternehmen. Natürlich ist man auch heiß und bleibt, wie hast du davor gesagt, alles bleibt am Arsch kleben. Aber das ist mir eigentlich egal, das gehört dazu. Also ich genieße das.
0: Ja, der eine genießt es, ja. Der andere sagt, man hört das endlich auf. Da kommt einiges auf uns zu, die nächsten Tage.
1: Ja, auf jeden Fall. Also jetzt wird es nochmal so richtig heiß. Jetzt kommen die heißesten Tage. Heute 32 bis 39 Grad. Ja. Aber mein Tipp, nehmt jetzt alles nochmal mit, weil nächste Woche wird es deutlich kühler. Teilweise so 25 mal auch 23, 24 Grad. Ja. Und in den Bergen, das ist jetzt kein Witz, wird es wahrscheinlich auch noch mal schneien. Zugspitze, ja, auf der Zugspitze oder Hochalpin, ne? Haben wir heute Morgen oder heute 13 Grad,
0: ja.
1: Nächste Woche 2 Grad und Schnee.
0: Ja. Jetzt geht's aber los.
1: Deswegen, ich glaube auch, wenn es zu heiß ist, ich glaube, kriegen wir noch hin die nächsten Tage.
0: Du hast jetzt nicht wirklich Schnee gesagt.
1: Doch, nächste Woche wird es hochalpin wieder schneien.
0: Dann wollen wir gleich die Winterreifen aus dem Keller holen hier, du.

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3: Schon wieder 5:30. Schweißdrüsen Donnerstag. Ja. Schönen guten Morgen.
4: Aber wirklich, jetzt kommen die drei heißesten Tage. Sonntag ziehen dann wahrscheinlich Schauer und Gewitter auf, obwohl es da auch noch heiß ist. Und nächste Woche wird es dann deutlich kühler. Heute 32 bis 39 Grad. Am heißesten wird es entlang der Donau und am unteren Main. Und am Samstag dann wirklich der Spitzenreiter mit bis zu 41 Grad. Heute Abend Deutschlandspiel. Es bleibt trocken, also Public Viewing überhaupt gar kein Problem. Ich würde ehrlich gesagt auch gar kein Trikot anziehen. Ich würde einfach nackt schauen. 25 bis 30 Grad, da kann man sich die Waschmaschine sparen.
3: Also auch schön, ja. Nackt-WM. Super.
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3: Den Sensiblen unter euch ist schon aufgefallen, wir haben es ein bisschen wärmer als sonst, ja. Und das merkt man mittlerweile auch beim Wasserverbrauch in Bayern. Der ist gerade viel höher als sonst. Cordula Seft.
5: Ja, pro Person brauchen wir gerade so um die 170, 180 Liter Wasser pro Tag, also quasi eine normale Badewanne voll. Wir brauchen es zum Trinken, zum Kochen oder auch zum Duschen. Wie wir zum Beispiel aus Regensburg hören, gibt es noch genug Trinkwasser, selbst dann, wenn es noch viele trockene Jahre geben würde, heißt es vom Stadtwerk. In München dagegen sind die Bürger aufgerufen, zum Beispiel gerade keine Planschbecken oder Pools zu befüllen und nur kurz zu duschen. Und in Amberg gibt es die Empfehlung, geht doch alle ins Freibad. Das ist eh schon jede Menge Wasser in den Becken.
3: Guter Tipp.
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5: Nach zwei starken Erdbeben in Venezuela hat die Regierung dort den Notstand ausgerufen. Innerhalb von weniger als einer Minute erschütterten die Beben das Land mit einer Stärke von 7,2 und 7,5. Viele Gebäude und Straßen wurden beschädigt. Einsatzkräfte suchen gerade unter den Trümmern nach möglicherweise verschütteten Menschen. Beim Bürgerentscheid über den Ausbau des Frankenschnellwegs ist die Stadt diesmal neue Wege gegangen. Zum ersten Mal haben alle Stimmberechtigten automatisch gleich die Briefwahlunterlagen bekommen. Bayern-Reporterin Birgit Behringer in Mittelfranken.
6: Gut 150 Nürnberger haben schon per Brief abgestimmt. Das Quorum, also die Mindestanzahl der Stimmabgaben, ist damit erreicht. Umso spannender ist, wie sie sich entschieden haben. Ausgezählt werden alle Stimmzettel am Sonntag. Wer noch per Brief abstimmen will, sollte sich beeilen, vielleicht sicherheitshalber die Unterlagen direkt im Wahlamt einwerfen oder eben am Sonntag im Wahllokal abstimmen.
5: Nach einem 2:1-Sieg gegen Kanada steht die Schweiz sicher in der K.O.-Runde der Fußball-WM. Aber auch Kanada ist als Tabellenzweiter eine Runde weiter. Auch Brasilien steht im 16-Finale. Die Mannschaft gewann in der Nacht mit 3:0 gegen Schottland. Und noch eine Meldung in eigener Sache. Wenige Wochen vor der Veröffentlichung der bundesweiten Radioeinschaltquoten wurden in Nürnberg schon die Ergebnisse der Funkanalyse Bayern vorgestellt. Die repräsentative Studie misst unter anderem die Qualität der Radioprogramme und zeigt, die Menschen im Freistaat vertrauen bei Informationen, Wetter und Verkehr am meisten Antenne Bayern. Auch bei der Frage, welcher Sender am besten aus Deutschland und der Welt informiert, liegt Antenne Bayern vor den Hörfunkprogrammen des Bayerischen Rundfunks. Und Guten Morgen Bayern mit Wolfgang Leikermoser, Indra und Azubi Basti ist die beliebteste Morgensendung im Freistaat. Wir gratulieren allen Radiomacherinnen und Radiomachern in ganz Bayern zu den Ergebnissen, für die im Frühjahr mehr als 22.000 Menschen befragt wurden.
3: Ja, und wir sagen danke. Danke dafür, dass ihr schon so lange mit uns hier aushaltet.
4: Ja, genau. Ich werde da ganz charming, wenn ich sowas
3: höre. Ich auch, ja.
4: Also was sage ich denn jetzt?
3: Okay.
4: Total schön.
3: Also
4: vielen Dank.
3: Wir sitzen hier schon rot.
4: Ja.
3: Nicht nur wegen der Sonne. Ja. Für Basti übernimmt im Antenne Bayern Verkehrszentrum Markus Lukas.
7: Servus, und wir haben die Werbungsarbeiten auf der A9 Nürnberg Richtung München zwischen dem Dreieck

0: Nürnberg, Feucht und Allersberg. Hier hat ein LKW-Anhänger gebrannt. Im Moment ist nur eine Spur offen. 6 Kilometer Stau sind es hier im Moment. 32 Minuten braucht ihr länger, sagt unsere Antenne Bayern Echtzeitmessung. Und der Antenne Bayern Frühwarnservice. Wenn ihr am Wochenende einen Ausflug nach Tirol macht, nur dass ihr schon mal gehört habt, vormerken, der Fernpass ist zeitweise gesperrt. Grund ist eine Demo am Samstag von 10 bis 12 Uhr. Am besten den Fernpass großräumig umfahren. Die neuesten Blitzer bayernweit nur bei uns. Auf der A73 wird geblitzt bei Erlangen, der Klassiker hier im 80er Bereich. Außerdem in Neu-Ulm in der Adenauer Brücke und in Regensburg in der Frankenstraße. Und wenn ihr noch was gesehen habt, Staus oder Blitzer, immer her damit, kostenlos 0800 994 9000.
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0: Sanftes Aufstehen mit Antenne Bayern, 5.45 Uhr.
1: Ich versuche einfach nur guten Input zu bringen, ob es von Anfang an ist oder von der Bank. Das ist das Wichtigste, dass das Team gewinnt.
0: Dennis Undav. Die Entscheidung steht, er wird auch beim Spiel gegen Ecuador der Joker bleiben und nicht von Anfang an auf dem Platz stehen. Ja, der Countdown bis zu unserem letzten Vorrundenspiel tickt. Heute Abend, 22 Uhr, Anpfiff, dann geht's wieder los. Wo schaut ihr es heute? 0800 994 1000, Indra und Laiki hier, wer dran?
2: Ja, hallo, da ist Andreas.
3: Hi Andreas, von wo aus rufst du uns an?
2: Aus Sachsenkamm.
0: Hey, Landkreis Bad Tölz ist das. Andreas, was ist denn dein Hotspot zum Fußballschauen heute?
2: Wenn wir schon nicht ins Stadion können, habe ich mir eben das Stadion nach Hause gebracht und mir eine Tribüne gebaut.
3: Was hast du gemacht?
0: Was? Wie viele Leute passen da drauf?
2: So 20 circa.
3: Nicht dein Ernst.
0: Was, das steht bei dir im Garten, oder wie?
2: Nee, ich habe da so einen Nebenraum praktisch und da ist eben eine Tribüne mit Stufen, so, wie im Stadion halt. Und ja, wir haben es uns ein bisschen bequemer gestaltet, weil ich habe nur Sitzkissen integriert.
0: Quasi VIP-Lounge schon, ja, okay.
2: Ja, genau. Ich komme ja manchmal so ein bisschen wie der Infantino vor.
0: Jetzt fehlt nur noch der selbstgebastelte WM-Pokal.
2: Also selbstgebastelt nicht, aber ein WM-Pokal steht natürlich unterm Dach beleuchtet.
3: Du hast echt einen Schuss, wenn ich das jetzt mal sagen darf. Aber,
2: danke.
0: Eine sehr sympathische.
3: Ja, voll.
0: Ja, dann auch allen ohne WM-Tribüne zu Hause einen schönen Fußballabend heute.
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0: 6 Minuten vor 6, Antenne Bayern. Besondere Temperaturen erfordern besondere Maßnahmen. In Unterfranken hat die Müllabfuhr heute mal ein bisschen früher angefangen als sonst. Im Landkreis Aschaffenburg werden schon seit knapp einer Stunde die Tonnen geleert. Also nicht erschrecken, wenn es ein bisschen lauter wird bei euch vor der Tür. So haben es alle Mitarbeiter noch halbwegs angenehm und können ein bisschen früher in den Feierabend. Ich als Dachi, ich hatte mal wieder eine schlaflose Nacht, fühle mich langsam wie ein Brathähnchen auf dem Grill.
1: Das glaube ich.
0: Können wahrscheinlich alle nachvollziehen, die unter dem Dach schlafen müssen. Es ist der Wahnsinn.
1: Ich schlafe am Keller, insofern, ich lade dich in meinen Keller ein, wenn du möchtest.
0: Auch schön, oder?
1: Tja, den Tieren im Freistaat geht es auch nicht viel besser. Die werfen sich gerade in jeden Schatten, den sie finden können. Christine, du bist Tierärztin in Pleiskirchen. Wie können wir unseren Tieren was Gutes tun?
2: Wenn du mit dem Hund an Gassi gehen willst, dann am besten früh morgens oder spät abends dann rausgehen, da lieber eine längere Runde und auch nicht auf heißen Straßen oder auf dem Teer gehen dann, sondern lieber im Wald und in der Wiese, weil der Boden heizt sich so auf, da können sich dann die Vierbeiner schon mal die Pfoten verbrennen oder zumindest tut es ihnen sehr weh.
1: So, und jetzt stellvertretend für alle Stadtkinder die Frage, können eigentlich Kühe schwitzen?
2: Ja, tatsächlich. Die Kuh, die schwitzt, aber es ist ein Wiederkäuer. Mhm. Die haben ganz viele Bakterien und kleine Lebewesen in ihren großen Mägen und die machen es ihnen nochmal heiß. Also die Kuh hat eine Wohlfühltemperatur, die ist deutlich niedriger, noch wie bei Hund und Katze. Mhm. Die ist so bei 10 Grad. Also denen wird es nie zu kalt, aber viel zu heiß.
0: Aber die Milch bleibt trotzdem frisch im Euter.
2: Die Milch wird nicht automatisch gekocht.
0: Gut.
2: Es kommt noch kein Kaber raus.

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2: Gleich 6 Uhr. Antenne Bayern am nächsten Hitze Donnerstag. Ich hoffe, ihr habt noch ein paar frisch gewaschene T-Shirts zu Hause. Die brauchen wir.
3: Die brauchen wir auf jeden Fall. Jetzt kommen die 3 heißesten Tage. Heute sonnig und trocken. Die Höchstwerte liegen zwischen 32 und 39 Grad. Entlang der Donau und am Main in Unterfranken wird es am heißesten. Und heute Abend dann WM-Spiel Deutschland, Ecuador. Auch da bleibt es trocken. Heute keine Hitzegewitter. Der heißeste Tag, der wird der Samstag mit bis zu 41 Grad. Unterfranken auch wieder am heißesten. Aber ihr Lieben, jetzt nur noch 3-4 Tage und dann wird es nächste Woche kühler. Sogar mit Schnee in den Alpen.
2: Das ist kein Gag.
3: Das ist kein Gag. Ja, das Wetter macht eine Rolle rückwärts.
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2: Cordula, im Moment tobt ja eine ganz schöne Debatte um ein Social-Media-Verbot für Jugendliche. Bayerns Digitalminister Mehring übt jetzt scharfe Kritik an Bundesfamilienministerin Prien.
5: Ja, Prien hatte ein Social-Media-Verbot für Jugendliche unter 13 Jahren gefordert. Mit ihren Verbotsfantasien sei sie auf dem Holzweg, sagt Mehring dazu.
6: Zum Beispiel TikTok ist nämlich auch heute schon ab 13, nur kann das halt niemand durchsetzen und kontrollieren. Was wir brauchen, sind also keine neuen Altersgrenzen auf geduldigem Papier, sondern die technischen Möglichkeiten, Schutzmechanismen auch wirksam umsetzen zu können.
5: Und dafür brauche es eine verlässliche Alterskontrolle, so Mehring. Und dann soll altersgerechter Content ausgespielt werden. Ein Verbot würde laut Mehring nicht funktionieren und gleiche eher einer Kapitulation.
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5: In Deutschland werden dringend mehr Organspender gesucht. Der Bundestag diskutiert heute über Wege, um die Situation zu entspannen. Eine fraktionsübergreifende Abgeordnetengruppe fordert die Einführung der Widerspruchsregelung. Dadurch wäre jeder Erwachsene nach seinem Tod automatisch Organspender, außer er hat vorher aktiv widersprochen. Bisher ist eine Organentnahme nur mit ausdrücklicher Zustimmung möglich. Die Messe München hat im letzten Jahr das beste Ergebnis ihrer Geschichte eingefahren. Insgesamt kamen mehr als 2,5 Millionen Besucher. Das haben die Verantwortlichen jetzt in München bekannt gegeben. Hauptgrund für die guten Zahlen sei das Mega-Messejahr mit Weltleitmessen wie der Bauma und der IAA Mobility gewesen. Die Bundeswehr übt ab heute im Landkreis Straubing-Bogen. Es laufen unter anderem die Manöver Pilgerreise und Schneller Luchs. Bayern-Reporterin Tanja Hucker in Niederbayern. Was trainieren die Soldaten?
7: Ja, also bei der Operation Pilgerreise üben sie zum Beispiel, wie sie als Gruppe mit Fahrzeugen und zu Fuß durch verschiedene Orte patrouillieren. Oder bei einem anderen Manöver trainieren die Soldaten, wie sie im Ernstfall viele Verwundete versorgen. Es wird auf jeden Fall heiß für die Soldaten, denn sie sind ja in voller Montur unterwegs. Die Manöver gehen mehrere Tage, auch nachts.
5: Und jetzt noch eine Meldung in eigener Sache. Kurz vor der Veröffentlichung der bundesweiten Radioeinschaltquoten wurden in Nürnberg schon die Resultate der Funkanalyse Bayern bekannt gegeben. Die repräsentative Untersuchung bewertet unter anderem die Qualität der Radioprogramme. Ergebnis: Bei Information, Wetter und Verkehr vertrauen die Menschen in Bayern besonders auf Antenne Bayern. Auch bei der Frage, welcher Sender am besten über Deutschland und die Welt informiert, liegt Antenne Bayern vor den Hörfunkprogrammen des Bayerischen Rundfunks. Und Guten Morgen Bayern mit Wolfgang Leikermoser, Indra und Azubi Basti ist die beliebteste Morgensendung im Freistaat. Herzlichen Glückwunsch von uns auch an alle Radiomacherinnen und Radiomacher in Bayern. Für die Studie wurden im Frühjahr über 22.000 Menschen befragt.
2: Ist schon schön, wenn man merkt, dass man mit seiner Lebenseinstellung nicht alleine ist. Gell? Ja. Danke.
3: Dankeschön.
2: Wir wollen, dass ihr immer gut ankommt, das Antenne Bayern Verkehrszentrum mit Markus Lukas.
8: Servus und wir starten beim Andreas.
9: Auf der A9 Richtung München, kurz nach dem Rasthof Nürnberg-Feucht, stehen die LKWs, rechte Spur und mittlere Spur komplett
10: Ich?
8: Ja, nur die linke Spur ist ja gerade geöffnet. Danke dir fürs Melden. Grund sind immer noch die Bergungsarbeiten. Hier hat ein LKW-Anhänger gebrannt. Aktuell zwischen dem Kreuz Nürnberg-Ost und Allersberg auf der A9. 5 Kilometer Stau, 34 Minuten braucht ihr länger, sagt unsere Antenne Bayern Echtzeitmessung. Und gerade noch reingekommen, Unfall mit LKW auf der A99. Ostumfahrung München Richtung Salzburg. Zwischen Kirchheim und dem Kreuz München-Ost. Die rechte Spur ist blockiert und es beginnt sich auch hier schon zu stauen. Die neuesten Blitzer bayernweit nur bei uns. In Höchberg wird geblitzt, in der Aschaffenburger Straße. Außerdem in Füssen, in der Uferstraße und in Oberfranken auf der B303 bei Weitramsdorf. 70 dürft ihr hier fahren. Wenn ihr noch was gesehen habt, Staus oder Blitzer, immer her damit, kostenlos 0800 994 9000.
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2: So, die ersten heißen Sonnenstrahlen und dazu gleich die nächste Millennium-Ballade.
3: Und fürs gute Gefühl die 90er Flashbacks.
2: Da steuern wir noch was drüber. Die aktuellen Hits.
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0: Morgenkaffee muss man richtig runterkühlen bei den Temperaturen gerade, gell? Ja. 6:11 Uhr, schönen guten Morgen.
1: Guten Morgen, wir hoffen, ihr konntet einigermaßen schlafen. Das größte Straßenfest Bayerns startet heute die Augsburger Sommernächte. Um 17 Uhr geht's los, später auch mit Public Viewing beim Deutschlandspiel.
0: Der Kracher. Ja. Neueste Meldung, Dennis Undav bleibt der Joker. Der Bundestrainer hat mitten in der Nacht die Aufstellung verraten. Obwohl uns Undav ja beim letzten Spiel zum Sieg geschossen hat, wird er heute erstmal wieder auf der Bank sitzen. Nagelsmann will keine Experimente. Das letzte Vorrundenspiel für uns, Deutschland gegen Ecuador. Rüber ins WM-Studio zu Kevin Jackson. Was sagst du, wie spielen unsere Gegner?
2: Ja, extrem intensiv, also richtig robust, physisch stark, pressen aggressiv, mauern hinten wie ein Bautrupp auf Energy Drink und lauern auf Fehler. Ich sag's mal so, ein klassisches 1-0-Team eigentlich. Die versuchen dir einen reinzuballern und dann nehmen sie dir über 90 Minuten den Spaß am Leben.
0: Das macht jetzt nicht gerade Mut.
2: Ja, ich glaube, das wird tatsächlich eine richtig harte Nuss. Ecuador muss dieses Spiel gewinnen, sonst sind sie raus aus der WM. Ich weiß, Schneckenorakel Elfriede sieht das anders, aber ich glaube, also sie könnten tatsächlich gewinnen. Oh. Vielleicht einigen wir uns noch auf ein Unentschieden, weil uns ja nichts mehr passieren kann. Wir sind Gruppenerster und fix am Montag im 16. Finale.
0: Ja, aber eins ist sicher, kampflos verlassen wir nicht den Platz.
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0: ihr wollt. Dass ihr nicht nur gut wach werdet, sondern vor allem auch immer sicher ankommt. Update aus dem Antenne-Bayern-Verkehrszentrum. In Mittelfranken hat ein LKW-Anhänger gebrannt.
1: Ja, und die Bergungsarbeiten laufen immer noch auf der A9 Nürnberg Richtung München. Zwischen dem Kreuz Nürnberg-Ost und Allersberg im Moment 2 Spuren gesperrt. 5 Kilometer Stau, ihr braucht hier 28 Minuten länger.
0: 6.18 Uhr, guten Morgen.
2: Guten Morgen, und jetzt kommen die 3 heißesten Tage heute. 32 bis 39 Grad. Eine mega Idee, die Schulpause wird zur Duschparty. Solveig arbeitet in Kreiling-Oberbayern im Rathaus. Erzähl mal, was habt ihr da genau vor?
3: Unsere Mitarbeiter vom Bauhof kommen mit diesem Fahrzeug, mit dem sie normalerweise die Grundanlagen in Kreiling pflegen und gießen. Und heute bekommen unsere Grundschülerinnen und Grundschüler eine kleine kalte Dusche
0: ab. Oh, einmal im Jahr richtig sauber sein. Toll.
3: Die zählen dann runter von 5 auf 0 und dann öffnen sich die Schleusen, die stellen sich da im Halbkreis auf und werden dann nass gespritzt.
2: Wie cool ist das denn? Also ihr schickt euren Lastwagen vom Bauhof mit Wassertank.
3: Genau, also die Kinder bringen da ihre Badekleidung mit und haben dann entsprechende Schuhe an oder sind dann eben auch barfuß, je nachdem. Mhm. Und dann können sie sich eine kleine Dusche abholen, wenn sie das möchten.
0: Und die Mitarbeiter vom Bauhof, die freuen sich auch, das haben die mit Sicherheit auch nicht jeden Tag, einmal Kinder gießen.
3: Wir haben das im letzten Jahr zum ersten Mal gemacht und das ist richtig gut angekommen. Aha. Und deswegen wiederholen wir das in diesem Jahr.
0: Eine feuchtfröhliche Pause wünsche ich euch. Super.
3: Vielen Dank. Dankeschön.
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8: Hochsommer ist, wenn du um 6:30 in der Früh ins Fitnessstudio gehst, um dich abzukühlen. Das ist der Wahnsinn. Indra hat sich gerade die aktuellen Wetterdaten mal genauer angeschaut. So heiß wie im Moment, bei uns war es noch nie.
9: Ja, also vor allem wird es doch so heiß. Ne? Die Hitzewelle nimmt jetzt wirklich historische Dimensionen ein. Natürlich gab es früher auch schon mal Hitzewellen, aber so heiß wie jetzt im Juni war es eben deutschlandweit noch nie. Jetzt kommen die drei heißesten Tage. Am Samstag dann der aller heißeste mit bis zu 41 Grad. Sonntag ziehen dann Schauer und Gewitter auf und für alle, denen das wirklich hier alles viel zu heiß ist, nächste Woche wird es deutlich kühler und es wird sogar Schnee in den Alpen geben. Kein Witz. Heute sonnig und trocken, 32 bis 39 Grad am Main, an der Donau am heißesten und heute Abend bestes Public Viewing Wetter, keine Gewitter, es bleibt bayernweit trocken. Ist deutlich kühler und es wird sogar Schnee in den Alpen geben. Kein Witz. Heute sonnig und trocken, 32 bis 39 Grad am Main, an der Donau am heißesten und heute Abend bestes Public Viewing Wetter. Keine Gewitter.

0: Verfahren am Flughafen München ist schon fertig. Dort und in Ingolstadt werden dann Asylanträge bearbeitet, vor allem von Personen aus Herkunftsländern mit geringen Erfolgsaussichten. Das Verfahren darf höchstens 25 Wochen dauern, also rund ein halbes Jahr. Die Geflüchteten dürfen währenddessen die Einrichtung nicht verlassen. Asylverfahren sollen so deutlich schneller werden.
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0: Immer mehr Menschen wollen zur Bundeswehr. Das Interesse am Wehrdienst ist in den vergangenen Monaten deutlich angestiegen, heißt es vom Bundesverteidigungsministerium. Rund 38.500 Bewerbungen sind bisher eingegangen, ein Plus von 24% im Gegensatz zum Vorjahreszeitraum. Seit rund 5 Monaten verschickt die Bundeswehr ja Fragebögen an alle ab 18 Jahren. Männer müssen sie ausfüllen, für Frauen ist es freiwillig. In Nürnberg wird es spannend beim Bürgerentscheid am Sonntag. Es wird darüber abgestimmt, ob der geplante Ausbau des Frankenschnellwegs doch noch gestoppt werden soll. Die Bürgerinitiative will jetzt noch Unentschlossene erreichen, unterstützt vom Nürnberger Mobilitätsforscher Harald Kipke. Er fordert den Rückbau, um den Verkehr zu reduzieren.
2: Der Frankenschnellweg ist derzeit so ausgebaut, dass er tatsächlich wie eine Autobahn aussieht, was die Leute dann dazu animiert, dort auch durchzufahren. Das erste wäre, die Geschwindigkeit zu reduzieren. Auf 50 Stundenkilometer runter, dann brauchen sie auch nicht mehr die Spurbreiten, dann könnten sie die Spurbreiten verringern.
0: Die Stadt will den Ausbau aber weiter vorantreiben und den Verkehr teilweise durch einen Tunnel führen. Bei der Fußball-WM hat Südafrika zum ersten Mal den Einzug in die K.O.-Runde geschafft. Das Team besiegte Südkorea am Morgen mit 1:0. Deutschland ist ja schon sicher im 16. Finale. Vorher geht's heute Abend nochmal gegen Ecuador. Schlotterbeck und Brown fallen aus. Dennis Undaf bleibt aber weiter in seiner Joker-Rolle, mit der er gut leben kann.
3: Ich versuche einfach nur guten Input zu bringen. Ob es von Anfang an ist oder von der Bank, das ist das Wichtigste, dass das Team gewinnt. Ich bin jetzt zweimal von der Bank rein oder aufs Feld gekommen. Wir haben die Spiele gewonnen.
0: Anpfiff ist um 22 Uhr. Und jetzt noch eine Meldung in eigener Sache. Im Juli werden die bundesweiten Radioeinschaltquoten veröffentlicht. Jetzt gab es in Nürnberg schon die Ergebnisse der Funkanalyse Bayern. Hier wird auch die Qualität der Radioprogramme bewertet. Bei der repräsentativen Studie sind mehr als 22.000 Menschen befragt worden. Und Antenne Bayern hat richtig gut abgeschnitten. Bei Information, Wetter und Verkehr vertrauen die Menschen im Freistaat am meisten Antenne Bayern. Auch bei der Frage, wer am besten über Deutschland und die Welt informiert, liegt Antenne Bayern vor den Hörfunkprogrammen des Bayerischen Rundfunks. Und Guten Morgen Bayern mit Wolfgang Leikermoser, Indra und Azubi Basti ist die beliebteste Morgensendung im Freistaat. Na, Leiki, Indra, das ist doch was.
4: Oder? Echt jetzt? Obwohl du hier bist, Leiki.
5: Also ja, das ist das eigentliche Wunder. Aber ganz ehrlich, also wer so tolle Hörer hat wie euch, ja, der kann eigentlich nur gewinnen. Danke.
4: Vielen Dank an euch. Wir sind sehr gerührt. Vielen, vielen Dank.
5: Das Antenne Bayern Verkehrszentrum. Basti ist auf dem Weg, der ist ab nächster Woche wieder da. Hält dann hier die Stellung und so lange übernimmt Markus Lukas.
6: Servus, und ein bisschen Geduld braucht ihr immer noch in Mittelfranken. Wir haben die Bergungsarbeiten auf der A9 Berlin Richtung München zwischen dem Kreuz Nürnberg-Ost und Allersberg. Hier muss ein ausgebrannter LKW-Anhänger weggebracht werden. 5 Kilometer Stau sind es aktuell. 27 Minuten braucht ihr länger, sagt unsere Antenne Bayern Echtzeitmessung. Und der Antenne Bayern Frühwarnservice für alle von euch, die am Wochenende den Ausflug nach Österreich planen. Kleiner Reminder, der Fernpass ist gesperrt am Samstag von 10 bis 12 Uhr. Grund ist hier eine Demo. Am besten umfahrt ihr die Fernpassroute weiträumig. Die neuesten Blitzer bayernweit nur bei uns. In Oberfranken wird geblitzt auf der B26 bei Bischberg. 70 sind hier erlaubt. Außerdem in Augsburg in der Meraner Straße und auf der B472 bei Wackersberg. 60 sind hier erlaubt. Wenn ihr noch was gesehen habt, Staus oder Blitzer, dann immer her damit. Kostenlos 0800 994 9000.
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5: Wer kann Frühstück gerade im Freien und dazu ein Millennium-Hit? Dazu noch ein 90er-Flashback.
4: Und wir wünschen euch einen super schönen Donnerstag.

0: Wenn immer was Wichtiges mitten in der Nacht passiert, hört ihr es direkt nach dem Aufstehen sofort hier auf Antenne Bayern. Dennis Undav bleibt der Joker für die deutsche Nationalmannschaft. Er wird beim Spiel heute erstmal wieder auf der Bank sitzen. Bundestrainer Nagelsmann will keine Experimente und hat großen Respekt vor Ecuador.
1: Weil sie defensiv super stabil sind, körperlich gut, haben einige Topstars. Aber ich warte schon einen extrem starken Gegner, der uns alles abverlangen wird.
0: Ja, 22 Uhr ist Anpfiff.
2: Ja, und diesmal so leider nicht am Wochenende. Das wird schon arg spät, gell? Ja. Vor allem für unsere Kiddies mit der Schule. Norman ist Direktor an der Grund- und Mittelschule in Bayreuth. Ihr seht morgen nach dem Spiel alles ein bisschen lockerer.
3: Ja, also ich denke auf jeden Fall für unsere Kleineren oder Grundschüler, für dieses Jahr wirklich tatsächlich die erste Weltmeisterschaft, die sie vielleicht so hautnah miterleben können.
2: Ja.
3: Und da drücken wir schon ein Auge zu und haben auch schon das ein oder andere Mal dann, wenn Deutschland gespielt hat, früh auf unseren großen Whiteboards mal paar Highlights nochmal angeschalten und haben die Kids mal nachschauen lassen.
0: Also braucht es keine extra Entschuldigung fürs zu spät kommen von der FIFA?
3: Nee, die braucht es nicht.
2: Du Norman, es sind ja aber auch noch Abschlussprüfungen.
3: Ja, aktuell läuft der mittlere Schulabschluss und nächste Woche steht dann noch der Quali schriftlich an.
0: Ja.
3: Da kann natürlich keine Rücksicht genommen werden, leider. Aber heute ist mit Mathe dann die letzte bei den 10-Klässlern dran.
0: Mhm.
3: Und die können dann heute Abend eigentlich zweimal feiern, den Sieg von Deutschland hoffentlich und das Ende ihrer Prüfungen.
0: Wie viel Grad hat es in eurer Prüfungsturnhalle?
3: Es ist tatsächlich angenehm, also da wird dank des Hausmeisters die ganze Nacht über schön gelüftet und dann werden die Schotten dicht gemacht und dann ist es einigermaßen erträglich.
0: Mhm. Und wer morgen früh zumindest in Bayreuth in die Mittelschule kommt, der kann auch mal ein paar Minuten später kommen. Alles keine Tragödie.
3: Da drücken wir ein Auge zu.
0: Ja, gut. Norman, Ehrenmann.
2: Ja, Antenne Bayern.

0: aus Antenne Bayern. Schönen guten Morgen.
1: Guten Morgen.
0: Leute, es ist soweit. Noch nie in der Gaming-Geschichte wurde ein Spiel so heiß erwartet wie GTA 6. Seit Mitternacht ist jetzt die Vorbestellung möglich. Release-Tag für die PlayStation und die Xbox ist dann am 19. November. GTA, ja, Grand Theft Auto, für alle, denen das jetzt nicht sagt. Okay, das ist sowas wie, ja, wie Moorhuhn für Erwachsene.
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1: Sowas von Melanie aus Otzing, Niederbayern. Du hast auch so richtig Bock auf ganz viel Freiheit diesen Sommer. Erzähl.
4: Ja, wir würden gerne campen gehen, also ganz oldschool. Du stehst in der Früh auf und hast die Freiheit, dass du nicht die Kinder am Tisch ständig kontrollieren musst, sei leise oder mach das nicht, sondern diese Freiheit, dieses Ungezwungen, das ist einfach eine Lebenseinstellung, ein Lebensgefühl. Mhm. Ja, die Kinder sind auch den ganzen Tag eigentlich unterwegs und erkunden einen Campingplatz, lernen neue Leute kennen, Freunde kennen, die sind genauso verliebt ins Camping wie ich.
1: Wo soll es denn hingehen bei euch?
4: Zum Beispiel auf dem Campingplatz Berchtesgaden, da waren wir noch gar nicht so die Richtung mit der Familie. Das wäre sehr schön. Der Sohn, der Große, der wandert gerne. Das wäre dann ja für die ganze Familie ein wunderschönes Ausflugsziel dahin.
0: Okay, und wer von uns zwei soll mitkommen?
4: Ihr dürft gerne beide mitkommen.
0: Super, ja.
1: Danke.
0: Also ich bin der Großmeister beim Ravioli heiß machen am Gaskocher. Perfekt, gemeinsam machen wir Bayern diesen Sommer zum heißesten Urlaubsspot der Welt. Also Camping, Wakeboarden, den Sonnenaufgang, vielleicht von der Zugspitze aus sehen. Ha? Worauf habt ihr Bock? Klickt antenne.de und sagt uns, wir sind auch ready.

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6: Antenne Bayern um 7. Kleiner Tipp für alle, die jetzt schon unterwegs sind. Lenkradheizung anmachen zum Runterkühlen. Jetzt kommen die 3 heißesten Tage des Junis.
7: Ja, aber wo du es gerade sagst, ich habe mir gestern fast die Finger verbrannt am Lenkrad. Ich dachte mir so, ist das heiß hier.
6: Das lädt sich so auf, gar
7: nicht. Brutal, brutal. Ja. Heute 32 bis 39 Grad am Main und an der Donau wird es am heißesten. Morgen bis zu 40. Samstag dann der Spitzenreiter bis zu 41 Grad. Und heute Abend bestes Public-Viewing-Wetter. Es gibt heute keine Gewitter, es bleibt trocken. Und um 22 Uhr haben wir dann immer noch so 25 bis 30 Grad. Boah. Ihr könnt eigentlich nackt schauen heute Abend, das Spiel, ja? Da brauchen wir auch das Trikot nicht waschen.
6: So, du machst es vor, alles klar.
7: Ja, genau.
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6: Cordula, die bayerischen Kirschbäume hängen gerade voll. Die fränkische Schweiz ist ja ein ganz großes Anbaugebiet und da gibt es jedes Jahr einen ziemlich abgefahrenen Wettbewerb. Die suchen nach der schwersten Kirsche.
9: Ja, der Landkreis Forchheim und mehrere Obstgenossenschaften prämieren zum 8. Mal die größte Frucht der Saison. Mitmachen können fränkische Kirschbauern aus der fränkischen Schweiz, dem Raum Spalt im Landkreis Roth und dem Bamberger Umland. Die XL-Gewinnerfrüchte kristallisieren sich aber meist erst am Ende der Erntezeit heraus.
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9: Venezuela ist von 2 schweren Erdbeben erschüttert worden. Die Beben mit den Stärken 7,2 und 7,5 folgten kurz aufeinander. Viele Gebäude stürzten ein. Momentan suchen Einsatzkräfte unter den Trümmern nach Verschütteten. Die Regierung rief den Notstand aus. Die US-Geologiebehörde befürchtet viele Todesopfer. Wegen der Hitze momentan macht die Deutsche Bahn ihren Passagieren ein besonderes Angebot. Wer aufgrund der heißen Temperaturen nicht in den Zug steigen will, der kann sein Ticket kostenlos stornieren. Das Angebot gilt im Fernreiseverkehr bis einschließlich kommenden Dienstag. Allerdings nur für Tickets, die vor dem 24. Juni gekauft wurden. Heute beginnen die Augsburger Sommernächte, das größte Stadtfest im Freistaat. Bayern-Reporter Markus Pöpperl in Schwaben.
10: Zehntausende werden bis einschließlich Samstag hier in der Augsburger Innenstadt feiern. Auf 16 Bühnen treten Künstler bei freiem Eintritt auf. Dazu kommen 100 Stände mit Essen und Trinken. Wasser gibt's bei der Hitze kostenlos an den Trinkwasserbrunnen in der Innenstadt und zusätzlich am Bulli der Stadtwerke. Und bei Kreislaufproblemen oder Ähnlichem helfen die vielen ehrenamtlichen Einsatzkräfte von BAK Maltesern und Johannitern.
9: Wenige Wochen vor der Veröffentlichung der bundesweiten Radioeinschaltquoten sind in Nürnberg schon die Ergebnisse der Funkanalyse Bayern vorgestellt worden. Befragt wurden 22.000 Menschen. Die repräsentative Studie misst unter anderem die Qualität der Radioprogramme und zeigt, die Menschen im Freistaat vertrauen bei Information, Wetter und Verkehr am meisten Antenne Bayern. Auch bei der Frage, welcher Sender am besten aus Deutschland und der Welt informiert, liegt Antenne Bayern vor den Hörern. Hörfunkprogrammen des Bayerischen Rundfunks. Und Guten Morgen Bayern mit Wolfgang Leikermoser, Indra und Azubi Basti ist die beliebteste Morgensendung im Freistaat.
7: Wow.
6: Tja, aber ich kann euch auch eins versprechen. Wir werden uns auch hier in Zukunft für euch 24-7 den Allerwertesten aufreißen. Ja, danke ans ganze Team.
7: Danke an die besten
6: Hörer der Welt. So, Azubi Basti ist noch bis nächste Woche im Urlaub. Solange übernimmt Markus Lukas im Antenne Bayern Verkehrszentrum.
11: Servus, und wir haben Straßenschäden auf der A8 Stuttgart Richtung München zwischen Friedberg und Dasing. Hier hat die Hitze der letzten Tage ihre Spuren auf dem Asphalt hinterlassen. Die rechte Spur ist gesperrt. Im Moment 3 Kilometer Stau. 10 Minuten braucht die länger, sagt unsere Antenne Bayern Echtzeitmessung. Und dann schauen wir auf die A9 Nürnberg Richtung München zwischen dem Dreieck Nürnberg-Feucht und Allersberg. Hier immer noch der LKW-Anhänger, der ausgebrannt ist, wird geborgen. Im Moment 5 Kilometer Stau. 27 Minuten euer Zeitverlust. Die neuesten Blitzer bayernweit nur bei uns in der Oberpfalz auf der A93 bei Pechbrunn im 80er-Bereich, außerdem in Mindelheim in der Bad Wörishofer Straße und in Oberfranken auf der B303 bei Bischofsgrün. Erlaubt sind hier 60. Und wenn ihr noch was gesehen habt, Staus oder Blitzer, dann sagt uns gerne kostenlos Bescheid. Ruft uns einfach an 0800 994 9000.
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6: Im Deutschland-Trikot auf zum Schulbus und dazu gleich ein Millennium-Hit.
7: Vorher noch Deo benutzen. Dazu ein 90er-Flashback.
6: Ja, Scorpions. Und dann gibt's frischen Beat für den Sommer. An dem Song kommt keiner vorbei. Egal ob am Strand von Rimini oder im Club in Regensburg. Der Mega-Burner. Kato, turn.

0: Wind of Change habe ich mir auch letzte Nacht wieder in meinem Schlafzimmer gewünscht, aber da hat sich gar nichts gechanged. Also die Luft steht gerade über Bayern. Es war so brutheiß. Antenne Bayern, 7.13 Uhr, guten Morgen.
1: Guten Morgen.
0: Dennis Undorf sitzt auf der Bank, bleibt der Joker. Nene Braun ist verletzt, soll sich schonen. Dafür spielt David Raum. Seit dieser Nacht ist die Aufstellung für heute bekannt. Unser letztes Vorrundenspiel, es geht gegen Ecuador. 22 Uhr ist Anpfiff. Und damit in unser Antenne Bayern WM-Studio zu Kevin Jackson. Du hast schon gesagt, den Gegner heute, den darf man auf keinen Fall unterschätzen.
2: Nein, auf gar keinen Fall. Der steht nämlich mit dem Rücken zur Wand. Die müssen unbedingt gewinnen, um weiterzukommen. Die gelten als schwer knackbare Festung, weil sie hinten wie die Iren mauern und in 18 Spielen bei der WM-Quali tatsächlich nur 5 Gegentore kassiert.
1: Okay. Kevin, was müssen wir über das Land wissen?
2: Ja, das Land ist einer der größten Exporteure von Bananen und dort gibt es die meisten Kolibri-Arten der Welt. Außerdem ist Ecuador das einzige Land der Welt, das nach einem geografischen Merkmal benannt ist, und zwar dem Äquator. Das ist auch gleichzeitig der Touri-Hotspot im Land. In der Stadt Ciudad Mitad del Mundo, also der Stadt inmitten der Welt, gibt es eine riesige gelbe Linie, auf der jährlich Millionen Selfies geschossen werden, weil man dort mit einem Bein auf der Nord- und mit dem anderen Bein auf der Südhalbkugel der Erde stehen kann.
1: Toll. Naja, ich sag mal, Hauptsache wir gewinnen.
2: Ja, das hoffe ich auch. Ich würde aber tatsächlich dieses Mal jetzt nicht so auf den Sieg von Deutschland gehen. Was? Ich würde mich trauen zu wagen. Ich sag mal unentschieden 1-1. Ich glaube, damit wären wir gut bedient. Okay. Weil es ja für uns auch nicht mehr um ganz so viel geht.
0: Ja, aber trotzdem, ein bisschen Ehre spielt da schon noch mit. Unser Schneckenorakel, die Elfriede, die tippt ja auf einen Sieg für Deutschland. Schauen wir mal, wer am Ende recht hat, das Orakel oder der Experte?
3: Alles zu viel.

0: Social Media Verbot für unter 13-Jährige. Die Bundesfamilienministerin hat es gefordert. Jetzt kommt Widerspruch aus Bayern. Warum unser Digitalminister dagegen ist, gleich um halb hier auf Antenne Bayern. 7.19 Uhr. Schönen guten Morgen.
1: Guten Morgen.
0: Ja, die einen feiern die Hitze gerade, gell? Die anderen sind mehr als bedient. Ich mag ja den Sommer, aber ich bin im Moment auch eher im Team bedient.
1: Team bedient, gell? Ja. Weil du im Dachgeschoss schläfst.
0: Ich halte es nicht mehr aus, da. Fast 30 Grad.
1: Aber für alle, die Möglichkeit haben, vielleicht mal draußen schlafen. Also wir haben jetzt ganz viele Sprachnachrichten von euch schon bekommen. Einige machen das tatsächlich. Könnt ihr uns einfach schicken unter der 0800 994 1000.
2: Guten Morgen. Ich halte mich an die bewährte, wissenschaftlich belegte Regel und Methode: Jammern und Trinken. Hilft nur bedingt, aber es passt zur aktuellen Situation. Wir hören uns. Ciao.
0: Ciao.
1: Noch 3-4 Tage jammern und trinken bis Sonntag. Nächste Woche wird es kühler, sogar mit Schnee in den Alpen.
0: Ja, sie hat es gerade wirklich gesagt.
1: Hab ich gesagt.
0: Ja, ihr schlägt die Hitze nicht aufs Gemüt.
1: Nein.
0: Schnee.
1: In den Bergen, ja.
0: Verrückt. Sind wir mal gespannt, was da kommt.

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0: und Jugendliche besser vor den Untiefen von Social Media geschützt werden. Darüber wird ja gerade viel diskutiert. Bayerns Digitalminister Mehring übt jetzt scharfe Kritik an Bundesfamilienministerin Prien. Cordula Senft.
1: Ja, Prien fordert ein Social Media Verbot für Jugendliche unter 13 Jahren. Mehring sagt, mit ihren Verbotsfantasien sei sie aber auf dem Holzweg.
2: Zum Beispiel TikTok ist nämlich auch heute schon ab 13, nur kann das halt niemand durchsetzen und kontrollieren. Was wir brauchen, sind also keine neuen Altersgrenzen auf geduldigem Papier, sondern die technischen Möglichkeiten, Schutzmechanismen auch wirksam umsetzen zu können.
1: Und dafür brauche es eine verlässliche Alterskontrolle, sagt Mehring. Und dann soll altersgerechter Content ausgespielt werden. Ein Verbot würde laut Mehring nicht funktionieren und gleiche eher einer Kapitulation.
0: Dann hoffentlich kommen die doch mal auf einen gemeinsamen Nenner.
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1: In Deutschland werden dringend mehr Organspender gesucht. Der Bundestag diskutiert heute die Widerspruchslösung. Sie wird von einer fraktionsübergreifenden Abgeordnetengruppe gefordert. Dadurch wäre jeder Erwachsene nach seinem Tod automatisch Organspender, außer er hat vorher aktiv widersprochen. Bei den schweren Erdbeben in Venezuela sind ersten Erkenntnissen zufolge mindestens 32 Menschen ums Leben gekommen. Rund 700 weitere wurden verletzt. Das teilte die geschäftsführende Präsidentin Rodriguez mit. Es wird befürchtet, dass die Zahl der Opfer noch deutlich steigt. Im Moment suchen Helfer in den Trümmern nach Verschütteten. In der Nacht hatten zwei Beben mit den Stärken 7,2 und 7,5 Venezuela erschüttert. Beim Bürgerentscheid über den Ausbau des Frankenschnellwegs ist die Stadt diesmal neue Wege gegangen. Zum ersten Mal haben alle Stimmberechtigten automatisch gleich die Briefwahlunterlagen bekommen. Bayern-Reporterin Birgit Behringer in Mittelfranken.
4: Gut 150.000 Nürnberger haben schon per Brief abgestimmt. Das Quorum, also die Mindestanzahl der Stimmabgaben, die ist damit erreicht. Umso spannender, wie sie entschieden haben. Ausgezählt werden alle Stimmzettel am Sonntag. Wer noch per Brief abstimmen will, sollte sich beeilen oder die Unterlagen vielleicht sicherheitshalber direkt im Wahlamt einwerfen. Wer will, kann auch einfach im Wahllokal am Sonntag abstimmen.
1: Kurz vor der Veröffentlichung der bundesweiten Radioeinschaltquoten wurden in Nürnberg jetzt die Resultate der Funkanalyse Bayern bekannt gegeben. Die repräsentative Untersuchung bewertet unter anderem die Qualität der Radioprogramme. Ergebnis: Bei Information, Wetter und Verkehr vertrauen die Menschen in Bayern besonders auf Antenne Bayern. Auch bei der Frage, welcher Sender am besten über Deutschland und die Welt informiert, liegt Antenne Bayern vor den Hörfunkprogrammen des Bayerischen Rundfunks. Und guten Morgen Bayern mit Wolfgang Leikermoser, Indra und Azubi Basti ist die beliebteste Morgensendung im Freistaat. Herzlichen Glückwunsch auch an alle Radiomacherinnen und Radiomacher in Bayern. Für die Studie wurden im Frühjahr über 22.000 Menschen befragt.
0: Tja, das Ergebnis ist nicht nur ein Riesenlob, sondern gleichzeitig für uns auch eine große Verpflichtung. Ich sage nur Challenge accepted. Ja. Ihr seid großartig. Danke.
5: Vielen, vielen, vielen Dank.
0: Azubi Basti genießt seine letzten Ferien. Tage nächste Woche ist er wieder da. Solange hält Markus Lukas die Stellung im Antenne Bayern Verkehrszentrum.
6: Servus, und wir haben einen Unfall mit mehreren Autos auf der A7 Würzburg Richtung Ulm. Zwischen Würzburg-Estenfeld und dem Kreuz Bibelried. Ihr werdet hier an der Unfallstelle vorbeigeleitet. 4 Kilometer Stau sind es im Moment. Eine Viertelstunde müsst ihr mehr einplanen, sagt unsere Antenne Bayern Echtzeitmessung. Dann haben wir die Bergungsarbeiten auf der A9 Nürnberg Richtung München. Zwischen dem Dreieck Nürnberg-Feucht und Allersberg hier 5 Kilometer Stau. 29 Minuten euer Zeitverlust. Und wie immer viel los auf der A99 Autobahnring München. Im Moment hakt es besonders zwischen dem Kreuz München-West und dem Dreieck München-Südwest. Hier die Baustelle spielt mit rein. 6 Kilometer Stau, 12 Minuten obendrauf. Die neuesten Blitzer bayernweit, nur bei uns. Christian.
7: Auf der B85 von Amberg nach Schwandorf, kurz nach Pittersberg, wird eben ein Blitzer aufgebaut.
6: Danke dir fürs Melden. Noch ein Blitzer in Neu-Ulm in der Allgäuer Straße und auf der A7 bei Werneck, und zwar im 50er Abschnitt. Und wenn ihr noch was gesehen habt, Staus oder Blitzer, dann immer her damit, kostenlos 0800 994 9000.
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0: Und gleich schon mal der nächste Millennium-Hit.
5: Und dazu einer der größten Sommerhits ever, 90er Flashback.
0: Der ist made in Bavaria, gell? Und jetzt ganz relaxed in den Morgen mit den aktuellen Songs. Olivia Dean.

0: Alter Falter, das musst du auch erstmal schaffen. Antenne Bayern begrüßt The Weeknd bei uns im Freistaat. Der Superstar aus Kanada macht gleich dreimal die Allianz Arena voll. Heute Abend erstes Konzert für alle, die hingehen. Viel Spaß beim Eskalieren. 7.41 Uhr, so jetzt sind es nur noch rund 14 Stunden bis zu unserem letzten Vorrundenspiel. Deutschland, Ecuador. 22 Uhr geht's los. Ganz viele treffen sich sogar noch um die Uhrzeit im Biergarten zum Public Viewing. Oder ihr schaut's ganz gemütlich auf der Couch, auf der Terrasse oder dem Balkon. Dem Andreas aus Sachsen kam, dem ist das alles viel zu langweilig. Der hat uns heute ganz in der Früh verraten, wie er das Spiel heute Abend genießen wird.
1: Wenn wir schon nicht ins Stadion können, habe ich mir eben das Stadion nach Hause gebracht und mir eine Tribüne gebaut.
2: Was hast du gemacht?
0: Was? Wie viele Leute passen da drauf?
1: So 20 circa.
2: Nicht dein Ernst.
0: Was, das steht bei dir im Garten oder wie?
1: Nee, ich habe da so einen Nebenraum praktisch und da ist eben eine Tribüne mit Stufen, so wie im Stadion halt. Und ja, wir haben es uns ein bisschen bequemer gestaltet, weil ich habe nur Sitzkissen integriert.
0: Quasi VIP-Lounge schon, ja, okay.
1: Ja, genau. Ich komme mir manchmal so ein bisschen wie der Infantino vor.
0: Jetzt fehlt nur noch der selbstgebastelte WM-Pokal.
1: Also selbstgebastelt nicht, aber ein WM-Pokal steht natürlich unterm Dach beleuchtet.
2: Du hast echt einen Schuss, wenn ich das jetzt mal sagen darf. Aber,
1: danke.
0: Eine aber sehr sympathische.
2: Ja, voll. 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
1: Ja, Unfall mit mehreren Autos auf der A7 Würzburg Richtung Ulm zwischen Würzburg-Estenfeld und dem Kreuz Bibelried. Der Abschlepper ist schon vor Ort eingetroffen. Im Moment werdet ihr hier an der Unfallstelle vorbeigeleitet. 4 Kilometer Stau, eine Viertelstunde ist euer Zeitverlust.
0: 7.47 Uhr, guten Morgen.
2: Guten Morgen. 32 bis 39 Grad kriegen wir heute wieder. Unsere Hamster, unsere Katzen, unsere Hunde haben es gerade auch nicht leicht. Tierärztin Christine weiß, wie wir unseren Tieren bei der Hitze helfen können.
3: Wenn du mit dem Hund an Gassi gehen willst, dann am besten früh morgens oder spät abends dann rausgehen. Da lieber eine längere Runde und auch nicht auf heißen Straßen oder auf dem Teer gehen dann, sondern lieber im Wald und in der Wiese, weil der Boden heizt sich so auf, da können sich dann die Vierbeiner schon mal die Pfoten verbrennen oder zumindest tut es ihm sehr weh.
2: Und nicht nur unsere Haustiere spüren die Hitze, auch die Kühe.
3: Ja, tatsächlich. Die Kuh, die schwitzt, aber es ist ein Wiederkäuer. Mhm. Die haben ganz viele Bakterien und kleine Lebewesen in ihren großen Mägen und die machen es ihnen nochmal heiß. Also die Kuh hat eine Wohlfühltemperatur, die ist deutlich niedriger, nur wie bei Hund und Katze. Die ist so bei 10 Grad. Also denen wird es nie zu kalt, aber viel zu heiß.
0: Aber die Milch bleibt trotzdem frisch im Euter.
3: Die Milch wird nicht automatisch gekocht.
0: Gut.
3: Es kommt noch kein Kaber raus.

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5: 8 Uhr, so, die einen feiern's, gell? Die anderen vergehen, die heißeste Hitze aller Zeiten bei uns. Wie lang dauert das noch an?
6: Guten Morgen, ein paar werden auch aggro und ein paar sind auch total verpeilt. Ich habe gestern zwei Leute gesehen, die bei Rot über die Ampel gefahren sind.
7: Das hab ich überhaupt nicht mehr gesehen, ja, ist da Rot. Oh.
5: Also teilweise fahren sie wie vom anderen Stern,
6: aber
5: ja.
6: Wirklich. Jetzt kommen die drei heißesten Tage und nächste Woche wird es deutlich kühler, sogar mit Schnee in den Alpen. Also heute.
5: Wirklich wahr.
6: Ist wirklich wahr. 32 bis 39 Grad heute an Donau und Main wird es am heißesten. Morgen bis zu 40, Samstag dann bis zu 41 Grad. Und unsere Antenne Bayern Public Viewing Ampel für heute Abend steht auf grün. Es gibt keine Gewitter, die kommen dann erst am Sonntag.
5: So, wenn ihr jetzt schon in der Arbeit schwitzt, ich habe hier eine kleine akustische Schneekanone eingebaut.
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5: Im ehemaligen Gefängnis in Ingolstadt wird in Zukunft über Asylanträge entschieden, Cordula Senft.
9: Ja, im Moment wird die JVA Ingolstadt aber noch umgebaut dafür. Der zweite bayerische Standort für die EU-Außengrenzverfahren am Flughafen München, der ist schon fertig. Dort und in Ingolstadt werden dann Asylanträge bearbeitet, vor allem von Personen aus Herkunftsländern mit geringen Erfolgsaussichten. Das Verfahren darf höchstens 25 Wochen dauern, also rund ein halbes Jahr. Die Geflüchteten dürfen währenddessen die Einrichtung nicht verlassen. Asylverfahren sollen so deutlich schneller werden.
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9: Bei uns in Bayern ist es heiß und das macht sich auch beim Wasserverbrauch bemerkbar. Der liegt im Moment über dem üblichen Niveau. Bayern-Reporterin Tanja Hugger in der Oberpfalz.
10: Pro Person brauchen wir gerade so um die 170 Liter Wasser pro Tag. Also eine normale Badewanne voll zum Trinken, zum Kochen oder zum Duschen. Hier in Ringsburg gibt's genug Wasser, selbst dann, wenn es noch viele trockene Jahre gäbe, heißt es vom Stadtwerk. Man fördere deutlich weniger Wasser, als man könnte.
9: Immer mehr Menschen wollen zur Bundeswehr. Das Interesse am Wehrdienst ist in den vergangenen Monaten deutlich angestiegen, heißt es vom Bundesverteidigungsministerium. Rund 38.500 Bewerbungen sind bisher eingegangen, ein Plus von 24% im Vergleich zum Vorjahreszeitraum. Seit rund 5 Monaten verschickt die Bundeswehr Fragebögen an alle ab 18 Jahren. Männer müssen sie ausfüllen, für Frauen ist es freiwillig. Begeisterung in Südafrika. Bei der Fußball-WM hat das Land zum ersten Mal den Einzug in die K.O.-Runde geschafft. Südafrika besiegte Südkorea am Morgen mit 1:0. Deutschland ist ja schon sicher im 16. Finale. Vorher geht's heute Abend nochmal gegen Ecuador. Ohne die beiden Verletzten Schlotterbeck und Brown. Torjäger Dennis Undaff bleibt laut Trainer Nagelsmann als Joker erstmal auf der Bank. Anpfiff ist um 22 Uhr. Im Juli werden die bundesweiten Radioeinschaltquoten veröffentlicht. Jetzt gab es in Nürnberg schon die Ergebnisse der Funkanalyse Bayern. Hier wird auch die Qualität der Radioprogramme bewertet. Bei der repräsentativen Studie sind mehr als 22.000 Menschen befragt worden und Antenne Bayern hat richtig gut abgeschnitten. Bei Informationen, Verkehr und Wetter vertrauen die Menschen im Freistaat am meisten Antenne Bayern. Auch bei der Frage, wer am besten über Deutschland und die Welt informiert, liegt Antenne Bayern vor den Hörfunkprogrammen des Bayerischen Rundfunks. Und Guten Morgen Bayern mit Wolfgang Leikermoser, Indra und Azubi Basti ist die beliebteste Morgensendung im Freistaat. Na, das ist doch mal was, oder?
5: Also als Kind hatte ich immer total Schiss vor dem Zeugnistag, aber wenn es so ausfällt, sage ich danke und ja, vor allem danke an euch. Ihr habt uns dahin gebracht, wo wir heute sind. Merci.
6: Danke, danke, danke.
5: Das Antenne Bayern Verkehrszentrum. Azubi Basti ist noch ein paar Tage im Urlaub. Lässt euch einen schönen Gruß ausrichten. Nächste Woche ist er wieder da. So lange im Antenne Bayern Verkehrszentrum. Markus Lukas.
11: Servus und los geht's beim Simon.
12: Auf der A8 Stuttgart Richtung München ab Augsburg Ost bis über Friedberg zerfließen bzw. Stillstand.
11: Danke dir fürs Bescheid sagen. Der Grund sind hier Straßenschäden. Die rechte Spur ist gesperrt. Dann schauen wir auf die A3 Frankfurt Richtung Würzburg zwischen Wertheim-Lenkfurt und Helmstadt. Hier 4 Kilometer Stau. Eine Viertelstunde kommt obendrauf, sagt unsere Antenne Bayern Echtzeitmessung. Gute Nachrichten von der A7 Würzburg Richtung Ulm zwischen Würzburg-Estenfeld und dem Kreuz Bibelried. Hier ist die Unfallstelle jetzt geräumt. Und dann haben wir noch die Bergungsarbeiten auf der A9 Berlin Richtung München zwischen dem Kreuz Nürnberg-Ost und Allersberg. Hier 5 Kilometer Stau, 39 Minuten neuer Zeitverlust. Die neuesten Blitzer bayernweit nur bei uns. Auf der A92 wird geblitzt bei Eching im 60er-Bereich. Außerdem bei Kloster Lechfeld hier in der Alpenstraße und auf der B85 Kirchdorf im Wald hier im 80er-Bereich. Wenn ihr noch was gesehen habt, Staus oder Blitzer, dann sagt uns gerne kostenlos Bescheid. Ruft uns einfach an 0800 994 9000.
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6: Noch mehr 90er-Flashback.

0: Du hast das Thermometer noch im Blick, ja?
1: Ja, natürlich. Ja, ist ein bisschen too much, oder? Also heute, was soll ich dazu sagen? Heute 32 bis 39 Grad.
0: Hochsommer nennt man sowas. Und da geht was.
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0: Ja, aber sowas von Martin aus Mehring, Oberpfalz. Du brauchst diesen Sommer dringend was Feuchtfröhliches. Erzähl.
3: Ja, ich möchte die Schlussfahrt auf dies einfach mal erleben, weil das war schon immer ein Traum von mir. Und ich bin da fasziniert davor. Das habe ich dann zufällig gesehen und dann habe ich gesagt, passt, weil Bayern Urlaub machen ist sowieso schön. Das ist sowieso ein Favorit von mir, weil wir einfach ein schönes Land sind. Und dann habe ich gedacht, machst du einfach mal mit.
1: Flussfahrt Gaudi auf der Isar. Das war ein bisschen wild, oder? Hast du keinen Schiss?
3: Nee, ich denke mal, auf dem Ding ist ein riesen Gaudi. Ja. Wenn da das Wasser spritzt und durch die Flussrutschen durch und mal ein bisschen nass wird. Ich glaube schon, dass man da ein bisschen Bauchkrummeln kriegt, dass ein bisschen kitzelt im Bauch und das ist richtig super.
0: Martin, dann wird es höchste Zeit, dass du auf so einen Floß kommst. Ihr habt auch Bock auf den besten Sommer aller Zeiten, ja? Einfach antenne.de klicken und dann machen wir es zusammen.
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Cat's Eye. 8.20 Uhr. In diesen Sekunden fährt an der Grundschule in Kreiling ein Unimog, also ein Lastwagen mit großem Wassertank vor. Das sind die Mitarbeiter vom Bauhof. Normalerweise gießen sie da mit ihrem Truck die öffentlichen Grünanlagen. Heute werden mal die Schüler gegossen. Der Pausenhof, der wird gleich zur großen Regendusche.

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3: Antenne Bayern, 8:30, Hochsommerwetter und das im Juni. 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
4: Natürlich gab es schon Hitzewellen, aber das Besondere, das ist jetzt die Länge und vor allem die Höhe der Temperaturen. 32 bis 39 Grad sind heute die Höchstwerte in Bayern. An der Donau und am Main wird es am heißesten. Morgen bis zu 40 und am Samstag dann bis zu 41 Grad. Sonntag ziehen dann Schauer und erste Gewitter auf. Und hitzefrei übrigens, haben wir auch gerade diskutiert.
3: Ja, gibt es das überhaupt noch?
4: Hitzefrei am Arbeitsplatz.

0: Ruhrgebiet und da gibt es jedes Jahr einen witzigen Wettbewerb, die Suche nach der schwersten Kirsche.
1: Ja, der Landkreis Forchheim und mehrere Obstgenossenschaften prämieren zum 8. Mal das dickste Ding, die größte Frucht der Saison. Mitmachen können fränkische Kirschbauern aus der fränkischen Schweiz, dem Raum Spalt im Landkreis Roth und dem Bamberger Umland. Die XL-Gewinnerfrüchte, die kristallisieren sich dann meist am Ende der Erntezeit heraus.
0: Ja, und das jetzt, wo Mon Cheri gerade in der Sommerpause ist, ist auch blöd, gell?
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1: Asylverfahren sollen in Zukunft deutlich schneller ablaufen. Bayern-Reporter Stefan Mack in Oberbayern. Im Freistaat wird es dafür 2 Standorte für die neuen EU-Außengrenzverfahren geben.
3: Der eine am Flughafen München ist schon in Betrieb. Der zweite wird im ehemaligen Gefängnis in Ingolstadt sein. Das wird gerade dafür umgebaut. Hier wird dann über Asylverfahren entschieden, vor allem aus Herkunftsländern mit wenig Erfolgsaussichten. 25 Wochen, länger darf es nicht dauern. Die Antragsteller dürfen in dieser Zeit die Anlage nicht verlassen.
1: Bei den schweren Erdbeben in Venezuela sind ersten Erkenntnissen zufolge mindestens 32 Menschen ums Leben gekommen. Rund 700 weitere wurden verletzt. Das hat die geschäftsführende Präsidentin Rodriguez mitgeteilt. Es wird befürchtet, dass die Zahl der Opfer noch deutlich steigt, da es aus dem besonders betroffenen Bundesstaat La Guajira noch keine Informationen gibt. Im Moment suchen Helfer in den Trümmern nach Verschütteten. In der Nacht hatten 2 Beben mit den Stärken 7,2 und 7,5 Venezuela erschüttert. Die Deutsche Bahn zeigt sich wegen der Hitzewelle kulant. Wer eine Fernreise gebucht hat, wegen der Temperaturen aber lieber nicht reisen, sondern zu Hause bleiben will, kann sein Ticket jetzt kostenlos stornieren. Das Angebot gilt bis zum 30. Juni, also nächste Woche Dienstag. Voraussetzung, die Tickets müssen bis zum 23. Juni gekauft worden sein. Wenige Wochen vor der Veröffentlichung der bundesweiten Radioeinschaltquoten sind in Nürnberg schon die Ergebnisse der Funkanalyse Bayern vorgestellt worden. Befragt wurden 22.000 Menschen. Die repräsentative Studie misst unter anderem die Qualität der Radioprogramme und zeigt, die Menschen im Freistaat vertrauen bei Information, Wetter und Verkehr am meisten Antenne Bayern. Auch bei der Frage, welcher Sender am besten aus Deutschland und der Welt informiert, liegt Antenne Bayern vor den Hörfunkprogrammen des Bayerischen Rundfunks. Dafür vielen Dank. Und guten Morgen Bayern mit Wolfgang Leikermoser, Indra und Azubi Basti ist die beliebteste Morgensendung im Freistaat. Wir gratulieren allen Radiomacherinnen und Radiomachern in ganz Bayern zu den Ergebnissen. Ja, genau.
0: Ja, ja, auf ein genau. Großes Dankeschön dafür, dass ihr das schon so lange mit uns hier am Morgen mitmacht.
4: Ja, verkack's nicht. Ja. Ne?
0: Ich probier's. Ja, jeden Tag aufs
4: mal.
0: Neue.
4: Probier's
0: 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Azubi Basti ist nächste Woche da. So lange übernimmt Markus Lukas.
5: Servus. Und wir haben nach wie vor die Bergungsarbeiten auf der A9 Berlin Richtung München zwischen dem Kreuz Nürnberg Ost und Allersberg. Hier 6 Kilometer Stau. 34 Minuten kommen oben drauf, sagt unsere Antenne Bayern Echtzeitmessung. Dann Unfall mit LKW auf der A99 Autobahnring München. Und dadurch hakt's immer wieder an mehreren Stellen zwischen Fröttmanning Nord und dem Kreuz München Ost. Gerade insgesamt hier 11 Kilometer Stau, 41 Minuten euer Zeitverlust. Und der Antenne Bayern Frühwarnservice für alle von euch, die am Wochenende in Tirol unterwegs sind. Bitte vormerken, der Fernpass ist gesperrt und zwar am Samstag von 10 bis 12 Uhr wegen einer Demo. Am besten umfahrt ihr den Fernpass weiträumig. Die neuesten Blitzer bayernweit, nur bei uns. Stefan.
6: In Unterfranken in Höchberg, fahrt Richtung Würzburg, direkt nach dem Ortsschild, da ist dann 50 natürlich. Stehen Sie auf der rechten Seite beidseitig.
5: Danke dir fürs Melden. Noch ein Blitzer in Warngau in der Arnhornallee und Oberfranken ist auch mit am Start. Hier der Blitzer auf der B303 bei Stadtsteinach. 60 dürft ihr hier fahren. Und wenn ihr noch was gesehen habt, Staus oder Blitzer, dann sagt uns gerne kostenlos Bescheid. Ruft uns einfach an 0800 994 9000.
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0: Im Büro, in der Werkstatt oder schon unterwegs. Wir begleiten euch mit den Millennium Hits.
7: Michael Jackson ist dabei. 90er Flashback.
0: Und jetzt aktuelles von Kamrad.

ist ein absoluter Sommerhit, sage ich euch. Es geht darum, die schönsten Tage im Leben ganz bewusst zu genießen, und das geht am besten mit der richtigen Musik. Sein bislang größter Hit.

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10: Das Antenne Bayern-Wetter. Nicht ein Wölkchen, dafür Sonne bis zum Abwinken bei 25 Grad in Eging am See Niederbayern. Altesried Allgäu 24, Bad Rodach Oberfranken 25 Grad. Es wird heiß, Mainfranken heute schon bis 39 Grad. Dazu wird es im Allgäu nachmittags windiger, also wir fühlen uns dann wie so kleine Chicken Wings im Airfryer. Morgen 40, Samstag Mainfranken über 40 Grad.
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10: 9 Uhr ist es. Wie können Kinder und Jugendliche besser vor dem Sumpf von Social Media geschützt werden? Darüber wird gerade viel diskutiert. Cordula Senft, Bayerns Digitalminister Mehring, übt auch scharfe Kritik an Bundesfamilienministerin Prien.
12: Ja, Prien fordert ein Social Media Verbot für Jugendliche unter 13 Jahren. Mehring sagt dazu, mit ihren Verbotsfantasien sei sie auf dem Holzweg.
13: Zum Beispiel TikTok ist nämlich auch heute schon ab 13, nur kann das halt niemand durchsetzen und kontrollieren. Was wir brauchen, sind also keine neuen Altersgrenzen auf geduldigem Papier, sondern die technischen Möglichkeiten, Schutzmechanismen auch wirksam umsetzen zu können.
12: Dafür brauche es eine verlässliche Alterskontrolle, sagt Mehring. Und dann müsse altersgerechter Content ausgespielt werden.
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12: Nach den 2 schweren Erdbeben in Venezuela suchen Helfer unter den Trümmern nach Überlebenden. Bisher ist von 32 Toten die Rede. Es wird aber befürchtet, dass die Zahl noch deutlich steigen wird. In der Hauptstadt Caracas ist ein 22-stöckiges Wohnhaus eingestürzt. Aus anderen stark betroffenen Regionen gibt es bisher noch überhaupt keine Informationen. Der Bundestag befasst sich heute mit möglichen neuen Regeln für die Organspende. Gefordert wird etwa eine Widerspruchslösung, bei der jeder Erwachsene nach seinem Tod erstmal automatisch Organspender ist. Wer das nicht möchte, muss aktiv widersprechen. Außerdem geht es im Bundestag um das Recht auf Reparatur. Hersteller sollen dazu verpflichtet werden, kaputte Geräte zu reparieren und sie auch schon so zu bauen, dass das möglich ist. In Nürnberg wird es spannend beim Bürgerentscheid am Sonntag. Es wird darüber abgestimmt, abgestimmt, ob der geplante Ausbau des Frankenschnellwegs doch noch gestoppt werden soll. Die Bürgerinitiative will jetzt noch Unentschlossene erreichen, unterstützt vom Nürnberger Mobilitätsforscher Harald Kipke. Er fordert den Rückbau, um den Verkehr zu reduzieren.
14: Der Frankenschnellweg ist derzeit so ausgebaut, dass er tatsächlich wie eine Autobahn aussieht, was die Leute dann dazu animiert, dort auch durchzufahren. Das erste wäre, die Geschwindigkeit zu reduzieren. Auf 50 Stundenkilometer runter, dann brauchen sie auch nicht mehr die Spurbreiten, dann könnten sie die Spurbreiten verringern.
12: Die Stadt will dagegen den Ausbau weiter vorantreiben und den Verkehr teilweise durch einen Tunnel führen. Kurz vor der Veröffentlichung der bundesweiten Radioeinschaltquoten wurden in Nürnberg jetzt die Resultate der Funkanalyse Bayern bekannt gegeben. Die repräsentative Untersuchung bewertet unter anderem die Qualität der Radioprogramme. Ergebnis: Bei Information, Wetter und Verkehr vertrauen die Menschen in Bayern besonders auf Antenne Bayern. Auch bei der Frage, welcher Sender am besten über Deutschland und die Welt informiert, liegt Antenne Bayern vor den Hörfunkprogrammen des Bayerischen Rundfunks. Dafür vielen Dank. Und Guten Morgen Bayern mit Wolfgang Leikermoser, Indra und Azubi Basti ist die beliebteste Morgensendung im Freistaat. Herzlichen Glückwunsch auch an alle Radiomacherinnen und Radiomacher in Bayern. Für die Studie wurden im Frühjahr über 22.000 Menschen befragt.
15: Und das seid ihr und deswegen vielen, vielen Dank. Ihr seid wirklich unglaublich. Mega. 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
16: Servus und wir starten mit den Bergungsarbeiten auf der A9 Berlin Richtung München zwischen Nürnberg Ost und Allersberg. Hier hat am frühen Morgen ein LKW-Anhänger gebrannt. Immer noch 6 Kilometer Stau hier. 38 Minuten braucht ihr länger, sagt uns Antenne Bayern Echtzeitmessung. Dann der weitere Verlauf der A9 Nürnberg Richtung München zwischen Garching Süd und Schwabing. Hier 8 Kilometer Stau, 22 Minuten euer Zeitverlust. Und wir schauen auf die A99 Autobahnring München zwischen Fröttmanning Nord und München Ost, dem Kreuz München Ost. Hier gab es einen Unfall mit LKW, deswegen insgesamt 13 Kilometer Stau hier in diesem Bereich. Auch hier braucht ihr 38 Minuten länger. Die neuesten Blitzer bayernweit, nur bei uns, Alex.
17: Ich habe einen Blitzer entdeckt und zwar in Hohenfurch in Richtung Landsberg auf der rechten Seite.
16: Dankeschön fürs Melden. Noch ein Blitzer auf der B85 bei Edelsfeld und im Allgäu auf der A96 bei Buxheim. Hier ist Tempo 80. Und wenn ihr noch was gesehen habt, Staus oder Blitzer, dann sagt uns gerne kostenlos Bescheid. Ruft uns einfach an 0800 994 9000.
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15: Ey, cooler Rock Sound bei Hits the Pictures of You. 90er Flashback mit Donna Lewis. Und immer drin für euch die aktuellen Hits. Hier ist Miles Smith.
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0: heute bis 39 Grad. Antenne Bayern knuspert mit euch bei der Arbeit. Ist euer Job cool bei den Temperaturen oder in Schweiß gebadet? Klingelt mal durch. 0800 94 1000. Sabine aus Maisach bei Fürstenfeldbruck Oberbayern.
1: Ich habe den, glaube ich, schönsten Job der Welt. Ich bin Hundezüchterin. Ich züchte Labradore und wir machen uns ganz viel Spaß heute mit dem Rasensprenger und dem Gartenschlauch und der Gartendusche. Und lass es uns richtig gut gehen.
0: Oh, darf ich auch ein Welpe bei dir im Garten sein?
1: Sehr gerne. Frisch dich richtig schön ab. Ach, das ist richtig schön. Wir legen uns in Schatten. Wir haben gerade auch Babys. Das ist eine richtig tolle Sache. Man muss die natürlich bei dem Wetter gut runterkühlen und das machen wir mit allen möglichen Sachen.
0: Du sag mal, hau ihn raus, den Hack für alle Tierbesitzer. Wie kühlen wir unsere Vierbeiner runter?
1: Melone aus dem Kühlschrank.
0: Oh wow, mega. Und das mögen die, gell?
1: Das lieben die. Also unsere Labbys stehen da alle voll drauf. Nicht alle Rassen sind da so begeistert, aber Melone aus dem Kühlschrank, beim Eis bin ich immer so ein bisschen vorsichtig, wenn die da zu hastig fressen, kann das Probleme geben, aber
0: die Melone probieren wir
1: aus dem Kühlschrank. Mega. Wassermelone ist mega, hat nicht viel Zucker, hat ganz viel Wasser.
0: Ja, super.
1: Das ist ganz gut für die.
0: Ja, auch natürlich für die Zweibeiner. Also viel Wassermelone, schönen Donnerstag.
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8: Gleich ist es 9:30, das Antenne Bayern Verkehrszentrum. 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Hier ist Markus Lukas.
9: Servus, und ein bisschen Geduld braucht ihr immer noch auf der A9 Berlin Richtung München. Hier laufen immer noch die Bergungsarbeiten zwischen dem Kreuz Nürnberg Ost und Allersberg. Hier muss ein LKW-Anhänger weggebracht werden. 5 Kilometer Stau sind hier immer noch übrig. 35 Minuten braucht ihr länger, sagt unsere Antenne Bayern Echtzeitmessung. Und wir bleiben auf der A9 Nürnberg Richtung München zwischen Garching Süd und Schwabing. Hier 6 Kilometer Stau, 18 Minuten kommen obendrauf. Die neuesten Blitzer bayernweit nur bei uns. In Prien am Chiemsee wird geblitzt, in der Beilhackstraße, außerdem in Dillingen an der Donau auf der B16 und Johannes.
10: Ich habe einen Blitzer für euch, und zwar Freising Richtung München in Achering steht der.
9: Danke fürs Bescheid geben, und wenn ihr noch was gesehen habt, Staus oder Blitzer, dann immer her damit, kostenlos 0800 994 9000.

Also Schiebedach in jedem Fall auf heute. Niki, Euro, Sunroof, gleich frischer Sound von Marc Forster für euch. Antenne Bayern am Donnerstagvormittag. Gibt so ein paar To-Dos für, ja, jetzt um 9.42 Uhr bis 10 Uhr, warum nicht? Rollläden runter, Fenster zu, Ventilator auf Stufe 1, Klima vielleicht auch an und dann halt viel trinken. Juni-Rekord kommt mit 40 Grad, die werden wir morgen sicherlich Richtung Untermain knacken. Es ist heftig gerade und da müssen wir auch mal ganz ehrlich sein, dann geht auch beim Mitsingen nicht so viel außer ein gehauchtes 74, 75. The Connells für euch auf Antenne Bayern.

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4: Das Antenne Bayern Wetter, es ist krass heiß heute, bis 39 Grad. Mit den Backhändeltemperaturen müssen wir heute am Untermain rechnen. Ansonsten 33 bis 37 Grad, viel Sonne, keine Wolken, einfach nur heiß. Im Allgäu nachmittags windiger. Münnerstadt, Unterfranken schon bei 28 Grad, Schirmitz, Oberpfalz 26 und 27 Grad. Aktuell in Nersingen in Schwaben. Hitze Peak dann morgen und am Samstag, morgen örtlich 40, am Samstag in Unterfranken dann sogar über 40 Grad möglich, also absoluter Juni-Rekord.
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4: 10 Uhr ist es. Die Hitze im Freistaat, die merkt man natürlich auch beim Wasserverbrauch. Cordula Senfte aus dem Antenne Bayern Nachrichtenteam, der ist gerade höher als sonst.
5: Ja, pro Person brauchen wir gerade so um die 170, 180 Liter Wasser pro Tag, also so viel wie eine normale Badewanne voll, und das sind 20% mehr als sonst. Die Stadt München hat die Bürger aufgerufen, bewusst mit Wasser umzugehen, also zum Beispiel keine Pools oder Planschbecken zu befüllen, gerade oder auch nur kurz zu duschen. Aus Regensburg heißt es, es gibt genug Trinkwasser, und in Amberg gibt es die augenzwinkernde Empfehlung, geht doch alle ins Freibad, da ist doch eh schon jede Menge Wasser in den Becken.
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5: Im bayerischen Groß- und Außenhandel mit seinen rund 240.000 Beschäftigten beginnt heute in München die dritte Verhandlungsrunde. Die Gewerkschaft Verdi forderte die Arbeitgeber auf, ein verhandlungsfähiges Angebot abzugeben. Verdi verlangt 7% mehr Geld und 150 Euro mehr für Azubis bei einer Laufzeit von 1 Jahr. Die Arbeitgeber bieten 1,8% mehr, nächstes Jahr dann nochmal 1,6%, das gleiche für Azubis bei einer Laufzeit von 2 Jahren. Die Ölpreise sind weiter gefallen. Rohöl aus der Nordsee hat sich den 4. Tag in Folge verbilligt und lag teilweise auf dem Niveau von vor dem Iran-Krieg. Inzwischen durften auch wieder mehr Öltanker die Straße von Hormus durchqueren, die wichtige Route für die Lieferung von Rohöl. Heute beginnen die Augsburger Sommernächte, das größte Stadtfest im Freistaat. Bayern-Reporter Markus Pöpperl in Schwaben.
6: Zehntausende werden bis einschließlich Samstag hier in der Augsburger Innenstadt feiern. Auf 16 Bühnen treten Künstler bei freiem Eintritt auf. Dazu kommen 100 Stände mit Essen und Trinken. Wasser gibt's bei der Hitze kostenlos an den Trinkwasserbrunnen in der Innenstadt und zusätzlich am Bulli der Stadtwerke. Und bei Kreislaufproblemen oder Ähnlichem helfen die vielen ehrenamtlichen Einsatzkräfte von BRK Maltesern und Johannitern.
5: Im Juli werden die bundesweiten Radioeinschaltquoten veröffentlicht. Jetzt gab's in Nürnberg schon die Ergebnisse der Funkanalyse Bayern. Hier wird auch die Qualität der Radioprogramme bewertet. Bei der repräsentativen Studie sind mehr als 22.000 Menschen befragt worden und Antenne Bayern hat richtig gut abgeschnitten. Bei Information, Wetter und Verkehr vertrauen die Menschen im Freistaat am meisten Antenne Bayern. Auch bei der Frage, wer am besten über Deutschland und die Welt informiert, liegt Antenne Bayern vor den Hörfunkprogrammen des Bayerischen Rundfunks. Und Guten Morgen Bayern mit Wolfgang Leikermoser, Indra und Azubi Basti ist die beliebteste Morgensendung im Freistaat. Dafür vielen Dank, liebe Hörer.
4: 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Markus Lukas.
7: Servus und nach wie vor die Bergungsarbeiten auf der A9 Berlin Richtung München zwischen dem Kreuz Nürnberg Ost und Allersberg. Hier 6 Kilometer Stau im Moment. 40 Minuten kommen oben drauf, sagt unsere Antenne Bayern Echtzeitmessung. Wir bleiben auf der A9 Nürnberg Richtung München zwischen Fröttmanning Süd und Schwabing. Hier ein Pannenauto auf der rechten Spur, die ist blockiert. Dadurch 4 Kilometer Stau, 13 Minuten euer Zeitverlust. Schauen wir noch auf die A93 Rosenheim Richtung Kiefersfelden zwischen Brandenburg und Oberaudorf. Hier 4 Kilometer Stau, 11 Minuten on top. Und noch eine wichtige Info vom Sascha.
8: Auf der Autobahn A3 zwischen Ausfahrt Magdeidenfeld und Wertheim-Lenkfurt liegen Reifenteile auf der rechten und mittleren Spur.
7: Danke dir fürs Melden. Die neuesten Blitzer bayernweit. Nur bei uns in Kochel am See wird geblitzt in der Bahnhofstraße. Außerdem in Nürnberg am Kressenstein und auf der B4 in Unterfranken bei Untersimau 100 dürft ihr fahren. Wenn ihr noch was gesehen habt, Staus oder Blitzer, dann sagt uns gerne kostenlos Bescheid. Ruft uns einfach an 0800 994 9000.
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4: Ja, und so ein bisschen Headbanger-Sound zum Kopf durchlüften mit Three Doors Down. Selbst Bryan Adams hat die Lederjacke aus. Und viel Spaß im Shop mit den aktuellen Hits. Hier ist Ray Dawson.

0: Mars, Antenne Bayern bei der Arbeit. Juni-Rekordtemperaturen. Also wir kratzen heute schon an der 40-Grad-Marke. Morgen und am Samstag am Untermain vielleicht sogar über 40 Grad. Larissa aus Schweinfurt, Unterfranken.
1: Es lässt sich überhaupt nicht aufhalten, wirklich. Aber trotzdem habe ich den besten Job der Welt, denn ich bin Pflegekraft.
0: Oh wow, großes Herz an dich, an euch alle, die es macht. Wie bleibt ihr gerade so im Unterfränkischen? Halbwegs cool.
1: Also tatsächlich rennen wir teilweise mit feuchten Handtüchern im Nacken rum.
0: Das ist gar nicht schlecht, gell? Also einfach nasses Geschirrhandtuch im Nacken und dann go for it, oder?
1: Genau.
0: Kollektives Schwitzen und liebe Grüße an alle im Pflegedienst. Bayerns beste Musik für euch im Job jetzt mit Three Doors Down auf Antenne Bayern.

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12: Gleich haben wir es 10:30. 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
13: Servus, der LKW-Anhänger ist abgeschleppt auf der A9 Berlin Richtung München. Inzwischen laufen hier die Reinigungsarbeiten zwischen dem Dreieck Nürnberg-Feucht und Allersberg. Die rechte Spur ist hier gesperrt, dadurch immer noch 7 Kilometer Stau. Eine Dreiviertelstunde braucht ihr länger, sagt unsere Antenne Bayern Echtzeitmessung. Und dann noch der Blick auf die A93 Rosenheim Richtung Kiefersfelden zwischen Brandenburg und Oberaudorf. Hier 6 Kilometer Stau, 17 Minuten on top. Die neuesten Blitzer bayernweit, nur bei uns, Martin.
14: Nürnberg, Bierweg, stadteinwärts, bauen Sie gerade einen Blitzer auf.
13: Ein echter Klassiker, der Bierweg in Nürnberg. Danke dir fürs Melden. Außerdem der Blitzer in Höchberg in der Aschaffenburger Straße und in Landshut am Lurzenhof. 60 sind hier erlaubt. Wenn ihr noch was gesehen habt, Staus oder Blitzer, dann sagt uns gerne Bescheid. Kostenlos 0800

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Tempo Summer Panic at the Disco. High Hopes. Wir können aber auch gerne mal so ein paar Stufen runter vom Tempo. Funktioniert im Sofort-Effekt mit dem Hit von Joe. Der Sound, finde ich, so eine Message. Easy, bloß nicht hetzen. Der Typ dahinter, eigentlich genauso. Schauspieler aus Stranger Things, der jetzt auch gar nicht so auf dieses ganze Red Carpet-Gedöns steht. Ihm ist alles also ein bisschen zu anstrengend. Und ich glaube, deswegen hat er auch so eine allgemeine Entschleunigung rausgebracht. End of Beginning. Für euch auf an

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10: Das Antenne Bayern-Wetter, nicht eine Wolke. Am Hochsommerhimmel bei 31 Grad in Lommerstadt, Mittelfranken, Neusorg, Oberpfalz. 29 Grad und 30 in Riederingen, Oberbayern. Die Sonne brennt runter, Luft steht. Im Allgäu später windiger, also da fühlen wir uns wirklich dann wie so direkt vom Föhn. 33 bis 37 Grad, am Untermain heute 39 Grad. Morgen und am Samstag Hitze, andersrum Juni-Hitzerekord bei 36 bis 41 Grad.
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10: 11 Uhr. Wer reserviert hat, der soll gefälligst auch kommen. Dazu ruft der Deutsche Alpenverein auf. Es geht um die Schlafplätze auf den Berghütten bei uns in Bayern. Cordula Senft aus dem Antenne Bayern Nachrichtenteam.
11: Ja, die Nachfrage nach Übernachtungen ist in den vergangenen Jahren deutlich gestiegen, sagt der DAV. Es kommt aber immer öfter zu sogenannten No-Shows. Das sind Gäste, die einen Schlafplatz reservieren, aber nicht auftauchen und auch nicht stornieren. Teilweise buchen Wanderer auch mehrere Hütten zur selben Zeit, um dann spontan entscheiden zu können, welche Route sie gehen wollen. Der Alpenverein ruft dazu auf, bitte verantwortungsvoll mit Reservierungen umzugehen.
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11: Wegen der Hitze momentan macht die Deutsche Bahn ihren Passagieren ein besonderes Angebot. Wer aufgrund der heißen Temperaturen nicht in den Zug steigen will, sondern lieber zu Hause bleiben möchte, der kann sein Ticket kostenlos stornieren. Das Angebot gilt für den Fernreiseverkehr bis einschließlich kommenden Dienstag. Allerdings nur für Tickets, die bis zum 23. Juni gekauft wurden. Ein verirrtes Wildschwein sorgt gerade für Aufregung auf dem Südfriedhof in Nürnberg. Das Tier wurde von mehreren Besuchern und Mitarbeitern gesehen. Deswegen wurden die Eingänge jetzt sicherheitshalber geschlossen. Trauerfeiern und Beisetzungen können aber trotzdem stattfinden, teilte die Friedhofsverwaltung mit. Das Wildschwein befindet sich inzwischen auf einem abgegrenzten Bereich. Wie es weitergeht, entscheide die Jagdpächterin. Die Bundeswehr übt ab heute im Landkreis Straubing-Bogen. Es laufen unter anderem die Manöver Pilgerreise und Schneller Luchs. Bei Antenne Bayern-Reporterin Tanja Hucker in Niederbayern, was trainieren die Soldaten denn da?
2: Ja, also bei der Operation Pilgerreise üben sie zum Beispiel, wie sie als Gruppe mit Fahrzeugen und zu Fuß durch verschiedene Orte patrouillieren. Oder bei einem anderen Manöver trainieren die Soldaten, wie sie im Ernstfall viele Verwundete versorgen. Es wird auf jeden Fall heiß für die Soldaten, denn sie sind ja in voller Montur unterwegs. Die Manöver gehen mehrere Tage, auch nachts.
11: Wenige Wochen vor der Veröffentlichung der bundesweiten Radioeinschaltquoten sind in Nürnberg schon die Ergebnisse der Funkanalyse Bayern vorgestellt worden. Die repräsentative Studie misst unter anderem die Qualität der Radioprogramme und zeigt, die Menschen im Freistaat vertrauen bei Informationen, Wetter und Verkehr am meisten Antenne Bayern. Auch bei der Frage, welcher Sender am besten aus Deutschland und der Welt informiert, liegt Antenne Bayern vor den Hörfunkprogrammen des Bayerischen Rundfunks. Und Guten Morgen Bayern mit Wolfgang Leikermoser, Indra und Azubi Basti ist die beliebteste Morgensendung im Freistaat. Wir gratulieren allen Radiomacherinnen und Radiomachern in ganz Bayern zu den Ergebnissen, für die 22.000 Menschen befragt wurden.
12: Ja, und dann Dankeschön auch an euch, ihr Süßen.
11: Ja, danke.
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13: Servus und Vorsicht, ein großes Metallteil, das ist liegen geblieben auf der A3. Pass auch Richtung Nürnberg, zwischen Nittendorf und Laber. Passt hier bitte auf. Dann haben wir immer noch die Reinigungsarbeiten auf der A9 Berlin Richtung München, zwischen dem Kreuz Nürnberg-Ost und Allersberg. Hier 8 Kilometer Stau, im Moment 13 Minuten braucht ihr länger, sagt unsere Antenne Bayern Echtzeitmessung. Noch der Blick auf die A93, Rosenheim Richtung Kiefersfelden, zwischen Reichenhardt und Oberaudorf. Hier 8 Kilometer Stau, im Moment 23 Minuten. Minuten on top. Die neuesten Blitzer bayernweit nur bei uns, Michi.
14: Es wird geblitzt in Oberbayern in der Ortsausfahrt von Hohenfeld Richtung Landsberg. 80 sind erlaubt.
13: Danke dir fürs Melden. Noch ein Blitzer in Bischofsgrün am Waldeck und auf der A3 bei Bibelried. 90 sind hier erlaubt. Wenn ihr noch was gesehen habt, Staus oder Blitzer, dann immer her damit. Kostenlos melden 0800 994 9000.
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12: 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Und immer drin aktuelle Hits, hier ist Olivia Dean.
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0: Ed Sheeran auf Antenne Bayern. Hitze überall, aber in Bayern halt in schön. Abkühlen zum Beispiel in der Partnachklamm in Oberbayern, Paragliden über die Fränkische Schweiz, Tropfsteinhöhle in Riedenburg, Niederbayern. Bei uns geht was.
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0: Christiane aus Feuchtwang in Mittelfranken. Hi.
3: Hi, Evi. Hallo.
0: Christiane, was möchtest du unbedingt mal machen?
3: Ich habe mal richtig Bock auf so eine wilde Flussfahrt. Am besten mit meinen Mädels. Vielleicht auf der Isar. Also da habe ich es zum Beispiel schon gesehen. Hat eine Bekannte gemacht. Ich glaube, das ist eine mega Gaudi.
0: Das glaube ich auch. Ich habe es auch noch nie gemacht, aber ich glaube, es ist eine fetzen Gaudi. Wie stellst du dir die Flussfahrt mit deinen Mädels auf der Isar vor?
3: Ich stelle mir das natürlich erstens sehr lustig vor und dann doch recht nass. Die Wellen, die dann irgendwie aufkommen, wenn es dann doch ein bisschen unruhiger ist. Wir fahren dann mit dem Floß quasi an schönen Landschaften vorbei. Grüne Bäume, Wiesen, Leute, die da spazieren gehen. Das habe ich online gesehen, wie eine Rutsche, auf die man dann zusteuern, wie bei so einer Wildwasserbahn, ja, wo man sich dann schon freut und alle kreischen und aufgeregt sind. Und ganz viele lustige Leute, gut gelaunte Leute.
0: Glaubst du, dass ihr trocken bleibt? Zweideutigen Sinne?
3: Nein, definitiv nicht. Nein, beides nicht, wie ich uns kenne.
0: Stay hydrated, auch auf dem Floß.
3: Ja, genau.
0: Worauf habt ihr Bock? Antenne Bayern ist ready, sagt's uns und wir erleben es zusammen. 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
16: Servus, und wir haben einen Pannen-LKW, der ist liegen geblieben auf der A7 Ulm Richtung Füssenreute zwischen Illertissen und Dettingen an der Iller. Hier im Moment 5 Kilometer Stau, 11 Minuten kommen oben drauf, sagt unsere Antenne Bayern Echtzeitmessung. Und dann haben wir die A93 Rosenheim Richtung Kiefersfelden zwischen Reichenhardt und Oberaudorf. 8 Kilometer Stau hier, 23 Minuten euer Zeitverlust. Die neuesten Blitzer bayernweit. Nur bei uns, wir bleiben auf der A93, diesmal bei Altenstadt an der Waldnapp im 120er-Bereich. Außerdem Blitzer in Schwifting in der Ammerseestraße. Und Alex, du hast auch noch was für uns.
17: Auf der B85 kommen von Amberg Richtung Schwandorf in der Senke. Geschwindigkeit ist 100.
16: Danke dir fürs Melden. Und wenn ihr noch was gesehen habt, Staus oder Blitzer, dann macht's wieder, Alex. Kostenlos melden 0800 994 9000.

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in die Charts auf Platz 10, gleich mit Leonie und Callum Scott hier auf Antenne Bayern. Das kennt ihr vielleicht, die besten Ergebnisse, die kommen dann raus, wenn wir uns vorher vielleicht so ein bisschen fetzen, wenn jeder sein Ding durchbringen möchte. Enjoy the Silence sollte eigentlich eine langsame Ballade werden, bis zum Produzenten ging der Plan auch so durch. Der hat dann entschieden, eher so einen tanzbaren Synthie-Hit draus zu machen. Fanden alle nicht so cool, wildes Hin und Her diskutieren im Tonstudio, aber am Ende grinst der Produzent über sein Mischpult und sagt, ich hab's euch doch gesagt, Jungs.

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13: Das Antenne Bayern-Wetter. Der Deutsche Wetterdienst hat eine Warnung vor extremer Wärmebelastung rausgegeben. Vor allem in den Städten, da steht die Luft. Also alles, was anstrengt, eher vermeiden. Kasendorf, Oberfranken bei 31 Grad. Landau an der Isar, Niederbayern 30. Und Mertingen in Schwaben 31 Grad. Bis 37 Grad bekommen wir bis zum Nachmittag. Richtung Untermain 39. Morgen und am Samstag dann noch heißer. Und Juni-Hitzerekord mit 40 Grad.
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13: 12 Uhr und es gibt erste Reaktionen. Der Bayerische Fußballverband sagt, wegen der Hitzewelle für ganz Bayern alle vom Verband organisierten Verbandsspiele und Turniere für das kommende Wochenende ab, Cordula Senft.
15: Ja, und das sind insgesamt 4.400 Spiele, vor allem die der Juniorinnen und Junioren. Wir haben eine Fürsorgepflicht und der kommen wir mit dieser Entscheidung nach, sagt BFV-Präsident Kern. Man wolle niemanden durch die hohen Temperaturen gefährden. Abgesagt ist damit zum Beispiel auch das Turnier um den Erdinger Meistercup in Geimersheim, das Landesfinale des U15-Juniorenverbandspokals in Rödental, aber auch die Bayerische Meisterschaft der Ü40-Herren in Schierling.
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15: Nach den 2 schweren Erdbeben will Verteidigungsminister Pistorius Venezuela unterstützen. Die Bundeswehr steht bereit, bis zu 6 Transportflugzeuge zu schicken. Damit können Helfer und Ausrüstung ins Land gebracht werden. Auch vor Ort sollen damit Transporte möglich sein. Venezuela war in der Nacht von 2 heftigen Erdbeben erschüttert worden. Bisher ist die Rede von 32 Toten. Es werden aber viele Tausend befürchtet. Das Urteil gegen einen US-Amerikaner im Fall der getöteten Cornelia Hümpfer aus Kolitzheim vor knapp 50 Jahren muss jetzt neu aufgerollt werden. Bayern-Reporterin Birgit Behringer in Unterfranken.
16: Der Bundesgerichtshof bemängelt, dass die Vorsitzende Richterin des Landgerichts Schweinfurt vorher bei der Staatsanwaltschaft gearbeitet und an der Auslieferung des Angeklagten nach Deutschland beteiligt war. Der Fall soll nun vor dem Landgericht Würzburg neu verhandelt werden. Der Ex-US-Soldat war wegen Mordes an seiner damals 18-jährigen Freundin zu lebenslanger Haft verurteilt worden. Er bestreitet die Vorwürfe.
15: Die Stimmung der Verbraucher in Deutschland hat sich etwas verbessert. Im Juni legten die Erwartungen ans eigene Einkommen wieder etwas zu. Das zeigt der aktuelle Konsumklimaindex der Nürnberger Institute GfK und NIM. Dennoch bleibt die Kauflaune weiter auf eher niedrigem Niveau. Im Juli werden die bundesweiten Radioeinschaltquoten veröffentlicht. Jetzt gab es in Nürnberg schon die Ergebnisse der Funkanalyse Bayern. Hier wird auch die Qualität der Radioprogramme bewertet. Bei der repräsentativen Studie sind mehr als 22.000 Menschen befragt worden und Antenne Bayern hat richtig gut abgeschnitten. 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Auch bei der Frage, wer am besten über Deutschland und die Welt informiert, liegt Antenne Bayern vor den Hörfunkprogrammen des Bayerischen Rundfunks. 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
17: Dankeschön.
18: Ja, voll. Das gibt immer so ein bisschen Goosepickles, gell, wenn man das hört. Also ja. Vielen, vielen Dank, ihr Süßen. 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
19: Servus, Unfall in der Baustelle auf der A3 Nürnberg Richtung Würzburg. Da ist eh schon wenig Platz zwischen Schlüsselfeld und Geiselwind. 4 Kilometer Stau haben wir hier aktuell. Eine Viertelstunde dauert es länger laut unserer Antenne Bayern Echtzeitmessung. Dann gehen wir auf die A8 Salzburg Richtung München. Auch hier braucht ihr ein bisschen Geduld zwischen Holzkirchen und dem Kreuz München Süd. 11 Kilometer zäh, 13 Minuten euer Zeitverlust. Und Unfall auf der A93 Rosenheim Richtung Kiefersfelden. Der beschäftigt uns jetzt schon länger zwischen Reichenhardt und Ober Audorf, 9 Kilometer Stau, 28 Minuten on top. Die neuesten Blitzer bayernweit nur bei uns, Nadja.
20: Auf der A93 zwischen Mitterteich und Pechbrunn steht ein Blitzer hier nicht schneller als 38 Grad oder 130 km/h.
19: Danke dir fürs Melden. Noch ein Blitzer in Fürstenfeldbruck in der Augsburger Straße und in Unterfranken auf der B469 bei Miltenberg 70 dürft ihr hier fahren. Und wenn ihr noch was gesehen habt, Staus oder Blitzer, dann sagt uns gerne kostenlos Bescheid. Einfach anrufen 0800 994 9000.
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18: und dem Grana Padano unter den Sommerhits. Schmelzkäse bei den Rockballaden. Aerosmith und wir starten mit Lady Gaga, aktueller Hit Abracadabra.
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0: Ihr habt gerade in den Antenne Bayern Nachrichten gehört. Der Bayerische Fußballverband sagt wegen der Hitzewelle für ganz Bayern Spiele und Turniere ab. Wir steuern also wirklich auf einen neuen Hitzerekord im Juni mit 40 oder zum Teil morgen über 40 Grad zu. Und wenn ihr denkt, Alter, ich pack die Hitze gerade nicht, dann kommt Max aus Bayerbach in Niederbayern. Er und seine Kollegen machen, ich finde, gerade den krassesten Job ever. Asphaltierungsarbeiten. Ist nicht cool, oder?
1: Na, ist leider aktuell ein bisschen schwierig. Wir asphaltieren und unten die Hitze und wo oben ist Katastrophe.
0: Oh. Wie viel Grad kriegt ihr von unten, hast du gesagt?
1: Circa 180.
0: 180? Und dann?
1: Ja, zwischen 140 und 180 Grad, ja.
0: Jesus. Ja, immer wenn ich euch auf Baustellen sehe, dann würde ich am liebsten anhalten und euch in das klimatisierte Auto packen. Darf man das? Nee, gell?
1: Ja, mei, es hilft einfach nichts. Einfach früher anfangen, dann ist es ein bisschen kühler.
0: Boah.
1: Und wenn alle Kollegen zusammenhalten, dann passt alles.
0: Ja, aber wie haltet ihr zusammen bei der Hitze oder was macht ihr? Legt ihr euch einfach Kühltücher über den Rücken oder wie funktioniert das?
1: Na, ganz normale Kopfbedeckung, Cap und dann viel trinken und Gas geben, dass wir früh fertig werden.
0: Wie viel schneller seid ihr bei solchen Temperaturen als sonst?
1: 2-3 Stunden schneller, wow, auf jeden Fall.
0: Okay, das, also der Hitzebeschleuniger funktioniert. Max, du bist jetzt hier stellvertretend für alle, die gerade bei diesem Wetter auf dem Asphalt stehen. Props gehen raus an euch. Allergrößten Respekt und wir fühlen zu 100% mit euch.
1: Vielen Dank, danke und alle
0: Feierabend.
1: Gas geben und zusammenhalten, jawohl, und dann wird es was.
0: Okay.
1: Danke, ciao. 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
8: Jawohl, mit der A7 in Ulm Richtung Würzburg zwischen Heidenheim und Ahlen-Oberkochen. Hier Löscharbeiten, brennender LKW. Deshalb ist die Autobahn gesperrt. 6 Kilometer Stau. Unsere Antenne Bayern Verkehrsmelder 0800 994 9000 sind unterwegs. Servus.
9: Ja, hallo, hier ist der André. Und zwar möchte ich euch eine gefährliche Situation melden.
8: Okay, wo denn bitte?
9: Betrifft die A9 Nürnberg Richtung Berlin. Mhm. Und zwar zwischen Troggau und Bayreuth Süd. Kurz vor Bayreuth Süd steht ein Schwertransporter auf dem Standstreifen, der überbreit ist, hinter einer Kuppe.
8: Oh, Ausweichmanöver, oder?
9: Da kommt es zu Bremsmanövern, okay, und schnellen Spurwechsel. Bitte aufpassen.
8: Danke dir. Dann auf der A8 München-Stuttgart zwischen Ulm-West und Hohenstadt. 10 Kilometer Stau, 30 Minuten länger. A8, wenn ihr von Salzburg Richtung München fahrt, zwischen Holzkirchenkreuz München-Süd, 12 Kilometer Stop-and-Go, 14 Minuten länger. Und der Antenne Bayern Frühwarnservice. Am Samstag ist die Fernpassroute, die B179, zwischen Fürstenreuth und Nassenreit gesperrt. Von 10 bis 12 eine Veranstaltung und das gerade pünktlich zum Ferienstart in Hessen, Rheinland-Pfalz und dem Saarland. Da wird's eng. Die neuesten Blitzer bayernweit nur bei uns und zwar in Hennfelden auf der B14 Hersbruck, Ortsdurchfahrt und Pfaffenhofen an der Ilm auf der B13 im 60-Bereich. Staus, Blitzer kostenlos melden. 0800 994 9000.
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Also wenn der Hit ein Snack wäre, dann wäre es der Müsli-Riegel mit ganzen Nüssen. Und so ein bisschen Zartbitter-Schoki-Stückchen. Kelly Clarkson auf Antenne Bayern. 90er Flashback mit Roxette. Gleich für euch davor Teddy Swims. Brett von Typ mit Tattoos und Vollbart. Aber hochnervös, wenn es auf die Bühne geht. Also macht er das, was in dem Fall wahrscheinlich am besten ist. Braunen Tequila trinken. Mr. Know-It-All für euch.

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14: Das Antenne Bayern Wetter. Sonne bis zum Abwinken bei aktuell 36 Grad in Würzburg. 33 haben wir im schwäbischen Krumbach. 31 in Bad Griesbach, Niederbayern. Unterfranken heute locker 39. Ansonsten 33 bis 37 Grad. Das reicht ja, finde ich, auch. Und dazu wird es jetzt windiger. Also fühlen wir uns so ein bisschen wie so Chicken Wings im Airfryer. Morgen 40, Samstag örtlich über 40 Grad.
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14: 13 Uhr ist es. Seit Monaten laufen die Tarifverhandlungen im Groß- und Außenhandel bei uns in Bayern. Tanja Nowak aus dem Antenne Bayern Nachrichtenteam. Ab heute geht's in die entscheidende Phase.
16: Ja, die dritte Verhandlungsrunde startet in München. Betroffen sind rund 240.000 Beschäftigte im Freistaat. Für sie fordert die Gewerkschaft Verdi 7% mehr Geld. Die bisherigen Angebote der Arbeitgeber bezeichnet Verdi als realitätsfremd und auch unverschämt. Sollte es jetzt in der dritten Runde keine Einigung geben, dann stehen weitere Warnstreiks im Raum.
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16: Es ist heiß und es soll noch heißer werden. Deshalb hat der Bayerische Fußballverband wegen der Hitze alle von ihm organisierten Spiele am Wochenende abgesagt. Das trifft rund 4.400 Spiele, vor allem von Juniorinnen und Junioren. Die Ligen der Herren und Frauen sind ja schon in der Sommerpause. BFV-Präsident Christoph Kern sagt, Kinder und Jugendliche möchten wir nicht unnötig gesundheitlichen Risiken durch die hohen Temperaturen und auch die körperliche Belastung aussetzen. Der Verband hat auch alle sogenannten Mini-Fußball-Festivals für den jüngsten Nachwuchs abgesagt und auch die Bayerische Meisterschaft der Ü40 Herren in Schierling und die Endrunde des Futsal-Verbandspokals in Erlangen fallen aus. In Würzburg ist eine Prostituierte zu 2 Jahren und 10 Monaten Haft verurteilt worden. Sie hatte einen Priester mit heimlichen Nacktfotos und erfundenen Krankheiten erpresst. Insgesamt brachte sie ihn und 2 weitere Männer um 350.000 Euro. Das Urteil ist noch nicht rechtskräftig. Unser Antenne Bayern Frühwarnservice: Wegen einer Anwohnerdemo wird jetzt am Samstag die Pernpassstraße in Tirol von 10 bis 12 Uhr komplett gesperrt. Bayern-Reporter Markus Pöpperl im Allgäu.
7: Zwischen Füssenreuth und der Rastanlage Nassereit geht dann für Autos nichts mehr. Die Aktion fällt mitten in den Ferienstart in mehreren Bundesländern. Es wird also viel los sein auf den Straßen. Die Allgäuer Polizei rät am Samstag von nicht unbedingt nötigen Fahrten Richtung Tirol ab. Auch die Ausweichstrecken dürften voll werden. Dazu zählt unter anderem die Route über die A96 und A14 Richtung Arlberg.
16: Und das trendet gerade online, das wohl am sehnsüchtigsten erwartete Videospiel der Welt. Die neueste Version von Grand Theft Auto kann man seit Mitternacht vorbestellen. Seit dem Release von Vorgänger GTA 5 sind 13 Jahre vergangen. Das Videogame hatte zuletzt übrigens Cyberkriminelle auf den Plan gerufen, unter anderem mit Beta-Versionen und Phishing-Seiten rund um das heiß erwartete Rockstar-Spiel. Erscheinungstermin für die echte neue Edition GTA 6 ist am 19. November.
1: So, und ich gebe es zu, wenn du jetzt sagst, Erscheinungstermin 19. November, ich denke sofort, das ist bestimmt kühler als jetzt.
16: Gott, ich bin so, also, naja, gut. 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
17: Wir wollen uns da mit der A7 in Ulm Richtung Würzburg zwischen Heidenheim und Ahlenoberkochen hier im Bergungsarbeiten, die rechte Spur ist gesperrt, 8 Kilometer Stau, 40 Minuten braucht ihr länger. A8 Salzburg München zwischen Holzkirchen und Kreuz München Süd, 11 Kilometer Stop and Go, 15 Minuten länger. Und Baustelle auf der A93 Großen Kiefersfelden zwischen Inntal-Dreieck und Oberaudorf, 11 Kilometer Stau, 25 Minuten länger. Unterföhring, Oberföhring zwischen Fähringer Straße und Mitterfeldallee in beiden Richtungen Sperre, Feuerwehreinsatz, Verdacht auf Gasaustritt. Die neuesten Blitzer bayernweit, nur bei uns rot in der Allersberger Straße, Münsing in der Beuerberger Straße und noch einer.
18: Hallo, hier ist Daniel. Zwischen Hengersberg und Blitzer Richtung Passau wird gerade eine Abstandsmessung aufgebaut.
17: Nee, Schlawiner. Danke dir, Daniel. Staus und Blitzer kostenlos melden. 0800 994 9000.
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1: Ah, super. Madonna geht einmal mit dem Kältestapel bei uns. Frozen.

0: Also einmal den Kopf nach links in die Redaktion und ich sehe die schönsten Deutschland-Trikots bei den Kollegen, ihr wahrscheinlich auch. Und das liegt jetzt nicht nur daran, dass diese Trikots schön atmungsaktiv sind. 22 Uhr heute Abend gegen Ecuador. Antenne Bayern am Deutschlandspiel Donnerstag. Alle schon so ein bisschen im Tunnel. Und dann gibt's Leute wie den Franz aus Bamberg. Der hat mit Fußball ein bisschen weniger Mut. Franz, du spielst Floorball. Was ist das?
1: Genau, ja. Floorball ist im Prinzip wie Eishockey in der Halle, nur weil es halt da kein Eis ist und man in Schuhen läuft, nicht auf Kufen. Mhm. Und man jagt wie auch bei einem anderen einem kleinen Spielgerät hinterher. In dem Fall ist es ein Ball, kein Puck.
0: Okay.
1: Tut also auch nicht so weh, wenn man es abkriegt. Genau, und man hat eben einen Schläger, wie bei den anderen beiden Sportarten auch. Man darf aber auch den Fuß nehmen zum Stoppen und Passen, nur das Tor muss man mit dem Schläger schießen. Deswegen ist es eine Mischung aus drei Sportarten.
0: Das klingt cool. Franz, du hast dich bei uns gemeldet, weil du ein Herzensprojekt zu deinem leidenschaftlichen Sport hast.
1: Genau, ja. Bisher hatten wir nicht die Möglichkeit, auch eine Bande, die man eigentlich wie beim Eishockey auch außenrum hat, anzuschaffen. Und deswegen haben wir uns natürlich auf die Suche gemacht, da finanzielle Unterstützung zu bekommen und sind auf eure tolle Aktion gestoßen und haben uns natürlich da sehr gerne beworben.
0: Verstehe ich voll. So, und jetzt begeistere nochmal alle, die jetzt zuhören, für Floorball.
1: Weil es einfach so schnell hin und her geht. Es gibt keinen so Rasenschach. Man muss wirklich rennen um sein Leben gefühlt. Und das macht es einfach so toll.
0: Franz, wie sagt man beim Floorball? Gibt es da irgendwie einen Schlachtruf?
1: Bissig für Bamberg. Weil unser Wappentier ist ein Hamster.
0: Das Floorball-Team aus Bamberg hat es wie viele von euch gemacht und sich Anfang des Jahres gemeldet. 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Kein Problem übrigens, wenn ihr Nachzügler seid. Wenn ihr euch jetzt noch meldet, dann legen wir jeden Monat nämlich noch ein Herzensprojekt obendrauf.

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16: Jawohl, und eine wichtige Meldung 0800 994 9000.
17: Hallo, das ist die Barbara. Ich wollte nur Bescheid sagen, auf der A3 in Fahrtrichtung Passau zwischen den Ausfahrten Hengersberg und Ingsbach läuft ein Hund, ein relativ großer Hund.
16: Boah, kannst du sagen, wo genau?
17: Kurz vorm Rasthof oder Parkplatz Rossbrückholz.
16: Okay, danke. Da bitte ganz besondere Vorsicht. Wenn ihr auf der A7 unterwegs seid, Ulm-Würzburg, zwischen Gingen und Ahlen-Oberkochen, 10 Kilometer Stau, 48 Minuten länger, Bergungsarbeiten, die rechte Spur ist gesperrt. Und A93, Rosheim-Kiefersfelden, zwischen Reichenhardt-Oberaudorf, 10 Kilometer Stau, 26 Minuten länger. Die neuesten Blitzer bayernweit, nur bei uns. B15 bei Säuen wird geblitzt, dann B14 bei Pommelsbrunn und ein Blitzer in Mittelfranken, Nürnberg am Plärrer. Staus und Blitzer kostenlos melden, 0800 99 9000.
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0: 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Krassensten Job bei der Hitze haben wir vorhin schon gehört. Max aus Niederbayern. Asphaltierungsarbeiten. Heftig. Wo sind die nächsten Schweißperlen auf der Stirn?
1: Hi, hier ist der Bernhard und ich arbeite in der Pizzeria Domaria in Donauwörth.
0: Hi, du am Pizzaofen. Los, hau raus.
1: Ja, die 2 Monate sind ein bisschen hart, weil wir haben einen Holzofen. Der schießt halt mal 300 Grad raus, aber man gewöhnt sich dran. Also es sind die 2 Monate, wo man durch muss.
0: Okay, beste Pizza gerade bei euch?
1: Dauerbrenner bei uns ist eigentlich die La Chef mit pikanter Salami, Zwiebeln, Peperoni und Gorgonzola.
0: Okay, klingt mega. Bernhard, danke schön, stellvertretend für alle, fürs Pizzabacken und liebe Grüße zu dir.
1: Ich wünsche dir auch, danke dir. Danke, ciao, ciao.
0: Ciao, ciao und halte durch bei der Hitze, Bayerns beste Musik gleich mit Holly Humberstone. Nach die

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15: Antenne Bayern Wetter, der nächste XXL Sommertag. XXL, weil es wirklich sauheiß ist draußen. 33 bis 37 Grad. Am Untermain sogar bis zu 39 Grad. In Schwaben und im Allgäu ist es ein bisschen windiger und deswegen auch kühler. Bad Hindelang im Allgäu 30 Grad zum Beispiel. 32 in Bischofsheim in der Rhön und in Hersbruck in Mittelfranken 34 Grad. Morgen hat die Hitzewelle dann ihren Höhepunkt. Viel Sonne und 35 bis 41 Grad.
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15: Die bayerischen Ermittlungsbehörden sind immer auf der Suche nach Schwarzgeld, verstecktem Gold und den Straftätern dahinter. Heute hat die dafür zuständige Einheit Einblicke in die Ermittlungsarbeit gegeben. Tanja Nowak.
17: Ja, die Behörde heißt, Achtung, Zentralstelle Geldwäschebekämpfung und Vermögensabschöpfung, kurz ZGV. Und die versuchen zum Beispiel Opfern von Fake-Shops oder Schockanrufen ihr Geld zurückzuholen, auch wenn das Geld schon längst ins Ausland geschafft wurde. Und sogar bis zu 30 Jahre nach der Tat. Dafür beschlagnahmen sie das Geld von den Tätern oder auch von Kurieren, die das Geld von A nach B bringen. In manchen Fällen, wie zum Beispiel bei geschmuggeltem Drogengeld, wandert das Geld dann auch in die Kasse vom Freistaat. Im letzten Jahr waren das rund 9 Millionen Euro.
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17: Nach enttäuschenden Tarifangeboten ruft Verdi für morgen Freitag Beschäftigte aus über 100 bayerischen Handelsbetrieben zum Streik auf. Betroffen sind unter anderem Amazon, Edeka, Lidl, Rewe, H&M, Mediamarkt, Ikea und so weiter. Die Streikenden treffen sich um 11 Uhr auf dem Plärrer-Gelände in Augsburg. Anschließend gibt es einen Demonstrationszug und eine Kundgebung mit Verdi-Chef Frank Wernicke. Grund für den Streik sind aus Sicht der Gewerkschaft zu niedrige Lohnangebote und die Angst vor Altersarmut. Wegen der Hitze hat der Bayerische Fußballverband alle von ihm organisierten Spiele am Wochenende abgesagt. Das gilt schon ab morgen, ab Freitag. Betroffen sind rund 4.400 Spiele, vor allem von Juniorinnen und Junioren. Über die Durchführung von Test- oder Freundschaftsspielen entscheiden die Vereine aber selbst. Der BFV appelliert natürlich an die Vernunft der Verantwortlichen und empfiehlt, Spiele abzusagen oder in den kühleren Abend zu verschieben. Der Freistaat will seine Klimaziele lockern. Klimaneutralität soll es jetzt erst im Jahr 2045 geben und nicht mehr schon 2040. Heute diskutiert der Landtag zum ersten Mal darüber. Beim Reporter Stefan Mack in Oberbayern.
18: Realistisch und ehrlich ist das, heißt es von der Staatsregierung. Eigentlich sollte Bayern 5 Jahre vor dem Bund klimaneutral sein, also nicht mehr Treibhausgase ausstoßen, als aufgenommen werden können. Die Grünen hier im Landtag werfen CSU und Freien Wählern deshalb Wortbruch vor und sprechen von einem traurigen Tag für Bayern.
17: Und das trendet gerade online. Die verschiedensten Anti-Hitze-Hacks, wie natürlich zum Beispiel Ventilatoren mit feuchten Tüchern behängen oder Eiswürfel lutschen. Den hier finde ich besonders witzig. Tipp bei Hitze, BH ausziehen, für 20 Minuten in die Gefriertruhe und BH dann wieder anziehen.
15: 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Christian Franz.
19: Mit der A96 Lindau München zwischen Eitrach und Kreuzmemmingen. Unfall mit mehreren Fahrzeugen. Gerade erst passiert. Wichtige Meldung von unseren Antenne Bayern Verkehrsmeldern.
20: Hallo, grüß euch, hier ist der Christian.
19: Hallo, Christian.
20: An ein Fahrzeug auf der A9 München Richtung Nürnberg, kurz vor Lending in der Baustelle, auf der linken Spur. Und da ist ja eh bloß zweispurig.
19: Kannst du sagen, wie viel Stau schon ist?
20: Also ich fahre jetzt da Ingolstadt Nord, also bis dahin reicht der Stau schon zurück.
19: Danke dir, Christian. Dann auf der A93 Rosheim-Kiefersfelden zwischen Reichstadt und Oberaudorf 6 Kilometer Stau. Die neuesten Blitzer bayernweit. Nur bei uns in Säuen auf der B15, Röhrenbach auf der B12 und Kitzingen B8. Staus und Blitzer kostenlos melden 0800 994 9000.
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15: Und gleich mit Take That in der Playlist. Dazu diese Millennium-Hit von Raymond. Und die heißen Hits von

0: vom Fever Dream. Kommt gut durch diesen Donnerstag. Und ihr wisst ja, wir sind immer für euch da. 0800 994 1000 ist die WhatsApp-Nummer. Und der Gruß, der hat uns ganz besonders gefreut.
1: Hallo, liebes Antenne Bayern-Team und Hörer, hier ist die Tanja. Ich schicke euch sonnige Grüße bei aktuell 32 Grad aus Hammamet in Tunesien vom Urlaub. Haltet durch und ich freue mich, eure Hits auch hier hören zu können. Ciao.
0: Ciao. 32 Grad. Also wir haben in Kamen der Oberpfalz gerade 33, sehe ich auf unserer Wetterkarte. Bad Kissingen in Unterfranken 35. Also es ist ja quasi praktisch Urlaub, nur halt bei uns daheim. Einen schönen Arbeitstag oder genießt die Urlaubszeit mit uns, mit Antenne Bayern. Gleich mit Leonie und Don't Worry, Avicii ist dabei und hier kommt der Millennium-Hit von Raymond. Supergirl, Bayerns beste Musik.

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24: Gleich 14.30 Uhr, das Antenne Bayern Verkehrszentrum. Wir wollen, dass ihr gut ankommt. Christian Franz.
25: Und zwar mit der A96 Lindau München zwischen Eitrach und Kreuzwemmingen. Unfall mit mehreren Fahrzeugen. Vorsicht bitte. Auf der A9 München-Nürnberg zwischen Manche und Lenting 12 Kilometer Stau. 51 Minuten länger. A93 Rosenheim-Kiefersfelden zwischen Reichenhardt und Oberaudorf. 6 Kilometer Stau, 22 Minuten länger. Noch eine wichtige Meldung.
26: Auf der A8 Salzburg-München, kurz vor der Ausfahrt Bayern, hat es einen LKW einen Reifen zerrissen und Einzelteile liegen noch auf der Fahrbahn.
25: Danke dann. Die Die neuesten Blitzer, mein Gott, ich bin ganz durcheinander. Das ist die Hitze, also die neuesten Blitzer bayernweit nur bei uns. Das ist hier so heiß drin, ich denke schon, wenn ich einen Glatzkopf sehe, ist eine Eiskugel. Auf der B13 Weißenburg in Bayern wird geblitzt und Höchberg Aschaffenburger Straße. Staus und Blitzer kostenlos melden. 0800 994 9000.
0: Oh Gott, du machst mich so fertig, ey.
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0: Marcus Graham auf Antenne Bayern mit Love Someone. Schönen Donnerstag. Es ist super heiß im Freistaat und ein Mann aus der Oberpfalz, der will sich in Las Vegas einen Titel holen in einem knallharten Wettkampf. Im Oktober stehen die Firefit Championships dort an. Ein krasser Wettbewerb für Feuerwehrmänner. Und Johannes von der Freiwilligen Feuerwehr Teublitz in der Oberpfalz trainiert fleißig dafür. Auf dem Programm stehen in der Wüste dann unter anderem Treppensteigen mit Ausrüstung, Schlauchziehen, Dummy-Rettung. All das wird da gemacht und das in einer richtig fetten Feuerwehrausrüstung. Johannes, kannst du die Hitze gerade bei uns vielleicht auch so ein bisschen nutzen, um dich vorzubereiten?
1: Ganz schwierig. Tatsächlich versuche ich heute im Schutzanzug zu trainieren. Also ich habe extra einen Sportschutzanzug, dass ich nicht meinen echten Feuerwehranzug für die Einsätze dann voll schwitze. Und versuche dann einen Schutzanzug entsprechend zu trainieren, um auch diese Belastung in dem Anzug mit der wenigen Nahrungsaktivität dann simulieren zu können.
0: Das ist aber ja schon auch krass. Also wenn man sich das vorstellt, in Feuerwehrmontur durch diese Wüstenstadt zu müssen oder dann auch da einen Wettbewerb zu haben. Wie warm wird es denn unter so einer Ausrüstung?
1: Das ist schwierig zu sagen. Ich war gerade auf einem kleinen Einsatz auf der Autobahn, bei uns gerade 34 Grad. Es war ein Fehlalarm, nur 10 Minuten in dem Anzug, ich bin komplett durchgeschwitzt.
0: Boah, ja, ich kann es mir ungefähr vorstellen. Also ich kenne es vielleicht von der Motorradkleidung dann im Endeffekt. Das wird wahrscheinlich ähnlich heiß werden, ne?
1: Genau, ziemlich ähnlich. Plus die Feuerwehranzüge sind wahrscheinlich noch ein bisschen weniger atmungsaktiv. Also das kann man schon mit dem Lederkombi, glaube ich, kann man es ganz gut vergleichen, ja.
0: Wie genau bereitest du dich denn jetzt auf das Event in Las Vegas vor?
1: Ja, bei uns in der Feuerwehr kann ich nur einen Teil des Parcours trainieren. Und zwar, das ist der Teil mit dem Turm. Das trainiere ich natürlich schon regelmäßig bei uns zu Hause im Feuerwehrhaus. Aber für mich ist dann zusätzlich das Wichtigste eigentlich, dass ich versuchen muss, meine Oberschenkel so weit zu ertüchtigen, dass sich die sehr, sehr schnell regenerieren, weil die Oberschenkel eigentlich, sag ich mal, der Muskel sind, die bei diesem Sport mit die meiste Belastung erfahren. Am Anfang im Turm der Treppenlauf und am Schluss nochmal beim Dummy, diesen Dummy 30 Meter rückwärts zu ziehen. Da muss sich natürlich der Oberschenkel auch schnell erholen, dass er nicht dann in die Erschöpfung geht.
0: Ja klar, also wir wünschen dir auf jeden Fall gutes Durchhalten und starke Oberschenkel.
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19: Das Antenne Bayern Wetter. Wir stellen den Schleudergang vom Whirlpool heute mal ganz nach oben, damit der vielleicht nicht ganz so durchheizt. Zwischen Nord- und Südbayern heute wirklich überall XXL-Temperaturen. 33 bis 37 Grad, am Untermain sogar bis zu 39. In Wülfershausen an der Saale in Unterfranken, bei euch haben wir schon die 36 geknackt. Bad Abbach, Oberpfalz 35, Schongau in Oberbayern 32. Morgen der Höhepunkt der Hitzewelle mit viel Sonne und 35 bis 41 Grad.
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19: Wer reserviert hat, der soll bitte auch kommen. Dazu ruft der Deutsche Alpenverein auf im Bezug auf Schlafplätze auf den Berghütten bei uns in Bayern. Tanja Nowak.
20: Ja, die Nachfrage nach Übernachtungen ist in den vergangenen Jahren deutlich angestiegen, sagt der DAV. Es kommt aber immer öfter zu sogenannten No-Shows. Das sind also Gäste, die einen Schlafplatz reservieren, aber dann nicht auftauchen und auch nicht stornieren. Teilweise buchen Wanderer auch mehrere Hütten zur selben Zeit, um dann einfach spontan entscheiden zu können, welche Route sie denn gehen wollen. Der Alpenverein bittet darum, verantwortungsvoll mit Reservierungen umzugehen.
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20: Weil sie einen katholischen Priester in Unterfranken unter anderem mit Nacktfotos erpresst hat, muss eine Prostituierte ins Gefängnis. Das Landgericht Würzburg hat sie zu 2 Jahren und 10 Monaten verurteilt. Bayern-Reporterin Birgit Behringer in Unterfranken.
21: Die 30-Jährige hat den pensionierten Priester vor 10 Jahren in einem Saunaclub kennengelernt. Um an Geld zu kommen, hat sie erst eine Leukämieerkrankung erfunden. Später drohte sie dann, die Nacktfotos zu veröffentlichen. Sie hat auch noch 2 weitere Männer erpresst. Insgesamt geht es um knapp 350.000 Euro. Die Frau hat die Vorwürfe zugegeben. Das Urteil ist noch nicht rechtskräftig.
20: Die AfD ist laut einem juristischen Gutachten verfassungswidrig. Sie verstoße gegen das Demokratieprinzip und die Menschenwürde, heißt es in der Bewertung der Gesellschaft für Freiheitsrechte. Die Autoren halten es für wahrscheinlich, dass ein Verbotsantrag vor dem Bundesverfassungsgericht Erfolg hätte. Australische Jugendliche umgehen das Social-Media-Verbot für unter 16-Jährige, indem sie einfach falsche oder fremde Accounts Erwachsener nutzen. Laut einer Studie hat das Gesetz kaum Einfluss auf ihr Nutzungsverhalten. Australien hatte das Verbot ja vor einem halben Jahr als erstes Land eingeführt. Und das trennt gerade online noch 7 Stunden bis zum Anpfiff des Spiels der deutschen Nationalelf gegen Ecuador in New York. Am berühmten Times Square machen FC Bayern-Fans schon seit Stunden Stimmung und so hört sich das an. Ja, und bei tagesschau.de erklärt ein Fan, was ihn so sehr begeistert.
22: Das Drumherum, das ist es. Scheiß auf FIFA, scheiß auf die Preise. Das ganze Drumherum, das Erlebnis, Leute kennenzulernen aus anderen Ländern. Einfach diese Atmosphäre aufzusaugen, zu genießen, das wird man sein Leben lang nicht vergessen.
20: Ja, Anpfiff ist um 22 Uhr.
19: Also wenn man da nicht Bock auf Fußball bekommt, dann weiß ich ja. Das Antenne Bayern Verkehrszentrum 2 nach 3. Hier ist Christian Franz.
23: Jawohl, mit der A3 Passau Nürnberg, Oberösbach, Altdorf, Burgtann. Ist gerade ein Unfall passiert, Vorsicht. Auf der A7 Ulm Richtung Würzburg, da steht ihr zwischen Gingen und Aalen über Kochen. 8 Kilometer im Stau, 29 Minuten länger. Bergungsarbeiten auf der rechten Spur. In Oberfranken auf der A9 Berlin Richtung Nürnberg, zwischen Markt Schorgas und Dreieck bei Bad Kulmbach, 6 Kilometer Stau. 13 Minuten braucht ihr länger. Und die A9 München in Richtung Nürnberg, zwischen Manching und Lenting. Momentan 11 Kilometer Stau durch die Baustelle, 48 Minuten länger. Auf der A92 Deggendorf in Richtung München zwischen Freising Mitte und Freising Süd. Unfall, die linke und die mittlere Spur blockiert. Und auf der Flughafen Zentralallee hier zwischen dem Dreieck Flughafen und der A92 Richtung München ein Unfall. Die neuesten Blitzer bayernweit, wirklich nur bei uns. Und zwar wird geblitzt in Pettstadt auf der B505. Dann ein Blitzer Schwarzenbach am Wald auf der B173 und in Reimlingen auf der B25. Staus und Blitzer kostenlos melden 0800 994 9000.
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19: und mit euren Lieblings-Millennium-Hits. Hertz gleich mit dabei. Dazu der Rocksound aus den 90ern. Guns N' Roses und die aktuellen Hits natürlich.

0: Nina Chuba auf Antenne Bayern mit Wildberry Lily. Und wenn ihr sie mal live sehen wollt, sie spielt Ende Juli am Brombachsee. Leute, habt ihr Bock?
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0: Nathalie aus Kleinaltingen in Schwaben ist am Start. Du hast dich bei uns gemeldet, weil du so ein ganz besonderes Erlebnis haben möchtest, gell?
3: Es ist Fallschirmspringen, auch bekannt als Tandemsprung, aber nicht aus 4000 Metern, sondern gleich aus 6000 Meter Höhe. Das ist sozusagen die höchste Höhe ohne Spezialausbildung. Bieten nicht viele an und da hätte ich richtig Bock drauf.
0: Ja, das kann ich mir vorstellen. Versetz dich da mal rein. Also du stehst an der Kante dieses Flugzeugs, springst ab und wie wird sich das dann anfühlen? Was denkst du?
3: Boah, ich glaube, das ist in dem Moment die ultimative Kombination aus Adrenalinkick und das Gefühl von grenzenloser Freiheit. Und sich einfach mal wie ein Vogel zu fühlen, der frei in den Lüften schwebt. Ist mit Sicherheit eine gewisse Reizüberflutung, aber ein absolut bombastischer Ausblick, der sich da gibt, glaube ich.
0: Das glaube ich nämlich auch, wenn man dann so über Bayern fliegt und unter sich so die Landschaft dann immer näher kommen sieht. Wenn du dann jetzt von da oben runterschaust, was denkst du denn, was du dann siehst in dem Moment?
3: Also ich glaube natürlich das wunderschöne Bayern mit seinen Seen, eventuell die Berge, je nachdem wo man ist, Wälder, Felder, kleine Häuser, alles Mögliche, glaube ich. Und das ist einfach ein atemberaubender Gedanke, Bayern von oben so miterleben zu dürfen.
0: Ja. Der ist auf jeden Fall nicht schlecht. Und ihr, worauf habt ihr Bock? Antenne Bayern ist ready. Sagt's uns und wir erleben's zusammen. 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
19: Ganz genau 15.30 Uhr, das Antenne Bayern Verkehrszentrum. Wir wollen, dass ihr gut ankommt. Christian Franzis hier.
5: 0800 994 9000, unsere Verkehrsmelder.
1: Hallo, hier ist der Stefan.
5: Hi Stefan.
1: Und zwar diesmal mit einer Gefahrenmeldung.
5: Okay.
1: Von der Autobahn A9 Nürnberg Richtung Leipzig und Berlin. Und zwar...
5: Was ist passiert?
1: Liegen Reifenteile und Fahrzeugteile auf der Standspur zwischen Schneitach und Hormersdorf.
5: Danke dir. Wenn ihr auf der A3 unterwegs seid, Frankfurt-Nürnberg, zwischen Kist und Randersacker, 8 Kilometer Stau, 20 Minuten, braucht ihr momentan hier länger. Auf der A92 Deckendorf in Richtung München, Unfall. Momentan zwischen Dreieck Flughafen und Freising Süd. Linke und mittlere Spur gesperrt, 7 Kilometer Stau, ihr braucht 48 Minuten hier länger. Auf der A7 von Ulm in Richtung Würzburg, da wird es ein bisschen weniger, nur noch eine Spur ist gesperrt, hier zwischen Gängen Herbrecht und Heidenheim in Richtung Würzburg. Deshalb braucht ihr hier noch 18 Minuten länger für 4 Kilometer Stau. Vorsicht bitte, wenn ihr gerade unterwegs seid, auf der A73 Bamberg-Suhl bei Rödental eine Ölspur auf der Straße. Die neuesten Blitzer bayernweit. Nur bei uns geblitzt wird auf der B20 bei Stallwang. Ein Blitzer steht, wenn ihr unterwegs seid, in Reimlingen auf der Autobahn. Und auch ein Blitzer, wenn ihr unterwegs seid von unseren Antenne Bayern Verkehrsmeldern.
4: Hey, der Andi, auf dem Weg von Hambach nach
18: Amberg auf der Stadtstraße, kurz vor Laubhof auf der rechten Seite drin, werden kühle, schattige Fotos gemacht. Bitte,
5: servus. Dankeschön. Staus und Blitzer kostenlos melden. 0800 994 9000.
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0: 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Bibi Rexha und New Religion hier auf Antenne Bayern. Die Nummer schiebt uns ein bisschen näher in Richtung Wochenende. Vorher gehen wir im Kopf nochmal die Checkliste durch für heute Abend. Trikot, check. Bier, check. Snacks, check. Sowieso. Also alles schon bereitgelegt für den Abend vorm Fernseher oder beim Public Viewing. Annalena aus Bamberg, die hat mit ihren Freunden und Nachbarn noch ein bisschen mehr zu tun. Was steht da bei euch an?
1: Ja, also die Vorbereitungen beginnen natürlich schon immer zeitig, mindestens eine Stunde bevor das Spiel beginnt. Wird eigentlich als allererstes ein Rollrasenteppich ausgerollt auf unserer Straße. Den hat der Nachbar zu Beginn der WM besorgt und das ist jetzt auf jeden Fall die Tradition. Das kommt als erstes hin und als letztes weg. Dann wird natürlich die Technik aufgebaut. Alle Nachbarn bringen sämtliche Balkon- und Terrassenbestuhlungsmöbelstücke raus. Also wir machen es uns da richtig gemütlich. Die Deutschland-Wimpel-Fahnen, die hängen natürlich auch schon seit Beginn der WM. Die nehmen wir auch in der Zwischenzeit gar nicht ab. Und genau, dann versammeln wir uns da alle. Ganz wichtig natürlich, dass alle Kinder schlafen. Alle Babyphones werden auch mit aufgereiht. Wir haben immer ein kleines Fässchen bereit und Wein gibt's, Wasser. Also wir machen es uns da richtig gemütlich und genießen das in der Gemeinschaft.
2: Wo kann ich mich anmelden? Ich will auch dabei sein.
1: Ja, dein Bewerbungsschreiben darfst du einreichen.
0: Annalena, was denkst du denn? Wie geht's heute aus? Was ist dein Tipp für heute Abend?
1: Deutschland gewinnt auf jeden Fall. 2-1.
0: Okay, ist notiert, ne? Also bist jetzt auch beim Antenne Bayern internen Tippspiel, bist ja auch mit dabei. Dann viel Spaß euch und wir drücken die Daumen, dass es mit dem 2-1 auch klappt.
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15: Das Antenne Bayern Wetter. 33 bis 37 Grad sind heute maximal möglich. In Waldsassen in der Oberpfalz 32, Mittenwald, bei euch sind es 27 und in Burg Bernheim in Mittelfranken 34 Grad. Im Allgäu und in Schwaben ist es ein bisschen windiger, deswegen auch etwas kühler. Morgen dann der nächste Höhepunkt der Hitzewelle, 35 bis 41 Grad.
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15: In Ingolstadt finden Asylverfahren in Zukunft in einem ehemaligen Gefängnis statt. Tanja Nowak, dafür hagelt es jetzt ordentlich Kritik, ne?
16: Ja, der Bayerische Flüchtlingsrat nennt das Ganze untragbar, dass Geflüchtete in Gefängnissen untergebracht werden. Das zeige, wie weit die Aushöhlung des Flüchtlingsrechts fortgeschritten sei. Für den Flüchtlingsrat ist das eine menschenrechtliche Bankrotterklärung. Innenminister Herrmann spricht dagegen von einem wichtigen Schritt, um Asylentscheidungen schneller zu treffen und Rückführungen konsequent umzusetzen. Während des Asylverfahrens dürfen die Geflüchteten die Einrichtung nicht verlassen. Das ehemalige Gefängnis wird jetzt im Moment noch umgebaut.
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16: Die Bundesländer fordern vom Bund, künftig 80% der Kosten zu übernehmen, die durch neue Bundes- oder EU-Regelungen entstehen. Die Regelung soll dann ab 125 Millionen Euro greifen. Ministerpräsident Schnieder spricht nach den Beratungen von einem Durchbruch. Am Nachmittag wird jetzt mit Kanzler Merz weiterverhandelt. Immer öfter und immer schneller radikalisieren sich Kinder und Jugendliche aus Bayern im Netz. Vor allem Islamisten nutzen Plattformen wie TikTok oder Telegram zur Rekrutierung. Oberstaatsanwalt Achim von Engel von der Bayerischen Zentralstelle zur Bekämpfung von Extremismus und Terrorismus sagt, so werden unsere Kids im schlimmsten Fall auch schnell selbst zum Täter.
17: Es ist heutzutage eben relativ leicht, sowohl Bombenanleitungen als auch extrem sadistisches Filmmaterial aus dem Netz herunterzuladen.
16: Frühe Präventionsangebote oder Aussteigerprogramme können die Kinder aber vor der Radikalisierung schützen. Wegen der Hitze hat der Bayerische Fußballverband alle von ihm organisierten Spiele an diesem Wochenende abgesagt. Das gilt schon morgen ab Freitag. Es geht um rund 4.400 Partien, vor allem von Juniorinnen und Junioren. Über die Durchführung von Test- oder Freundschaftsspielen entscheiden die Vereine aber selbst. Der BFV appelliert an die Vernunft der Verantwortlichen und empfiehlt, die Spiele lieber abzusagen oder auch in den kühleren Abend zu verschieben. Und das trendet gerade online. Helene Fischer bekommt zum 20-jährigen Bühnenjubiläum eine eigene Briefmarkenserie von der Deutschen Post. Die limitierten Marken zeigen Highlights ihrer Karriere und Hits wie Atemlos und Herzbeben. Für Fans gibt es außerdem eine exklusive handsignierte Goldedition.
15: Das Antenne Bayern Verkehrszentrum, 16.03 Uhr. Wir wollen, dass Sie gut ankommen. Christian Franz.
18: Mit der A3 in Unterfranken, und zwar Frankfurt-Würzburg zwischen Kist und Heidingsfeld. Unfall, die linke Spur ist gesperrt. Wenn wir uns die Lage genau anschauen, hier bei Heidingsfeld staut es sich dann eben 3 Kilometer. Ihr braucht hier aber momentan nur 16 Minuten länger. Länger braucht ihr auf der A9 München-Nürnberg zwischen Manching und Denkendorf. 14 Kilometer Stau, fast eine Stunde länger. Und dann A9 Nürnberg in Richtung München zwischen Ingolstadt Süd und Manching. Unfall, linke mittlere Spur blockiert. Auf der A92 Deckendorf-München zwischen Freising-Ost und Freising-Süd-Stau ein Unfall. Momentan die Lage, ihr braucht hier 25 Minuten mindestens länger. Eine Spur ist hier gesperrt. Bitte Vorsicht, wenn ihr unterwegs seid. Dauert etwa noch so 10 Minuten an. Dann auf der A99, der Westumfahrung München in Richtung A96 zwischen Freudmanningen und dem Allacher Tunnel weiterhin sehr fließend mit Stau, und die Westumfahrung ab der A96 über den Aubinger Tunnel bis zum Allacher Tunnel bis zum Dreifeld-Moching 20 Kilometer zäh mit Stau. Die neuesten Blitzer bayernweit nur bei uns.
19: Hallo, hier ist Carola.
18: Hallo.
19: Blitzerwarnung in Neunkirchen am Brand, von Dormitz kommend, an der Ortseinfahrt gegenüber von Aldi.
18: Danke, kann man jetzt leicht verwechseln. Blitzer- und Hitzewarnung.
15: Ja.
18: Ist mir gerade so aufgefallen.
15: Ja, ja.
18: Okay, danke.
15: Absolut.
18: Staus und Blitzer kostenlos melden. 0800 994 9000.
13: Schönen Nachmittag mit Maxi Auer.
15: Die Verwirrung ist verwirrt, Christian.
18: Ja, ich auch.
15: Es ist wahr. Gleich dieser Millennium-Hit für euch. Snow Patrol, dazu gibt's ein Flashback.

0: Antenne Bayern am Donnerstagnachmittag. Das Ding ist ein richtiger Kracher auf Instagram, Facebook und TikTok. Ein Flamingo spaziert völlig entspannt durch Bayreuth. Mittlerweile ist der sehr prominente Ausreißer wieder zurück im Tierpark Rhönsee und Bayern-Reporterin Birgit Behringer aus Oberfranken. Damit das nicht mehr passiert, hat er gleich mal einen wichtigen Termin gehabt, ne?
1: Ja, dem Flamingo wurden gleich die Flugfedern gestutzt. Das ist wie Haare schneiden, tut nicht weh, sagt die Stadt und sorgt dafür, dass die Tiere am Boden bleiben und nicht wegfliegen. Verpasst der Flamingo aber seinen Stutztermin, wachsen die Federn nach, die Vögel können wieder besser fliegen und büchsen dann eben auch mal aus. Ja, wenn wir den Friseurtermin verpassen, dann wächst höchstens mal der Ansatz raus, aber die Flamingos hier in Bayreuth, die entdecken ihre Flugfähigkeiten wieder. Im Tierpark Rhönsee leben sie unter freiem Himmel, deswegen wird einmal im Jahr nachgeschnitten.
0: So, und jetzt ist die Flugstunde über Bayreuth dann auch wieder vorbei.
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20: Das Antenne Bayern Wetter, Feierabend heute wieder in der Hitze, 33 bis 37 Grad maximal.

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1: Es geht in einer guten halben Stunde los. Das größte Stadtfest Bayerns, die Augsburger Sommernächte, gehen bis einschließlich Samstag. Bayern-Reporter Markus Pöpperl in Schwaben, richtig cool. Der Eintritt ist frei.
2: Ja, und weil das Wetter mega ist, wird auch richtig, richtig viel los sein. Die ganze Augsburger Innenstadt, die wird zur riesigen Open-Air-Partyzone. Auf 16 Bühnen treten Künstler auf. Dazu kommen ungefähr 100 Stände mit Essen und Trinken. Ganz wichtig, Wasser gibt's bei der Hitze kostenlos an den Trinkwasserbrunnen in der Innenstadt und zusätzlich am Bulli der Stadtwerke. Und für den Fall, dass es irgendjemandem gesundheitlich jetzt nicht so gut geht, sind die ehrenamtlichen Einsatzkräfte von BRK, DLRG, Maltesern und Johannitern in der gesamten Festzone am Start und kümmern sich.
1: Großartig, ein riesen Dankeschön natürlich von Antenne Bayern und allen viel Spaß bei den Augsburger Sommernächten. Und jetzt noch mehr aus Bayern und der Welt mit Tanja Nowak.
3: Der Bayerische Fußballverband hat alle für dieses Wochenende angesetzten Spiele und Turniere wegen der Hitze abgesagt. Also das gilt schon ab morgen. Der Verband will besonders Kinder und Jugendlichen keinen unnötigen gesundheitlichen Risiken aussetzen. Nach den beiden heftigen Erdbeben in Venezuela hat die Regierung die Zahl der Toten mit 164 angegeben, aber die Zahl dürfte viel höher sein. Deutschland will unterstützen und bietet Transportflugzeuge an, die zum Beispiel Rettungsteams ins Erdbebengebiet bringen. Die Ölpreise haben ihre Talfahrt fortgesetzt. Rohöl aus der Nordsee ist den vierten Handelstag in Folge günstiger geworden. Teilweise fiel der Preis auf den niedrigsten Stand seit Beginn des Irankriegs.
1: 16.33 Uhr, gleich das Antenne Bayern Verkehrszentrum. Wir wollen, dass ihr gut ankommt. Hallo Christian Fratz.
4: Hallo Maxi, auf der A9 München-Nürnberg zwischen Manche und Denkendorf. 16 Kilometer Stau, ihr braucht 45 Minuten länger durch die Baustelle. A9 Nürnberg, wenn ihr nach München fahrt, zwischen Ingolstadt, Süd und Manche, Unfall, linke Spur gesperrt. Zurück bis Lenting der Stau, 5 Kilometer, eine Stunde braucht ihr länger. Auf der A99 Umfahrung München in Richtung Nürnberg, also die Ostumfahrung, zwischen Hohenbrunn und Kirchheim, 12 Kilometer. Kilometer zäh, 13 Minuten länger. Und die A99, die Westumfahrung ab Fröttmanning hier bis Dreifeld-Moching weiter zum Allacher Tunnel staute sich. Und auch auf der A99 zwischen der A96 von Lindau kommend über den Aubinger und Allacher Tunnel Stau. Und ja, es ist soweit, der Antenne Bayern Frühwarnservice. Am Samstag ist die Fernpassroute zwischen Füssenreuth und Nassereit von 10 bis 12 komplett dicht. Am Samstag Veranstaltung, das gerade pünktlich, wenn die Ferien beginnen, Hessen, Rheinland-Pfalz und Saarland, da wird es eng werden. Die neuesten Blitzer bayernweit, nur bei uns, Aloha.
5: Hallo, das ist die Sabine. Ich würde gerne einen Blitzer melden und zwar auf der B505, kurz nach der Auffahrt Pettstadt Richtung Hirschhain.
4: Und jetzt was ganz Verrücktes, noch einer, hallo.
6: Blitzermeldung auf der B8, Reppendorfer Berg, Kitzingen in Richtung Würzburg.
4: Wo genau?
6: In der 80er-Zone.
4: Ah, okay.
6: In der Nähe der Brücke.
4: Dankeschön. Staus und Blitzer kostenlos melden 0800 994 9000.
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0: Das ist euer Donnerstag mit Avicii und Wake Me Up. Es ist wieder Zeit, Leute.
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0: Heute mit Alex. Der kommt eigentlich aus Österreich, ist gerade aber bei uns im Freistaat unterwegs. Alex, welchen Satz hast du für mich? In welcher Reihe sitzen Sie denn? Du arbeitest als Steward im Flugzeug.
2: Negativ.
0: Aber hat's was mit öffentlichen Verkehrsmitteln zu tun?
2: Jein. Öffentlich ist nicht so ganz richtig.
0: Okay, lass mich überlegen. Aber es ist ein Verkehrsmittel.
2: Ja.
0: Auto?
2: Nein.
0: Eher was man selber fährt?
2: Nein.
0: Ein Schiff?
2: Nein.
0: Wow, jetzt wird es langsam schwierig. gib mir einen Tipp.
2: Wenn ich dann einen Tipp gebe, dann war's das.
0: Ah nee, das wollen wir natürlich nicht, dass ich dann gleich errate.
2: Der Tipp wäre zu offensichtlich.
0: Aber ist es was auf der Straße unterwegs ist?
2: Ja.
0: Ja.
2: Absolut ja.
0: Und man fährt es nicht selbst. Ist es irgendwas mit LKW?
2: Nein. Aber bleib bei der Größe des Fahrzeugs.
0: Bus.
2: Reisebus.
0: Ah, du fährst die Leute in Urlaub.
2: Ja, genau. So ist es. Und da ist natürlich, weil die haben alle einen Sitzplatz, ja. Und da ist halt meistens die Frage, ja, wo sitzt denn das? Und dann sage ich, in welcher Reihe oder was für einen Sitzplatz haben Sie denn? Oder in welcher Reihe sitzen Sie denn? Und dann kann ich Ihnen sagen, dort und dort gehören Sie hin.
0: Ach, schau, eigentlich so offensichtlich, aber ich habe mich halt wieder saublöd angestellt heute.
2: Na, das nicht. Aber es hätte ja können auch ein Kino-Platzanweiser sein,
0: genau,
2: zum Beispiel.
0: Genau, hatte ich auch noch im Kopf. Aber als wir dann bei den Verkehrsmitteln waren, war es schon irgendwie
2: nur
0: raus.
2: Es ist in dem Sinn kein öffentliches Verkehrsmittel. Ja?
0: Okay, ich verstehe.
2: Im Fachjargon heißt das Gelegenheitsverkehr.
0: Ah, guck.
2: Ich habe gelegentlich Verkehr.
0: Ja gut, dann herzlichen Glückwunsch dazu.
2: Ja, danke schön.
0: Darüber freut man sich dann ganz besonders, gell?
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0: 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Antenne Bayern, Leica Moser und Indra hier.
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3: 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Wetter, sehr heiße Temperaturen heute Nachmittag. 36 Grad in Bad Windsheim in Mittelfranken, 34 in Schrobenhausen, 33 in Oberfichtach in der Oberpfalz. Viel Sonne den ganzen Abend für euch mit dabei. Morgen dann die nächsten extra heißen Temperaturen, Rekordwerte 35 bis 41 Grad.
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3: Minijobs stehen auf der Kippe und könnten bald abgeschafft werden. Das war heute auch Thema im Landtag. Tanja Nowak.
5: Bayerns Wirtschaftsminister Aiwanger hat davor gewarnt, die Minijobs zu streichen. Er sagte heute in einer Regierungserklärung:
6: Es würde die Schwarzarbeit steigen, es würden viele Arbeitsplätze nicht mehr erledigt werden. Das eine oder andere Geschäft würde dann eben nicht öffnen an gewissen Tagen, weil das Personal nicht flexibel zur Verfügung steht.
5: Die Expertenkommission des Bundes hofft ja, dass neue Vollzeitstellen entstehen, die auch in die Rente einzahlen, wenn die Minijobs wegfallen. Aiwanger hält das für eine Milchmädchenrechnung, denn die meisten Minijobber hätten nebenher schon einen Vollzeitjob.
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5: Keine Einigung in der dritten Tarifrunde für den Groß- und Außenhandel in Bayern, denn die Arbeitgeber haben kein verbessertes Angebot vorgelegt. Nun sollen die Streiks ausgeweitet werden, sagt Verdi. Schon morgen sind Beschäftigte aus über 100 Betrieben nochmal zum Streik aufgerufen, unter anderem bei Kaufland und H&M in Schweinfurt in Unterfranken. In der Oberpfalz sollen Beschäftigte von Stahlgruber LZ in Sulzbach-Rosenberg, Norma Lager Regenstauf, Galeria Regensburg, IKEA, Edeka und Netto die Arbeit niederlegen. Und in Augsburg treffen sich die Streikenden am Vormittag zu einer zentralen Kundgebung, an der Verdi-Vorsitzende Frank Wernicke teilnehmen wird. Die nächsten Verhandlungen sind dann für den 21. Juli geplant. Bei den extremen Temperaturen heizen sich die bayerischen Flüsse ordentlich auf. Selbst die Donau, gespeist von kühlem Alpenwasser, erreicht inzwischen bis zu 25 Grad. Am Main sind es sogar 27 Grad. Bayern-Reporterin Birgit Behringer ist in Unterfranken unterwegs.
7: Selbst nachts fällt die Wassertemperatur hier am unteren Main kaum noch unter 26 Grad. Die Gewässerökologin der Regierung von Unterfranken beobachtet das mit Sorge. Der Fluss hat sich in kurzer Zeit sehr stark aufgeheizt. Geht das so weiter, dann wird's für Tiere und Pflanzen kritisch, weil der Sauerstoffgehalt sinkt. Dann dürfen Unternehmen zum Beispiel kein Wasser mehr aus dem Main entnehmen.
5: Beim Spielen im Wald haben Kinder in Johannesberg in Unterfranken ein Einmachglas voller Goldschmuck gefunden und direkt bei der Polizei abgegeben. Darunter sind über 60 goldene Ringe, 15 davon mit Gravur. Die Polizei steht vor einem Rätsel. Die Besitzer werden jetzt anhand der eingravierten Hochzeitsdaten gesucht. Die Ermittlungen laufen. Möglicherweise handelt es sich um Diebesgut. Und das trendet gerade online, das wohl am sehnsüchtigsten erwartete Videospiel der Welt. Die neueste Version von Grand Theft Auto kann man seit Mitternacht vorbestellen. Seit dem Release von Vorgänger GTA 5 sind ja 13 Jahre vergangen. Das Videogame um die Abenteuer der Hauptcharaktere Jason und Lucia hatte zuletzt Cyberkriminelle auf den Plan gerufen, unter anderem mit Beta-Versionen und auch Phishing-Seiten rund um das heiß erwartete Rockstar-Spiel. Erscheinungstermin für die echte neue Edition GTA 6 ist am 19. November.
3: Wenn dann nicht nochmal was dazwischen kommt, man weiß es ja nie bei diesem Spiel.
7: Nein.
3: Das Antenne-Bahn-Verkehrszentrum, da kommt nichts dazwischen. Christian Franz ist hier, 17.03 Uhr.
8: Aber nehmt die Natur zum Spielen, das ist das größte Wunder. Auf der A9 München Richtung Nürnberg zwischen Manche und Denkendorf, 16 Kilometer Stau. Ihr braucht 35 Minuten länger, das ist eine Baustelle. Auf der A9 Nürnberg München zwischen Lenting und Manching, 7 Kilometer Stau. Ihr braucht 28 Minuten. A92 Denkendorf München zwischen Unterschleißheim-Feldmoching, 5 Kilometer Stau. Weiter dann auf der A99 der Westumfahrung bis zum Allacher Tunnel, ebenfalls Stau. Ihr braucht hier 45 Minuten länger, auch in der Gegenrichtung vor dem Allacher Tunnel ab der A96 staut es sich. A99, die Ostumfahrung in Richtung Nürnberg ab dem Kreuz München-Ost bis zum Kreuz München-Nord, 12 Kilometer Stop and Go. Hier braucht ihr momentan 40 Minuten länger. Die neuesten Blitzer, ja, Maxi, wirklich, ist so.
3: Ja.
8: Und zwar bayernweit nur bei uns, Ruderathshofen auf der B12, Kitzingen auf der B8 und auf der A9 bei Hirschberg. Staus und Blitzer kostenlos melden, 0800 994 9000.
3: Ich glaube dir alles, was
8: Danke.
3: Du mir sagst.
8: Danke.
3: Hammer.
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3: Ja, aber ich habe auch gleich was für euch.
8: Juhu.
3: Millennium-Hit von NSYNC gleich. Bringt uns zurück auf die Tanzfläche dazu. Dieser tolle Flashback in die 90er. Aerosmith. 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

0: Deutschland wieder vorm Fernseher mit Freunden, der Familie im Freien oder schön im kühlen Wohnzimmer. Vielleicht heute auch eine gute Wahl. Das dritte Gruppenspiel unserer deutschen Mannschaft bei der Weltmeisterschaft gegen Ecuador. Hinter der Bayern-Sportreporter Felix Roderer. Was müssen wir denn da jetzt erwarten? Worauf können wir uns einstellen?
1: Ja, auf jeden Fall ein Abwehrbollwerk. Also Ecuador verteidigt echt gut. Die haben auch richtig Qualität. Also mit Pacho von Paris und Incapié von Arsenal sind das gleich zwei Champions-League-Finalisten der Innenverteidigung. Also Maxi, ich glaube, das geht schlechter. Ja, das kann man so sagen.
0: Stimmt.
1: Ja, aber Ecuador muss heute auf Sieg spielen. Das ist auch klar. Die brauchen den, sonst sind sie raus. Und das könnte jetzt auch die Chance sein, ja, dass Deutschland da den ein oder anderen Konter fährt, wenn die dann doch hinten aufmachen.
0: Aufstellungstechnisch gibt es ja jetzt keine großen Überraschungen, ne?
1: Ja, also bei uns nicht. Bundestrainer Nagelsmann hat klar gesagt, rotiert wird nicht, außer er muss. Und das halt wegen Verletzungen. Also Nico Schlotterbeck, wissen wir ja, ist raus nach seinem Bänderriss. Da wird Antonio Rüdiger spielen. Und Nene Brown aus der Oberpfalz, der setzt auch aus, ist aber nur eine Vorsichtsmaßnahme. Also nichts Schlimmes, hat Adduktorenprobleme. Und dafür kommt jetzt ein Franke. David Aha. Raum aus Nürnberg, erster Turniereinsatz.
0: Bei den Franken, da werde ich ja gleich ganz hellhörig, gell?
1: Ja, gell?
0: Also kein Baumann im Tor, kein Under von Anfang an, kann man sagen, ne?
1: Ja, und es sind sicherlich viele Fans enttäuscht, aber auf der anderen Seite haben ja auch viele Experten gesagt, übrigens auch Uli Hoeneß, ja, dass Nagelsmann einfach keine Stammelf etabliert hat vor dem Turnier, die sich irgendwie einspielen kann. Mhm. Und das Spiel kann er jetzt halt einfach mal nutzen, ohne Druck. Und Maxi, ne, Under kommt eigentlich immer, das heißt ja nicht, dass die heute dann nicht doch noch kommen können, wenn es ja, ganz gut läuft.
0: Ja, ich denke auch. Und ganz ehrlich, am Ende, wir jubeln doch dann einfach und feuern alle unsere Jungs an, gell?
1: So ist es.
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13: Das Antenne Bayern Wetter. Es bleibt super heiß bei uns. Einer der heißesten Spots jetzt aktuell in Unterfranken. 37 Grad bei euch in Aschaffenburg. In der Nacht wird es ein bisschen kälter. Temperaturen sinken dann auf 23 Grad in den Städten, 15 Grad in den ländlichen Tälern und senken.

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1: Erst buchen und dann nicht auftauchen, das nervt unsere bayerischen Hüttenwirte aktuell total. Und es ist völlig verständlich, Bayern-Reporter Leon Stojanovic in Oberbayern. Deshalb haben sie sich jetzt was einfallen lassen, ne?
2: Die gehen dahin, wo es uns wohl allen wehtut, ans Geld. Etwa 3/4 setzen auf eine Storno, viele sogar direkt auf eine No-Show-Gebühr. Ja, und die wirken. Viele sagen rechtzeitig ab oder buchen gar nicht erst, zur Sicherheit, doppelt. Kommt aber leider trotzdem immer noch vor. Hütten sind reserviert, aber nicht ausgelastet oder bumsvoll und Wanderer müssen auf dem Boden schlafen. Die Wirte können auf jeden Fall mit beidem schlecht planen, das ist richtiger Horror. Die müssen Essen einkaufen, vorbereiten, lagern und wenn dann noch viel zu viel übrig bleibt, geht's nicht nur ins Geld, sondern im schlimmsten Fall auch noch in die Tonne.
1: Seid fair zu den Wirten und zu den anderen Wanderern. Bucht nur das, was ihr wirklich braucht. Und jetzt noch mehr aus Bayern und der Welt. Tanja Nowak.
3: Die Bundesländer fordern vom Bund, künftig 80% der Kosten zu übernehmen, die durch neue Bundes- oder EU-Regelungen entstehen. Die Regelung soll ab 125 Millionen Euro greifen. Darüber wurde jetzt am Nachmittag mit Kanzler Merz diskutiert. Wirtschaftsminister Aiwanger fordert mehr Gründergeist und will Start-ups und Firmengründungen stärker fördern. Im Landtag kritisierte er die bürokratischen Hürden für Unternehmensgründungen. Und Stau heute auf dem Mittleren Ring in München. Da hat ein LKW eine etwa eine Tonne schwere Rolltreppe verloren. Zum Glück ist nichts passiert. Gegen den Fahrer gibt es jetzt ein Verfahren, weil die Ladung nicht gut genug gesichert war.
1: 17.31 Uhr, das Antenne-Bahn-Verkehrszentrum. Wir wollen, dass ihr gut ankommt. Christian Franz.
4: 0800 994 9000, hallo.
5: Servus, auf der A94 raus zu Richtung von München Richtung Passau. Staut sich, da ist was passiert, da ist auch die Polizei gerade in der Rettungsgasse unterwegs.
4: Kannst du denn sehen, in welchem Bereich, wo genau?
5: Ab Pasdorf weiter bis Anzing, fast vor's Inning. Da ist anscheinend Unfall oder irgendwas passiert. Die Polizei ist unterwegs.
4: Danke dir. Auf der A3 Nürnberg-Passau zwischen Igensbach und Passau Nord 10 Kilometer Stau, Baustelle. Ihr braucht 30 Minuten länger. A9 Nürnberg Richtung München zwischen Ingolstadt Süd und Manti noch Bergungsarbeiten, linke Spur. 8 Kilometer Stau, 35 Minuten länger. A9 München Richtung Nürnberg zwischen Manti und Denkendorf 12 Kilometer Stau, 40 Minuten länger. Und der Antenne Bayern Frühwarnservice. Am Samstag ist die Fernpassroute, die wichtige Verbindung nach Österreich, Italien zwischen Füsse-Reute und Rastede-Nassereit von 10 bis 12 Uhr komplett dicht wegen einer Veranstaltung. Bitte denkt dran, die neuesten Blitzer bayernweit nur bei uns. Und zwar wird geblitzt. Ein Blitzer in Oberbayern und zwar in Aying auf der Hauptstraße und noch ein Blitzer.
5: Servus, auf der A94.
4: Ah, das war der Blitzer auf der A94 bei Pastetten. Staus und Blitzer kostenlos melden 0800 994 9000.

0: Das ist Joe mit End of Beginning auf Antenne Bayern. Ganz neu bei uns in der Playlist. Es gibt eine Sache, die wir bei dem Wetter heute gut gebrauchen können. So ein richtig schönes, kaltes Getränk. Und dafür könnt ihr ab heute zu Stefano gehen. In Donauwörth seit 16 Uhr hat seine Hafenbar direkt an der Donau auf. Es ist ein erster Testbetrieb. Klingt schon richtig gut, aber Stefano, erzähl mal, wie sieht's bei dir da vor Ort aus? Wie können wir uns das vorstellen?
1: Also das ist der alte Donauhafen tatsächlich. Der wurde vor ein paar Jahren neu aufgebaut, schön gemacht. Und also man kann nicht jetzt direkt ins Wasser, ist wie so ein Kai, ja. Das ist ja ein Hafenteil von früher gewesen. Das ist eher ein Donau-Kieselsteinboden, also wie im Biergarten ein bisschen. Und gegenüber von unserer Bar sind drei Ausbuchtungen, wo also Erwölbungen aus dem Wasser, die rausschauen. Da war früher die alte Eisenbahnbrücke drauf. Und da entstehen Wellen. Man kann wie an der Isar richtig Wellen reiten. Ja, und deswegen haben wir den Laden auch Donauwelle am Hafen genannt.
0: Boah, das klingt mega schön. Erzähl mal kurz, was ist so das Trendgetränk, wo du denkst, dass du dieses Jahr besonders viel vielleicht davon brauchst?
1: Boah, das ist eine gute Frage. Also na klar, die ganzen Spritzer sind sau wichtig. Und was wir ganz neu haben, ist dieser Jack Berry Berry. Das ist der Jack Daniels Blackberry oder halt Berry Schnaps, Waldbeere. Und der soll richtig durch die Decke gehen. Also,
0: boah, das klingt schon fein.
1: Probier mal einfach raus, hätte ich gesagt.
0: Ja, genau. Probieren geht über Studieren. Wir testen doch ganz bald mal. Habt einen schönen Feierabend mit Antenne Bayern. Jetzt mit The Rembrandts.

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7: Das Antenne Bayern, Sommerwetter, 33 bis 38 Grad sind die Höchstwerte. Die haben wir jetzt langsam erreicht. Jetzt geht's dann demnächst eigentlich nur noch nach unten. Nürnberg 34 Grad, Kempten bei euch im Allgäu 33, 32 in Vilshofen an der Donau. Die Nacht wird dann sternenklar, 23 bis 15 Grad. Morgen erreicht die Hitzewelle dann den nächsten Höhepunkt. Es gibt sogar eine offizielle Unwetter- oder nicht Unwetterwarnung, aber eine Hitzewarnung des Deutschen Wetterdienstes für das Wochenende.
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7: Diese Hitzewarnung, die betrifft natürlich alle im Freistaat. Temperaturen bis zu 41 Grad sind da erwartet. Tanja Novak.
8: Ja, und das hat Folgen. Der Bayerische Fußballverband hat deswegen nämlich kurzfristig alle von ihm organisierten Spiele an diesem Wochenende abgesagt. Also das gilt auch schon für den Freitag. Das sind insgesamt rund 4.400 Partien, vor allem bei den Junioren. Die Liga der Herren und Frauen, die sind ja schon in der Sommerpause. BFV-Präsident Kern sagt, Kinder und Jugendliche möchten wir nicht unnötig gesundheitlichen Risiken durch die hohen Temperaturen und eben die körperliche Belastung aussetzen. Der Verband hat auch alle sogenannten Mini-Fußball-Festivals für den jüngsten Nachwuchs abgesagt und auch die Bayerische Meisterschaft der Ü40 Herren in Schierling und die Endrunde des Futsal-Verbandspokals in Erlangen fallen aus.
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8: Der Chemiekonzern Bayer hat im Glyphosat-Rechtsstreit in den USA einen wichtigen Sieg errungen. Der oberste Gerichtshof hat entschieden, dass Bayer nicht wegen fehlender Krebswarnungen auf Verpackungen des Unkrautvernichters Roundup verklagt werden kann. Das Urteil beruft sich auf einheitliche US-Markierungsvorschriften und dürfte viele Klagen gegen Bayer verhindern. Die Bayer-Aktie stieg nach der Entscheidung deutlich an. Überall Trümmer, Stromausfall, Chaos am Flughafen. Nach 2 Erdbeben herrscht in Venezuela absoluter Ausnahmezustand. Die Regierung hat den Notstand ausgerufen. Helfer suchen teilweise mit bloßen Händen nach Verschütteten. In Berlin ist ein Krisenstab zusammengetreten, um Maßnahmen zu koordinieren. Bislang gibt es keine Angaben darüber, ob Deutsche unter den Opfern sind. Im Landkreis Günzburg soll in der Nähe der weltbekannten Wallfahrtskirche Maria Vesperbild ein Windpark entstehen. Darüber gibt es schon seit längerem Streit. Bahnreporter Markus Pöpperl in Schwaben, eine Petition von Gegnern des Projekts ist jetzt im Landtag übergeben worden.
9: Ja, die Petition richtet sich gegen die aktuellen Pläne des Regionalverbands Donau-Iller. Die sehen einen Schutzradius von 3 Kilometern rund um Maria Vesperbild vor. Wallfahrtsdirektor Michael Menzinger fordert aber mindestens 5 Kilometer, um die besondere Umgebung des Wallfahrtsorts zu bewahren. Die CSU-Fraktion im Landtag sagt, sie will sich dafür einsetzen, dass der Schutz von Maria Vesperbild in der Regionalplanung besser berücksichtigt wird.
8: Und das trendet gerade online. Noch 4 Stunden bis zum Anpfiff des Spiels der deutschen Nationalelf gegen Ecuador in New York. Am berühmten Times Square machen FC Bayern-Fans schon seit Stunden Stimmung. Ja, bei tagesschau.de erklärt ein Fan auch, was ihn so begeistert an der Situation da vor Ort.
10: Das Drumherum, das ist es. Scheiß auf FIFA, scheiß auf die Preise. Das Ganze drumherum, das Erlebnis, Leute kennenzulernen aus anderen Ländern. Einfach diese Atmosphäre aufzusaugen, zu genießen, das wird man sein Leben lang nicht vergessen.
8: So, los geht's um 22 Uhr.
11: Leute, Leute, ist da Emotion drin. Mensch. Wir freuen uns aber schon drauf. 18.03 Uhr, das Antenne Bayern Verkehrszentrum. Wir wollen, dass ihr gut ankommt.
12: Der Christian. Beste Song ist immer noch der Undaf.
11: selber getextet gerade. Stark.
12: Unsere Verkehrsmelder 0800 994 9000. Das Antenne Bayern Verkehrszentrum hier beim Schwitzen. Hallo.
13: Hallo, da ist der Christian. Und zwar die Autobahn A8 München-Stuttgart zwischen Dasing und Friedberg. C-Fliesen mit Stauungen, linke Spur gesperrt.
12: Christian, kannst du sehen, was da passiert ist?
13: Ein Pannen-LKW blockiert die linke Spur.
12: Okay, danke dir. Auf der A3 in Nürnberg-Passau zwischen Igelsbach und Passau Nord 13 Kilometer Stau, ihr braucht 60 Minuten länger. Auf der A9 Nürnberg Richtung München zwischen Ingolstadt Süd und Manching noch ein Unfall, hier weiterhin Bergungsarbeiten. Die linke Spur ist gesperrt, aber das müsste sich jetzt dann gleich erledigt haben, noch ein bisschen sehr fließend. Aber in Richtung Nürnberg auf der A9 staute sich hier schon vor der Ausfahrt Ingolstadt Süd hierauf bis zur Ausfahrt Lenting. Hier braucht ihr 45 Minuten momentan länger. A94 Passau München zwischen Paarstetten und Markschwaben. Ein Unfall. Bitte auch hier Vorsicht. Die neuesten Blitzer bayernweit. Nur bei uns auf der A8 Salzburg in Richtung München. Und noch einer.
14: Ja, hallo, hier ist die Marianne. Wenn man von Dormitz nach Neunkirchen am Brand fährt, Ortseingang auf der linken Seite bei Rewe und Aldi.
12: Danke, Marianne. Staus und Blitzer kostenlos melden. 0800 994 9000.
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11: Und dem Millennium-Hit von Uncle Cracker. Der fühlt sich ein bisschen an, wie würde man gleich in den Pool springen. Dazu gibt's einen Flashback. Rock-Sound aus den 90ern von Him. Und aktueller Hitsound natürlich.
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Guinness Buch der Rekorde als beliebtester Künstler der Welt. The Weeknd ist heute da. 3 Tage hintereinander sogar macht er ab heute die Allianz Arena voll. Die Konzerte sind alle ausverkauft. Vereinzelt gibt es noch ein paar Tickets über den Zweitmarkt. Das heißt, rund 200.000 Menschen werden singen, tanzen, feiern. Und für alle, die nicht dabei sein können, hier ist er für uns alle im Freistaat mit einer der erfolgreichsten Singles ever. Der erste Song mit 5 Millionen Streams auf Spotify. Bayerns beste Musik. The Weeknd.

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9: Das Antenne Bayern Wetter. Wahnsinn, was da noch für Temperaturen heute Abend unterwegs sind. 35 Grad in Bamberg in Oberfranken, 34 in Regensburg. Starnberg bei euch sind es 32 Grad. Die Höchstwerte haben wir definitiv erreicht. Der Abend bleibt auch super sonnig, die Nacht sternenklar. Tiefstwerte sinken dann ein bisschen. 23 Grad in den Städten, 15 Grad im ländlichen Raum. Morgen nächster Step in der Hitzewelle. 35 bis 41 Grad.
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9: Würzburg entwickelt sich gerade zur Talentschmiede für Basketballer. Wieder schafft ein junger Spieler den Sprung in die USA und damit in die Top-Liga NBA. Hannes Steinbach, Bayern-Reporterin Birgit Behringer in Unterfranken. Erzähl mal, wer ist denn das?
11: Hannes ist 20 Jahre alt, 2,09 Meter groß. Sein Vater ist Fans auch ein Begriff. Der frühere Bundesligaspieler Burkhard Steinbach, der schon mit Basketballlegende Dirk Nowitzki gespielt hat. Nowitzki hat auch gleich selbst eine Glückwunschbotschaft geschickt. Hannes Steinbach hat im NBA-Draft stark abgeschnitten als einer von wenigen Europäern. Er hat ein Angebot der Charlotte Hornets angenommen. Im Herbst startet dann seine erste NBA-Saison.
9: Mega, wir drücken die Daumen und jetzt noch mehr aus Bayern und der Welt mit Tanja Nowak.
12: Die schwer angeschlagene Warenhauskette Galeria erhält den dringend benötigten Notkredit für die Sanierung in Höhe von 160 Millionen Euro. Trotz eines geplanten harten Sanierungsprogramms könnten rund 30 Filialen schließen oder auch verkleinert werden. Der Chemiekonzern Bayer hat im Glyphosat-Streit einen wichtigen Sieg errungen. Der oberste US-Gerichtshof entschied, dass der Konzern nicht wegen fehlender Krebswarnungen auf dem Unkrautvernichter Roundup verklagt werden kann. Das Urteil dürfte viele Klagen verhindern und ließ die Bayer-Aktie deutlich steigen. Nach den Erdbeben in Venezuela stellen Hilfsorganisationen wie Aktion Deutschland hilft, Malteser International und UNICEF Deutschland insgesamt 1,5 Millionen Euro Nothilfe bereit. Bislang gibt es noch keine Informationen darüber, ob auch Deutsche unter den Opfern sind.
9: Kurz um 6:30, das Antenne Bayern Verkehrszentrum. Wir wollen, dass ihr gut ankommt. Und hier ist Christian Franz im WM-Fieber.
13: Jawohl, ole, ole. 0800 994 9000, unser Antenne Bayern Verkehrszentrum hier. Servus.
14: Hallo, Ramona Heindl hier.
13: Hi.
14: Ich möchte einen Stau auf der A3 melden, nach dem Kreuz Nürnberg-Nord in Fahrtrichtung München.
13: Ramona, kannst du sehen, was passiert ist?
14: Vermutlich wegen eines Unfalls.
13: Okay.
14: Weil Feuerwehr und Rettungsdienst schon durchgefahren ist. Bitte haltet die Rettungsgassen frei.
13: Danke, die Ramona. Also A3 hier beim Kreuz, auch Erlangen-Tennedohe und Nürnberg-Beringersdorf. Ein Unfall. Auf der A3 Nürnberg-Passau zwischen Igelsbach und Passau Nord 13 Kilometer Stop and Go. Durch die Baustelle braucht 31 Minuten länger. A9 München Richtung Nürnberg zwischen Manch und Denkendorf 10 Kilometer Stop and Go. 20 Minuten braucht ihr länger. Und die neuesten Blitzer bayernweit. Ah, da kommt noch hier die A99 auf dem Bildschirm. Bitte Vorsicht zwischen Herberg und Dreieck München-Allach. 10 Kilometer Stau, 20 Minuten braucht ihr länger, aber die gute Nachricht, das Pannenfahrzeug ist abgeschleppt. Die neuesten Blitzer bayernweit, ne, bei uns auf der A8 in Richtung Salzburg bei Anger. Ein Blitzer in Stallwang auf der B20. Staus und Blitzer kostenlos melden 0800 994 9000.

was gerade angesagt ist.

0: Tina Turner. Holen uns den Sommer noch ein bisschen weiter rein in den Freistaat. What's Love Got to Do With It auf Antenne Bayern. Eine wichtige Reiseroute Richtung Süden ist am Wochenende mal wieder wegen einer Demo dicht. Das kommt uns irgendwie bekannt vor. Aber es ist diesmal nicht der Brenner, das ist die gute Nachricht. Christian Franz.
1: Ja, es ist die kleinere Schwester dieser wichtigsten Alpenverbindungen. Und zwar wird die Fernpassstraße, das ist die B179, am Samstag wegen einer Demo zwischen 10 und 12 komplett gesperrt. Das sind die Bereiche Reute-Katzenberg und dem Rastgebiet Nassereit. Das ist eine lange Strecke und besonders problematisch ist das gleichzeitig, das ist eine Ausweichstrecke, die kennen viele, die Hantenjochstraße gesperrt ist. Also da kann man auch nicht langfahren. Und wir erwarten dann vor dem Lermoser Tunnel, dem Grenztunnel Vilsfüssen sowie auch auf der A7 zwischen Kempten und Füssen erhebliche Staus. Großräumige Umfahrung ist angesagt. Über die Brennerautobahn wird es auch ein bisschen länger dauern. Aber verschiebt am besten, wenn ihr hier fahren wollt, in der Zeit am Samstag von 10 bis 12 eure Fahrt und wartet ab, bis die Veranstaltung über die Bühne gegangen ist. Da wird sich erheblich staunen, weil auch einige Bundesländer, und das ist wirklich interessant, in die
0: Sommerferien.
1: Oh, du bist der Schlaukopf. Schau. In die Sommerferien starten. Also hier wirklich einen Bogen drum machen.
0: Wir haben natürlich alles immer für euch im Blick und noch mehr Infos gibt's auch online für euch auf antenne.de. Updates immer im Antenne Bayern Verkehrszentrum. Und hier ist die neue Leonie und

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0: Giesingen und Straubing in Niederbayern, 27 in Immenstadt im Allgäu. Da geht ein ordentlicher Wind, deswegen ist es da etwas kühler. In der Nacht ist es dann sternklar, 23 bis 15 Grad sind die Tiefstwerte. Und morgen wird es nochmal richtig heiß, 35 bis 41 Grad.
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0: In Ingolstadt finden Asylverfahren in Zukunft in einem ehemaligen Gefängnis statt. Dafür hagelt es jetzt ordentlich Kritik. Tanja Novak.
2: Der Bayerische Flüchtlingsrat nennt das Ganze untragbar, dass Geflüchtete in Gefängnissen untergebracht werden. Das zeige, wie weit die Aushöhlung des Flüchtlingsrechts fortgeschritten sei. Für den Flüchtlingsrat ist das eine menschenrechtliche Bankrotterklärung. Innenminister Herrmann spricht dagegen von einem wichtigen Schritt, um Asylentscheidungen schneller zu treffen und Rückführungen konsequent umzusetzen. Während des Asylverfahrens dürfen die Geflüchteten die Einrichtung nicht verlassen. Das ehemalige Gefängnis wird im Moment jetzt noch umgebaut.
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2: Die Bundesländer wollen den Bund stärker an den Kosten neuer Bundes- und EU-Vorgaben beteiligen. Die Ministerpräsidenten fordern, dass der Bund künftig 80% der dadurch entstehenden Mehrkosten übernimmt. Allerdings erst ab einer Belastung von 125 Millionen Euro. Das wollen sie mit Bundeskanzler Merz besprechen. Aus Kostengründen werden am Uniklinikum in Regensburg Arztstellen gestrichen. Bahnreporterin Tanja Hucker in der Oberpfalz.
3: Wichtig, es wird keine Kündigungen geben. Also aktuell arbeiten hier rund 700 Ärztinnen und Ärzte. Aber wenn einer von ihnen zum Beispiel in den Ruhestand geht oder an eine andere Klinik wechselt, dann wird geprüft, ob diese Stelle nachbesetzt wird. Das Uniklinikum muss sparen. Letztes Jahr gab es ein Minus von mehr als 13 Millionen Euro.
2: Deutschland bereitet nach dem Erdbeben in Venezuela einen Hilfseinsatz vor und stellt Hilfsgüter wie Wasserfilter, Zelte und Generatoren bereit. 6 Transportflugzeuge der Bundeswehr stehen für den Einsatz zur Verfügung. Erste Teams des THW und anderer Organisationen reisen bereits zur Lageerkundung an. Die Unterstützung wird mit europäischen Partnern abgestimmt. Das trendet gerade online. Keine Pommes mehr im Bordbistro der Deutschen Bahn. Sie werden nämlich dauerhaft von der Speisekarte gestrichen. Hintergrund sind neue EU-Vorgaben für bestimmte Kältemittel in den Kühlanlagen. Die Bahn verzichtet deshalb künftig weitestgehend auf Tiefkühltechnik in ihren Fernzügen. Statt Pommes gibt es jetzt Kartoffelecken. Dafür reicht nämlich ein normaler Kühlschrank. Die Bahn verspricht unter anderem mehr Platz für gekühlte Getränke. Manche User bei Social Media wünschen sich prompt das Fassbier auf der Karte zurück.
4: Aber meine Pommes.
0: Das ist echt schade. 19.03 Uhr, das Antenne Bayern Verkehrszentrum. Christian Franz, wir wollen, dass Sie gut ankommen.
5: Jawohl, mit der A3 Würzburg-Nürnberg zwischen Nürnberg-Nord und Beringersdorf. Unfall und Sperre, Rettungshubschrauber hier im Einsatz. Momentan schon 6 Kilometer Stau. Langer Stau leider auch auf der A3 Nürnberg-Passau. Zwischen Igensbach und Passau-Nord 18 Kilometer. Hier ist momentan die rechte Spur gesperrt unterwegs. Ist hier oder steht besser gesagt unsere Verkehrsmelderin, die Katrin, gell?
6: Ich stehe seit 2 Stunden ungefähr. 9 Kilometer vor der Ausfahrt Passau Nord.
5: Oh, kannst du sagen, wie momentan die Lage ist?
6: Es geht gar nichts mehr. Oh, also Gott. Wie gesagt, seit 2 Stunden hat sich überhaupt nichts mehr bewegt auf der rechten Spur. Mhm. Auf der linken Spur läuft es ganz normal.
5: Also Katrin, es wird noch ungefähr eine Dreiviertelstunde andauern. Das ist ja die Baustelle hier vor Passau Nord. Und da ist, wie gesagt, die rechte Spur gesperrt wegen Bergungsarbeiten. Auf der A9 München-Nürnberg zwischen Ingolstadt Süd und Nord hier weiterhin eine Spur nur frei. Die mittlere und die rechte Spur, die ist gesperrt. 12 Kilometer Stau. Ihr braucht hier 20 Minuten länger. Die neuesten Blitzer bayernweit nur bei uns in Haundorf auf der B466 in Amorbach auf der B47. Staus und Blitzer kostenlos melden. 0800 994 9000.
0: Amore.
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0: Gleich habe ich Kurt Nielsen für euch dabei. Ein Antenne Bayern Millennium Hit. She's so high. Der Flashback in die 90er kommt. Und Ray Dalton hat die aktuellen Hits.

0: Taylor Swift und Opalite auf Antenne Bayern. Schönen Feierabend euch. Keine 3 Stunden mehr. Dann ist Anpfiff vor den Toren New Yorks. Deutschland gegen Ecuador. Das letzte Gruppenspiel und das mit Dennis Undav auf der Bank. Trotz seiner beiden Treffer im letzten Spiel und einem Tor im ersten Gruppenspiel. Aber unser neuer Fanliebling, der ist fein damit, gell?
1: Also wenn es nicht fein wäre, dann wäre ich nicht hier. Wir hatten Rollengespräche. Ich versuche einfach nur guten Input zu bringen, ob es von Anfang an ist oder von der Bank. Das Wichtigste ist, dass wir die Spiele gewinnen.
0: Ich glaube, das sehen wir ja alle so, oder? Wenn was passiert, erfahrt ihr es natürlich hier auf Antenne Bayern heute Abend mit der Schiederin und in unseren Nachrichten.

Achtung, das Antenne Bayern Verkehrszentrum mit einer Meldung. Ein Geisterfahrer auf der A7 Fulda-Ulm zwischen Dreieck Schweinfurt-Werneck und Kreuz Biberit. Ein Geisterfahrer. Achtung, Autofahrer, Geisterfahrer auf der A7 Fulda-Ulm zwischen Dreieck Schweinfurt-Werneck und dem Biberiter Kreuz. Wir melden sofort, wenn die Gefahr vorüber ist.

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3: Das Antenne Bayern Wetter zum Feierabend bleibt bei euch in Bayern weiter. Vor allem eins, die Hitze. Die Werte immer noch zwischen 30 und 36 Grad heute Abend. Die Nacht wird dann sternenklar. Tiefstwerte gehen ein bisschen runter, 15 bis 23 Grad. Und morgen hat die Hitzewelle ihren Peak von 35 bis 41 Grad.
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3: Es ist und bleibt heiß auch in den nächsten Stunden. Das ist natürlich auch in unseren Krankenhäusern ein großes Thema. Bayern-Reporterin Tanja Hugger in Niederbayern. Es ist ja nicht so, dass es auf jeder Station auch eine Klimaanlage gibt.
5: Ja, Klimaanlagen gibt es halt meistens nur in den OP-Sälen und in Kreissälen. Die Pflegekräfte, wie hier im Krankenhaus im Bogen, haben deshalb Ventilatoren aufgestellt. An den Fenstern kleben Hitzeschutzfolien. Und gelüftet wird vor allem nachts, also tagsüber bleiben die Fenster zu. Wie auch in den anderen Krankenhäusern, zum Beispiel in Passau oder in Landshut, sind die Speisepläne auch auf die Hitze angepasst. Also es gibt eher kalte Gerichte, Salate, Tomatenmozzarella und es gibt manchmal auch Eis.
3: Oh, ein Eis, das wäre es jetzt. Jetzt noch mehr aus Bayern und der Welt mit Tanja Nowak.
6: Ja. Die Bundesländer fordern vom Bund, künftig 80% der Kosten zu übernehmen, die durch neue Bundes- oder EU-Regelungen entstehen. Die Regelung soll ab 125 Millionen Euro greifen. Der US-Supreme Court hat im Glyphosat-Streit zugunsten von Chemiekonzern Bayer entschieden. Warnhinweise waren nicht nötig, weil die US-Umweltschutzbehörde Glyphosat nicht als krebserregend einstuft. Damit könnten tausende Klagen abgewiesen werden. In Bayern liegt der diesjährige Abiturdurchschnitt nach ersten Berechnungen bei 2,13, sagt das Kultusministerium. Es war die erste Abi-Prüfung nach der Rückkehr zum neunjährigen Gymnasium und die Ergebnisse sind eindeutig besser als bei den letzten 10 G8-Jahrgängen.
3: Kurz nach 7:30 und jetzt das Antenne Bayern Verkehrszentrum mit Christian Franz.
7: Ja, und weiterhin die Gefahr durch einen Geisterfahrer. Geisterfahrer auf der A7 Fulda-Ulm zwischen Dreieck Schweinfurt-Werneck und dem Bibelrieder Kreuz. Geisterfahrer, nochmal Geisterfahrer, A7 Fulda-Ulm zwischen Dreieck Schweinfurt-Werneck und Bibelrieder Kreuz. Antenne Bayern meldet sofort, wenn die Gefahr vorüber ist. Auf der A3 Würzburg-Nürnberg zwischen Nürnberg-Nord und der B14 Beringersdorf Unfallsperre, auch hier 6 Kilometer Stau. A3 Nürnberg Passau zwischen Igginsbach und Garhampelshofen, Unfall, rechte Spur gesperrt, 10 Kilometer Stau, ihr braucht hier eine Stunde länger. Die neuesten Blitzer bayernweit, nur bei uns, auf der B466 bei Haundorf, B15 bei Dorfen und B20 bei Arnschwang. Staus und Blitzer kostenlos melden 0800 994 9000.

0: Klock auf Antenne Bayern mit Someone Else und Bayern schwitzt sich in den Feierabend und morgen früh werden wir alle wieder zusammen aufstehen mit Guten Morgen Bayern, Indra und dann geht's weiter. Es geht ins Hitzewochenende, ne?
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0: Ich glaube, ich komme danach.
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1: Eine kurze Meldung aus dem Antennebahnverkehrszentrum. Wir wollen, dass ihr gut ankommt. Auf der 7 Fulda-Ulm. Die Gefahr durch den Geisterfahrer zwischen dem Dreieck Schweinfurt-Werneck und dem Kreuz Biel-Berried besteht nicht mehr.

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3: Das Antenne Bayern Wetter. Wir haben noch kein Hitzefrei. Der Sommer macht Überstunden, hochsommerliche Temperaturen noch heute Abend. Aktuell melden Bayreuth in Oberfranken und Amberg in der Oberpfalz 33 Grad. Kolbermoor in Oberbayern, da habt ihr noch 30 Grad. In der Nacht geht dann Sterne gucken bei 23 bis 15 Grad. Und morgen geht's hoch in die Spitze bis 41 Grad.
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3: So, in 2 Stunden geht's los, das deutsche Fußballfieber. Und Tanja Nowak ist noch nicht Schwarz-Rot-Gold, aber bald.
4: Ja, hallo. Es kommt noch. Ganz viel Schwarz-Rot-Gold gab's heute schon den ganzen Tag am Times Square in New York. Denn in New York findet das Spiel ja statt. Da war richtig gute Stimmung vor diesem doch sportlich recht bedeutungslosen Gruppenspiel. Aber Bundestrainer Nagelsmann will die Partie seriös und fair angehen, hat er gesagt. Denn Ecuador bangt ja noch ums Weiterkommen. Und das Team soll im Flow bleiben Richtung K.O.-Runde am Montag. Den Gegner dort wird Nagelsmann wohl erst 2 Tage vorher kennen. Das liegt am neuen WM-Modus. Aktuell gibt es noch 8 Optionen, darunter Schottland, Australien und auch Paraguay.
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4: Weil sie einen katholischen Priester in Unterfranken unter anderem mit Nacktfotos erpresst hat, muss eine Prostituierte ins Gefängnis. Das Landgericht Würzburg hat sie zu 2 Jahren und 10 Monaten verurteilt. Bayern-Reporterin Birgit Behringer in Unterfranken. So, Moment.
5: Wir haben vorab.
6: Die 30-Jährige hat den pensionierten Priester vor 10 Jahren in einem Saunaclub kennengelernt. Um an Geld zu kommen, hat sie erst eine Leukämieerkrankung erfunden. Später drohte sie dann, die Nacktfotos zu veröffentlichen. Sie hat auch noch 2 weitere Männer erpresst. Insgesamt geht es um knapp 350.000 Euro. Die Frau hat die Vorwürfe zugegeben. Das Urteil ist noch nicht rechtskräftig.
4: Überall Trümmer, Stromausfall und Chaos am Flughafen. Nach 2 Erdbeben herrschte in Venezuela Ausnahmezustand. Die Regierung hat den Notstand ausgerufen. Helfer suchen teils mit bloßen Händen nach Verschütteten. In Berlin ist ein Krisenstab zusammengetreten, um die Maßnahmen zu koordinieren. Bislang gibt es keine Angaben dazu, ob Deutsche unter den Opfern sind. Das trendet gerade online. Der Global Beatles Day heute, ein jährlicher Feiertag für die legendären Beatles. Fans in aller Welt feiern immer am 25. Juni die Fab Four. Und dieses Mal gibt es etwas ganz Besonderes. Ein historischer TV-Auftritt der Beatles mit dem Song All You Need Is Love wird auf YouTube erstmals in Farbe gezeigt. Vor fast 60 Jahren wurde der Auftritt in einer BBC-Sendung live per Satellit in die Welt übertragen. Und jetzt hoffen die Macher, dass die Botschaft von All You Need Is Love wieder Millionen Zuschauer erreicht.
3: 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Das Antenne Bayern Verkehrszentrum. Wir wollen, dass ihr gut ankommt. Die A3 liegt vor, Würzburg Richtung Nürnberg. Hier hängt es, ist zwischen Nürnberg Nord und Nürnberg Beringersdorf. Nach einem Unfall gesperrt, zurzeit 7 Kilometer Stau ab Erlangen-Tennenlohe. Echtzeitmessung schlägt aus, 27 Minuten länger für euch. Dann die A8 München Richtung Salzburg, hier zwischen Anger und Bad Reichenhall, 4 Kilometer Stau. Auch hier eine Wartezeit von 26 Minuten. Und noch die A70 Schweinfurt-Werneck Richtung Bamberg, hier zwischen Schonungen und Haßfurt. Achtung, eine ungesicherte Unfallstelle, hier kann sich's auch stauen. Denkt hier bitte an die Gasse für Rettungs- und Einsatzfahrzeuge. Dann die Blitzer. Wir wollen natürlich immer bei uns die Ersten. Wir haben den Bahnhofsplatz in Würzburg im 10 km/h-Bereich. Auf der B8 Kitzingen in Unterfranken steht einer. Auf der B15 in Dorfen und auf der B20 bei Anschwang. Und wenn ihr noch was gesehen habt, Staus oder Blitzer, meldet das gerne kostenlos unter der 0800 994 9000.
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3: Das war sie mal gericht, das WM-Fieber steigt, wobei heiß genug wäre es ja Deutschland gegen Äquator. Wir grooven uns ein mit diesem Antenneball. Millennium Hits. Juli. Perfekte Welle. Flashback aus den 90ern.

0: tät gut, gerade bei der Hitz. Julia auf Antenne Bayern.
1: Servus.
0: Aber der Sommer ist so schön, weil kaum ein Ort in Bayern, wo gerade nicht volksgefesselt wird. Ha? Ab morgen dann weiter auf dem Volksfest in Landau an der Isar in Niederbayern. In Unterfranken, in Aschaffenburg auch Volksfest noch an diesem Wochenende. Und Roding in der Oberpfalz zopft auch an. Und dann diese erste kalte Masse. Oh, ja, und dann ist alles perfekt. Fast, fast. Was jetzt noch fehlt, der Bierzelt-Song. Und den bestimmt ihr, ja, genau ihr. Welcher dieser Songs wird der bayerische Bierzelt-Hit des Jahres?

gefühlt habe ich es Dirndl schon. So, mega. 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
3: Es ist 8:30, das Antenne Bayern Verkehrszentrum. Wir wollen, dass ihr gut ankommt. Die A3, da hängt Würzburg Richtung Nürnberg. Ist zwischen Nürnberg Nord und Nürnberg Beringersdorf nach einem Unfall gesperrt. Zurzeit 7 Kilometer Stau ab Erlangen-Tennenlohe. Echtzeitmessung sagt 21 Minuten länger für euch. Dann noch die A8 München Richtung Salzburg. Wenn ihr da unterwegs seid, zwischen Anger und Bad Reichenhall, 14 Minuten Wartezeit, 4 Kilometer Stau. Und noch die A70 Schweinfurt-Werneck Richtung Bamberg. Hier Obacht zwischen Schonungen Haßfurt. Vorübergehend Vollsperre. Nach einem Unfall mit mehreren Fahrzeugen, bitte denkt hier an die Gasse für Rettungs- und Einsatzfahrzeuge. Den neuesten Blitzer weiter bei uns auf der B15 Dorfen in Oberbayern, dann in der Bahnhofstraße in Weiden in der Oberpfalz steht auch noch einer. Und wenn ihr noch was gesehen habt, Staus oder Blitzer, meldet das gerne kostenlos unter der 0800 994 9000. Danke und gute Fahrt.
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0: Habt einen schönen Donnerstagabend mit Antenne Bayern, 22 Uhr. Dann ist Ampel für New Jersey. So, ich hoffe, ihr seid alle parat vom Fernseher, drinnen, draußen, beim Public Viewing. Das dritte Gruppenspiel unserer deutschen Mannschaft bei der WM gegen Ecuador. Antenne Bayern Sportreporter Felix Roderer. So, was können wir jetzt da eigentlich erwarten?
1: Ja, vor allem eine richtig gute Abwehr. Die verteidigen richtig gut, haben auch echt Qualität mit Pacho von Paris und Incapié von Arsenal. Stehen da gleich zwei Champions League-Finalisten in der Innenverteidigung. Mhm. Also geht schlimmer und wird echt nicht einfach. Aber Ecuador muss heute auf Sieg spielen, wollen sie irgendwie noch weiterkommen. Und das könnte die Chance sein. Ja, also, dass die nach vorne gehen, hinten aufmachen und Deutschland dann den Konter fährt, das könnte ich mir schon gut vorstellen.
0: Aufstellung ist da. Kein Baumann im Tor, sondern Neuer. Kimmich noch mit am Start. Tah, Rüdiger, Raum, Pavlovic, Schmetscher, Sané, Musiala, Wirtz und Havertz. Und Superjoker Undaf ist auch erstmal auf der Bank.
1: Ja, also da sind natürlich auch viele Fans so ein bisschen enttäuscht. Aber auf der anderen Seite haben viele Experten, unter anderem auch Uli Hoeneß, ja, Nagelsmann, vorher kritisiert, dass er bis zum Turnier nie auf eine Stammelf gesetzt hat, die sich einspielen konnte. Und das Spiel kann er jetzt dafür ohne Druck nutzen, dass sich eben alle einspielen. Und sind wir mal ehrlich, das heißt ja auch nicht, dass die ganzen Spieler heute nicht noch zum Einsatz kommen können, wenn es gut läuft.
0: Na, da genug. So, genau. Danke, Felix Roderer. Hauptsache, wir können jubeln.
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0: passt.
1: Frage der Woche: Schwitzt du noch oder klebst du schon? 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
9: Ich wollte eigentlich nur das Wetter machen. Weißt du was? Machen wir nochmal das Wetter vielleicht.
10: Ja, machen wir's.
9: Machen wir doch
10: nochmal.
9: Bisschen
10: Zeit ist noch.
9: Ich finde, wir machen jetzt mal das Wetter, dann schalte ich das ab, so, und dann machen wir das Fußball. Weil ich finde, wir sollten doch auch über das Wetter sprechen.
10: Das ist wahnsinnig heiß.
9: Da ist die Hitze bei der Skierin im Schädel auch schon drin. Ja, es dampfelt halt recht. Aktuell melden Ochsenfurt in Unterfranken 32 Grad, Memmingen im Allgäu und Plattlingen in Niederbayern 29 Grad. Heute Nacht frischelt's fast, Leute, 23 bis 15 Grad, also reißt die Fenster auf. Denn morgen erreicht dann die Hitzewelle Rekordtemperaturen, Sonnenscheinhöchstwerte von 35 bis 41 Grad. Aber itza.
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9: Ich bin ja so aufgeregt, ne? Eine Stunde noch bis Anpfiff für unsere Nationalmannschaft. Yves Simon.
11: Genau, dann geht's zum letzten Spiel in der Gruppenphase. Platz 1 ist unserem DFB-Team sowieso nicht mehr zu nehmen. Trotzdem will Bundestrainer Nagelsmann gegen Ecuador keine Experimente in der Startelf wagen. Zwei Spieler fallen ja sowieso aus. Nico Schlotterbeck für die ganze WM. Für ihn rückt Antonio Rüdiger ins Abwehrzentrum. Und Nathaniel Brown ist angeschlagen. Er wird von David Raum ersetzt. Und einer sitzt deswegen wieder auf der Bank, damit es nicht zu viele Wechsel werden. Edeljoker Dennis Undaff. Mit seiner Rolle ist er aber zufrieden, wie er gesagt hat.
12: Ich versuche einfach nur guten Input zu bringen, ob es von Anfang an ist oder von der Bank. Das ist das Wichtigste, dass das Team gewinnt. Ich bin jetzt zweimal von der Bank rein oder aufs Feld gekommen. Wir haben die Spiele gewonnen.
11: Ja, und dann pfeppert es hoffentlich auch gleich wieder, wenn er reinkommt. Anstoß ist in einer Stunde um 22 Uhr und zeitgleich trifft auch die Elfenbeinküste auf Curaçao.
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11: Laut einer ADAC-Umfrage verzichtet jeder dritte Bayer in diesem Jahr auf Sommerurlaub, vor allem wegen Krisen und gestiegener Kosten. 54% planen trotzdem eine Reise, meistens aber innerhalb Europas. Und bei der Wahl des Reiseziels sind demnach neben den Kosten auch Klimasicherheit und Wellness entscheidend. Die meisten ändern trotz hoher Preise aber ihr bevorzugtes Verkehrsmittel nicht. Viele wollen mit dem Auto fahren, zum Beispiel nach Italien oder aber auch mit der Bahn. Wer stellt, der bezahlt auch. Diese Regel soll in Zukunft gelten, wenn der Bund bestimmte Gesetze beschließt, die die Länder und Kommunen Geld kosten. Dann soll der Bund 80% der Kosten übernehmen. Die Länder und Kommunen, die durch gesetzliche Vorgaben entstehen, also die Kosten. Bundeskanzler Merz lobt die Einigung mit den Ministerpräsidenten. Er meint, daran würde man sehen, dass es in Deutschland vorwärts geht. Der Agrar- und Pharmakonzern Bayer hat im Glyphosat-Streit einen wichtigen Sieg vor dem obersten US-Gericht erzielt. Der Supreme Court hat jetzt entschieden, dass Warnhinweise auf Krebsrisiken dem Unkrautvernichter, dass das gar nicht notwendig war, weil die US-Umweltschutzbehörde Glyphosat nicht als krebserregend einstuft. Mit dem Grundsatzurteil könnten jetzt tausende Schadensersatzklagen gegen Bayer abgewiesen werden. Das trendet gerade online, da sind wir wieder beim Fußball, denn DFB-Abwehrjuwel Nathaniel Brown, da scheint der Wechsel von der Eintracht aus Frankfurt zum FC Bayern jetzt fix zu sein. Davon berichtet Transferguru Fabrizio Romano, der immer gut informiert ist. 55 Millionen Euro soll die Ablöse betragen. Im Netz macht das Thema natürlich gerade die Runde und die Bayern-Fans hoffen, dass sie den 23-Jährigen im nächsten Jahr dann in der Allianz Arena sehen können. Brown ist gebürtig ja aus Amberg in der Oberpfalz und er wurde beim 1. FC Nürnberg ausgebildet.
9: Ja, da sind wir doch beieinander. Franken und Oberpfalz, gell?
11: So schaut's aus.
9: So, das Antenne Bayern Verkehrszentrum. Wir wollen, dass ihr gut ankommt. Wir haben die A6 Nürnberg Richtung Heilbronn zwischen Schwabacher West und Neuendettelsau. Hier obacht bitte eine ungesicherte Unfallstelle. Die A8 München Richtung Salzburg, hier zwischen Anger und Bad Reichenhall. 3 Kilometer Stau, Echtzeitmessung schlägt aus. 15 Minuten länger für euch. Und noch die A70 Schweinfurt-Werneck Richtung Bamberg. Bisschen Sorgenkind zwischen Schonungen und Haßfurt. Hier vorübergehend Vollsperre. Unfall mit mehreren Fahrzeugen ist hier passiert. Bitte denkt immer noch an die Gasse für die Rettungs- und Einsatzfahrzeuge. Stau sich schon, eine Umleitung ist bereits drin, also fahrt, wenn es möglich ist, weiträumig um über die U21. Die neuesten Blitzer bayernweit nur bei uns auf der A93, Altenstadt an der Waldnab, dann auf der B299 bei Weihmichel und auf der B306 bei Traunstein. Wenn ihr noch was gesehen habt, Staus oder Blitze, meldet das gerne kostenlos unter der 0800 994 9000. Danke und gute Fahrt.
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9: Seid gegrüßt, ihr Lieben. Es ist Fußballabend, eine Stunde noch und dann geht's los. Zur Einstimmung haben wir diesen Antenne Bayern Millennium.

und ein Hit von heute. Servus.

0: Alex Swan und Fever Dream.
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0: So, die Burschen machen sich gerade warm. Weil das brauchen wir hier nicht, ne? Uns ist schon warm. Also, ich hoffe, die Getränke sind dementsprechend kalt. Die Snacks stehen bereit. Aber die wichtigste Vorbereitung fehlt noch. Natürlich der WM-Look. So, sagt's mal, wie schaut's denn aus?
2: Also, ich mache alles. Also, ich habe Trikot, ich schminke mich, Fahnen, alles Mögliche. Bin richtig into it.
3: Also, zwei Deutschlandflagge auf die Backe auf jeden Fall.
4: 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Also, so viel habe ich dann auch nicht.
5: Ganz normal ein Trikot, vielleicht eine Lederhose, bisschen bayerischer Stolz dabei, aber ansonsten nicht so spektakulär.
0: Jawohl, so gehört sich das. Wir haben ja auch ein paar bayerische Burschen im Team, gell? So, ihr Lieben, in knapp 45 Minuten ist Anpfiff.
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1: Das Antenne Bayern Verkehrszentrum. Wir wollen, dass ihr sicher ankommt. Wir haben die A3, Obacht bitte. Und zwar zwischen dem Kreuz Regensburg und Sinziger Autobahnbrücke beim Pannenfahrzeug. Dann die A3 Würzburg Richtung Nürnberg, hier zwischen Nürnberg Nord und Ausfahrt B14, Nürnberg-Beringersdorf, ein Pannen-LKW. Der mittlere Fahrsteig und die rechte Spur sind gesperrt. Die A70 Schweinfurt-Werneck Richtung Bamberg, hier zwischen Schonungen und Haßfurt. Vorübergehend Vollsperre, Unfall mit mehreren Fahrzeugen passiert. Es staut sich schon, die Umleitung ist über die U21. Und auch die A96 Lindau Richtung München, hier zwischen Wörthsee und Oberpfaffenhofen, 3 Kilometer Stau. Die Echtzeitmessung schlägt an, 30 Minuten länger für euch. Die neuesten Blitzer bayernweit nur bei uns auf der B12 bei Simbach, auf der B306 in Traunstein. Und wenn ihr noch was gesehen habt, Staus oder Blitzer, meldet das gerne kostenlos unter der 0800 994.

0: Also sind wir gerichtet?
1: Jawohl.
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0: So, zur Hitze steigt jetzt auch wieder das Fußballfieber. Wird nur wärmer. Ob vom Fernseher, beim Public Viewing oder mit Freunden im Garten. Heute drücken wir wieder alles, was an Körperstellen noch nicht weggeschwitzt ist, oder? So, auch Annalena aus Bamberg, die hat gewerkelt. Bist du narrisch mit ihren Freunden und Nachbarn? Was habt ihr denn da alles?
3: Ja, also die Vorbereitungen beginnen natürlich schon immer zeitig, mindestens eine Stunde bevor das Spiel beginnt. Wird eigentlich als allererstes ein Rollrasenteppich ausgerollt. Den hat der Nachbar zu Beginn der WM besorgt und das ist jetzt auf jeden Fall die Tradition. Das kommt als erstes hin und als letztes weg. Dann wird natürlich die Technik aufgebaut. Alle Nachbarn bringen sämtliche Balkon- und Terrassenbestuhlungsmöbelstücke raus. Also wir machen es uns da richtig gemütlich. Die Deutschland-Wimpelfahnen, die hängen natürlich auch schon seit Beginn der WM. Die nehmen wir auch in der Zwischenzeit gar nicht ab. Mhm. Und wir haben immer ein kleines Fässchen bereit und Wein gibt, Wasser. Also wir machen es uns da richtig gemütlich und genießen das in der Gemeinschaft.
0: Ach, das klingt nach WM-Fest, gell? Wie schön! So, aber jetzt brauchen wir natürlich auch ein schönes Ergebnis. Dein Tipp, Annalena?
3: Deutschland gewinnt auf jeden Fall. 2-1.
0: Ja, so wollen wir das. Und es geht gleich los.
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1: Im Kloster Beuerberg bei München steht ein Tugendomat. Eine Münze hinein und schon hältst du auf einem kleinen Plättchen deine Tugend in der Hand. Die Münze, die sparst du dir heute, denn im Radio bin ich dein Tugendomat. Und deine Tugend für heute heißt Beharrlichkeit. Beharrlichkeit klingt nicht spektakulär. Es ist die Tugend der Langstreckenläufer, nicht der Feuerwehr. Menschen, die beharrlich sind, springen nicht von Projekt zu Projekt. Sie bleiben dran, auch wenn der erste Applaus schon verklungen ist. Beharrlichkeit ist dabei etwas anderes als bloße Sturheit. Wer stur ist, der hört nicht mehr zu. Wer beharrlich ist, bleibt aber offen, lässt sich vom ersten Gegenwind aber eben nicht gleich wegblasen. In der Bibel ermutigt Paulus, werdet nicht müde, Gutes zu tun. Vielleicht gibt es bei dir etwas, das du fast aufgegeben hättest. Ein Gespräch, eine Gewohnheit, ein kleines tägliches Gebet. Deine Übung heute könnte sein, es nicht perfekt, aber überhaupt wieder anzufangen. Beharrlichkeit ist oft leise, aber sie verändert auf Dauer erstaunlich viel. Jannik Schlote, evangelische Redaktion.
2: Das Antenne Bayern Wetter aktuell in Coburg, Oberfranken und in Nittenau in der Oberpfalz 26 Grad und in Geretsried in Oberbayern. Da zeigt es auch noch 24 Grad auf der Skala an. Die Nacht in Bayern bleibt sternklar, frischt ein bisschen runter, 15 bis 23 Grad. Morgen dann Sonnenschein, wolkenlos, weiß-blau und 35 bis 41 Grad.
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2: Es geht los, Deutschland spielt in New York gegen Ecuador bei der Fußball-WM. Yves Simon.
3: Ja, es ist das letzte Gruppenspiel und soeben wurde angepfiffen. Deutschland spielt in grün-blauen Trikots, also ein bisschen anders als sonst. Sportlich jedenfalls ist es nicht ganz so bedeutend mehr, weil wir ja sowieso schon als Gruppensieger feststehen. Aber Bundestrainer Nagelsmann will trotzdem bei der Aufstellung nicht rumexperimentieren.
4: Wir haben jetzt zwei Siege geholt, was wichtig ist für die Tabelle, haben aber noch ein Spiel, was wir A gewinnen wollen und B nutzen wollen, uns auch auf die K.O.-Phase vorzubereiten mit allem, was dazugehört. Deswegen werden wir die Wechsel vornehmen, die wir vornehmen müssen. Erstmal. Sonst werden wir erstmal so auch ins Spiel gehen wie die letzten Spiele auch.
3: Ja, das heißt im Klartext, nur die verletzten Schlotterbeck und Brown sind ersetzt worden durch Rüdiger und Raum. Edeltoker Dennis Undav sitzt wieder draußen und soll dann später noch frischen Wind bringen und eingewechselt werden.
2: Wir drücken euch auch die Daumen. Bei uns verpasst ihr nichts.
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3: Bayern hat rund 30.000 frisch gebackene Abiturienten und die haben einen Notendurchschnitt von 2,13 erreicht. Damit waren die Noten dieses ersten neuen G9-Jahrgangs besser als im Vorjahr und auch besser im Vergleich zu den letzten 10 G8-Abiturjahrgängen, wie das Kultusministerium jetzt bekannt gegeben hat. Ministerin Stolz und auch der Philologenverband sind zufrieden mit der neuen dreijährigen Oberstufe. Nach dem schweren Erdbeben in Venezuela ist die Zahl der Toten auf mindestens 188 gestiegen. Tausende Menschen werden noch unter den Trümmern vermisst. Also da wird erwartet, dass die Zahlen wohl noch deutlich nach oben korrigiert werden müssen. Auch die Hauptstadt Caracas ist massiv betroffen. Die Bundesregierung hat 6 Transportflugzeuge mit Wasserfiltern, Feldbetten, Zelten und Generatoren vorbereitet. Auch international läuft die Hilfe an. Unter anderem spendet der Papst 100.000 Euro. So einen Fund gibt's auch nicht alle Tage. Beim Spielen im Wald haben Kinder in Johannesberg in Unterfranken ein Einmachglas gefunden und das war voller Goldschmuck und die Kinder haben es dann direkt bei der Polizei abgegeben. Darunter sind über 60 goldene Ringe, 15 davon mit Gravur. Die Polizei steht vor einem echten Rätsel. Die Besitzer werden jetzt anhand der eingravierten Hochzeitsdaten gesucht. Die Ermittlungen laufen. Möglicherweise handelt es sich dabei um Diebesgut. Das trendet gerade gerade online Fußball-Sammelkarten, aber nicht die offiziellen von Panini, sondern KI-generierte, die Fans von sich selbst im Deutschland-Trikot machen, versehen mit dem Geburtstag als Trikotnummer und der Funktion im Team. In der Arbeit zum Beispiel oder auch innerhalb der eigenen Familie, da steht dann zum Beispiel sowas wie Stratege oder auch Mittelfeldexperte. Funktioniert ganz einfach, indem man ein Bild von sich hochlädt und ChatGPT darum bittet, daraus eine Fußballsammelkarte zu machen. Die Karten werden fleißig bei Insta geteilt.
2: So, ich glaube, es ist schon eins gefallen.
3: Ah ja?
2: So, jetzt muss aber Frau Schiede erst einmal da hingucken, wer es war. Also war es der Havertz? Es ist gut, 0:1 bereits für Deutschland. Ist das nicht schön, so in den Verkehr einzusteigen, sehr verehrte Damen und Herren? Das Antenne Bayern Verkehrszentrum. Wir wollen, dass ihr gut ankommt. Wir schauen erstmal auf die Straßen, bevor wir wieder aufs Spiel gucken. A3 Würzburg Richtung Nürnberg. Hier zwischen Nürnberg Nord und der Ausfahrt B14, Nürnberg Beringersdorf. Hier ein Pannen-LKW, mittlere Fahrstreifen und die rechte Spur sind gesperrt. Dann die A8 Salzburg München in Höhe Bad Aibling. Achtung, in beiden Richtungen Personen auf der Fahrbahn. Dann die A70 Schweinfurt-Werneck Richtung Bamberg zwischen Schonungen und Haßfurt. Bitte aufpassen, hier eine Vollsperre. Unfall passiert natürlich mit mehreren Fahrzeugen, deswegen auch unbedingt immer noch an die Gasse für Rettungs- und Einsatzfahrzeuge bilden. Verkehr wird abgeleitet, die Umleitung erfolgt über die U21. Und noch die A96 Lindau Richtung München zwischen Wörthsee und Oberpfaffenhofen. Da hängt 3 Kilometer Stau. Die Echtzeitmessung schlägt an 41 Minuten. Die neuesten Blitzerbahnweite nur bei uns auf der A93, bei Altenstadt an der Waldnab in der Oberpfalz und auf der B303 Schirnding hier in Oberfranken. Wenn ihr noch was gesehen habt, Staus oder Blitzer, meldet das gerne kostenlos unter der 0800 994 9000. Gute Fahrt!
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2: Das läuft gut
0: mit
2: für uns.
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2: Ja, und ich blabber mir selber nein. So, es ist Sané gewesen. Es heißt 1:0. Das ist schön. Und da haben wir noch dafür diesen Millennium-Hit. Nelly Furtado. Die Backstreet Boys. Schöner 90er-Flashback für euch. Und natürlich alle aktuellen Hits. Cut featuring Jorn. Servus.
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0: Abend, Fußballabend und es geht rund in New York.
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0: Schnell sind's, Deutschland in Führung nach nur 2 Minuten. Sané war's, direkt auf dem Fuß von Wirtz drauf und rein, aber dann die Antwort nach der schnellen Führung der Südamerikaner. Ecuador gleicht aus, 1:1 durch Angulo, 17 Minuten sind gespielt.
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3: Es ist 10:30, Hydration Break in New York, also jetzt trinken Sie was. Deutschland, Ecuador, immer noch 1:1. So, und jetzt auf die Straßen mit dem Antenne Bayern Verkehrszentrum. Wir wollen, dass Sie gut ankommen. Wir haben die A8 Salzburg-München, hier in Höhe Bad Aibling, Obacht, bitte, hier sind Personen auf der Fahrbahn. Und noch die A70 Schweinfurt-Werneck Richtung Bamberg, zwischen Schunung und Hassfurt, Vollsperre. Ihr könnt über die U21 umfahren. Den neuesten Blitzer bayernweit nur bei uns. Auf der B11 bei Königsdorf in Oberbayern und in Niederbayern bei Simbach hier auf der B12. Wenn ihr noch was gesehen habt, Staus oder Blitzer, meldet das gerne kostenlos unter der 0800 994 9000.

0: Always Be Alright hier auf Antenne Bayern. Gleich Halbzeit.
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0: Gleich Halbzeit East Rutherford in New York. Wir machen gleich eine Pause und man muss sagen, bislang wirkt Ecuador schon wach, sehr wach. Da kommt das südamerikanische Temperament durch. Seit dem Ausgleich haben sie wirklich das Spiel übernommen. Es ist also, bei Ecuador geht es auch um alles. Sie stehen mit dem Rücken an der Wand. Sie brauchen fürs Weiterkommen einen Sieg. Das merkt man. Das ist eine spannende Partie. Deutschland gegen Ecuador. Immer noch 1:1. Jetzt geht's in die Halbzeit.
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2: Das Antenne Bayern-Wetter. Aktuell noch, ja, kann man mal sagen, hochsommerliche Temperaturen. Schweinfurt in Unterfranken, 30 Grad. Bisschen frischer, wenn ich das Wort sagen kann, ist es in Günzburg-Schwaben und in Passau in Niederbayern 25 Grad. Die Nacht wird lau und sternenklar. Morgen dann Hitze, Freitag. Durchwegs haben wir Sonne und die Höchstwerte morgen 32 bis 41 Grad.
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2: Halbzeit in New York. Deutschland spielt bei der Fußball-WM gerade sein letztes Gruppenspiel gegen Ecuador. Yves Simon, was ist los?
4: Ja, unser Team tut sich bisher sehr schwer. Es steht 1:1, also unentschieden. Erst der Blitzstart des DFB-Teams. Direkt in der zweiten Minute hat Sané Deutschland in Führung geschossen. Schönes Zusammenspiel mit Wirtz und Pavlovic. Ja, lange gehalten hat es halt blöderweise nicht. Schon in der 9. Minute ist der Gegentreffer gefallen nach einem Stockfehler von Metscher. Sei es drum, Deutschland ist sowieso schon Gruppensieger, das steht fest. Für Ecuador geht's halt noch ums Weiterkommen. Es gibt aber ja noch eine Halbzeit. Und schauen wir noch kurz zum anderen Spiel. Da führt die Elfenbeinküste mit 1:0 gegen Curaçao.
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4: Immer öfter und immer schneller radikalisieren sich Kinder und Jugendliche aus Bayern im Internet. Vor allem Islamisten nutzen Plattformen wie TikTok oder Telegram zur Rekrutierung. Oberstaatsanwalt Achim von Engel von der Bayerischen Zentrale zur Bekämpfung von Extremismus und Terrorismus sagt, so werden unsere Kids im schlimmsten Fall auch schnell selbst zum Täter.
5: Es ist heutzutage eben relativ leicht, sowohl Bombenanleitungen als auch extrem sadistisches Filmmaterial aus dem Netz herunterzuladen.
4: Frühere Präventionsangebote oder Aussteigerprogramme können die Kinder aber vor der Radikalisierung schützen. Der Bundestag hat den Bundeswehreinsatz im Libanon ein letztes Mal nochmal verlängert. Die internationale UN-Mission UNIFIL zur Überwachung der Grenze zwischen Israel und dem Libanon soll nach fast 50 Jahren Anfang nächsten Jahres dann aber enden und dann werden die deutschen Soldaten weitgehend wieder zurückkommen. Italien und Frankreich planen eine neue Unterstützungsmission, um ein Sicherheitsvakuum in der Region zu verhindern. Zigaretten sollen schrittweise deutlich teurer werden. Das Finanzministerium plant jetzt, dass der Preis für eine 20er-Packung von 8,80 Euro im nächsten Jahr auf 11,40 Euro im Jahr 2030 steigen soll. Das geht aus einem neuen Entwurf für die Erhöhung der Tabaksteuer hervor. Das trendet gerade online, der Global Beatles Day heute. Das ist ein jährlicher Feiertag für die legendären Beatles. Fans in aller Welt feiern immer am 25. Juni die Fab Four. Und dieses Mal gibt's auch was ganz Besonderes. Ein historischer TV-Auftritt der Beatles mit dem Song All You Need Is Love wird auf YouTube zum ersten Mal in Farbe gezeigt. Vor fast 60 Jahren wurde der Auftritt in einer BBC-Sendung live per Satellit in die Welt übertragen. Und jetzt hoffen die Macher, dass die Botschaft von All You Need Is Love wieder Millionen Zuschauer erreicht. Eine Botschaft für Gemeinschaft, Verbundenheit und die Kraft, Menschen zusammenzubringen, so wie beim Fußball.
2: All we need Sanatore jetzt, gell?
4: Ja, genau.
2: Bitte. So, das Antenne Bayern Verkehrszentrum. Ihr Lieben, wir wollen, dass ihr gut ankommt. Wir haben die A8 Salzburg-München. Hier in Höhe Bad Aibling, pardon, immer noch Personen auf der Fahrbahn. Bitte Obacht hier, gell? Dann die A70 Schweinfurt-Wenneck Richtung Bamberg. Zwischen Schonungen und Haßfurt ist die Strecke nach einem Unfall gesperrt. Die Umleitung erfolgt über die U21. Die neuesten Blitzer bayernweit nur bei uns. Haben wir einen auf der B306 bei Traunstein in Oberbayern. Und in Niederbayern bei Leibelfing an der Startstraße. Wenn ihr noch was gesehen habt, Staus oder Blitzer, meldet es gerne kostenlos unter der 0800 994 9000. Gute Fahrt euch.
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2: Ihr Lieben, es ist Fußballabend, zweite Halbzeit. Gleich geht's los und wir bleiben weiter dabei. Es gibt diesen Antenne Bayern mit Anastasia. Flashback in die 90er mit DJ Bobo. Arme hoch, Arme rechts. Alle aktuellen Hits, Linkin Park, Servus.

0: 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Die zweite Halbzeit läuft.
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0: Im MetLife Stadium steht es zwischen Ecuador und Deutschland immer noch 1:1. Zweite Minute, Deutschland ging er früh in Führung. Aber dann, 7 Minuten später, Ecuador schlug wenig später mit dem Ausgleich zurück. Muss man sagen, ist eine intensive Partie. Aber man merkt, für Ecuador geht es um wichtige Punkte im Kampf ums Weiterkommen. Es geht nur ums Weiterkommen mit Sieg. Und Deutschland will den Gruppensieg, auch wenn alle sagen, ja, da geht es um nichts mehr. Naja, ich finde schon. Also, noch alles offen.
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3: Das Antenne Bayern Verkehrszentrum. Wir wollen, dass ihr gut ankommt. Es ist 11:30. Wir schauen auf die A8 Salzburg München. Hier in Höhe Bad Aibling in beiden Richtungen immer noch Personen auf der Fahrbahn. Dann die A9 München Richtung Nürnberg. Hier zwischen dem Dreieck Holledau und Langenbruck Gegenstände auf der Fahrbahn und da sind auch Personen unterwegs. Bitte Obacht. Und noch die A70 Schweinfurt-Werneck Richtung Bamberg zwischen Schonungen und Haßfurt ist die Vollsperre wieder aufgehoben. Den neuesten Blitzer bayernweit nur bei uns. Da haben wir ihn auf der B2 in Oberbayern bei Fachhand. Und wenn ihr noch was habt, Blitze oder Staus, könnt ihr kostenlos gerne melden unter der 0800 994 9000. Danke. Gute Fahrt.
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0: 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Ui!
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0: 86 Minuten gespielt und heute eher eine schwächere deutsche Mannschaft. Ecuador dreht die Partie. Plata hält in einer Ecke den Fuß rein. Neuer fast nicht. 2:1 für die Südamerikaner. Ja, derzeit damit Platz 3 in der Gruppe E. Das könnte fürs Weiterkommen reichen. Wir schauen weiter.
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0: das war jetzt so spannend, da mussten wir erstmal kurz runterkommen. Wir sind im Wetter, das Antenne Bayern Wetter. Heute Nacht ist es lauwarm draußen. Wir haben Tiefstwerte zwischen 14 und 23 Grad. Also wirklich eine Abkühlung kann man das nicht nennen, zumal der Himmel auch sternenklar ist. Wenn die Sonne dann wieder aufgeht am Freitag früh, erwarten uns Temperaturen an die 40 Grad Marke. Es wird auch am Wochenende nicht kühler. Wir können sogar bis zu 41 Grad bekommen in Unterfranken. Erst die nächste Woche, die wird dann wieder kühler.
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0: So, jetzt ist es aus, das Spiel Deutschland gegen Ecuador. Und das passiert, wenn ein Team schon sicher Gruppensieger ist und der Gegner den Sieg dringend braucht, um weiterzukommen. Bei der Fußball-Weltmeisterschaft hat Deutschland gerade mit 1:2 gegen Ecuador verloren. Die erste Pleite überhaupt gegen Ecuador. Dabei hat alles so schön begonnen. Sané hat Deutschland nach 2 Minuten schon in Führung geschossen. Aber dann gab es gleich ein paar Minuten später den Ausgleich nach einem Stockfehler von Mecha. Und in der 78. dann das 1:2. Im anderen Spiel, da hat die Elfenbeinküste mit 2:0 gegen Curaçao gewonnen. So, was bedeutet das jetzt für die deutsche Gruppe? Es bleibt dabei, dass Deutschland sicher Erster ist. Das war ja auch vor dem Spiel schon klar. Danach die Elfenbeinküste und auch Ecuador ist durch dieses Ergebnis jetzt sicher weiter. Und Curaçao muss die Heimreise antreten.
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0: Der Freistaat will seine Klimaziele lockern. Klimaneutralität soll es jetzt erst im Jahr 2045 geben, nicht mehr 2040. Der Landtag hat jetzt zum ersten Mal darüber diskutiert. Bayern-Reporter Stefan Mack in Oberbayern.
2: Realistisch und ehrlich ist das, heißt es von der Staatsregierung. Eigentlich sollte Bayern 5 Jahre vor dem Bund klimaneutral sein, also nicht mehr Treibhausgase ausstoßen, als aufgenommen werden können. Die Grünen hier im Landtag werfen CSU und Freien Wählern deshalb Wortbruch vor und sprechen von einem traurigen Tag für Bayern.
0: Wenn der Bund etwas will, dann soll er auch den Großteil der Kosten zahlen. So sehen es die Bundesländer und daher sind sie auch mit genau dieser gemeinsamen Forderung in die Gespräche mit Kanzler Merz gegangen. Der Bund soll demnach 80% der Kosten übernehmen. Das ist das Ergebnis dieser Gespräche, die durch neue Bundes- oder auch europaweite Regeln entstehen. Zumindest soll das gelten, wenn es um mehr als 125 Millionen Euro geht. Die Deutsche Bahn reagiert auf die momentane Hitzewelle mit einer ganz besonderen Kulanzregel. Fahrgäste können Fernverkehrstickets für Reisen noch bis Ende Juni kostenlos stornieren. Ausnahmsweise gilt das auch für Spar- oder Supersparpreise. Normalerweise geht es da ja nicht, nur beim Flexpreis. Digitale Tickets lassen sich online zurückgeben, Papierfahrkarten aber müssen zu den Verkaufsstellen zurückgebracht werden. Die Bahn warnt außerdem vor möglichen Störungen im Netz, weil die Hitze Weichen, Technik und Böschungen einfach sehr belastet, heißt es. Das trendet gerade online, der Gänsegeier. Die gibt's bei uns in Bayern eigentlich schon lange nicht mehr, an die 1000 Jahre. Jetzt aber sind wieder ein paar Dutzend in Deutschland und auch bei uns in Bayern gesichtet worden. Zum Beispiel in der Nähe von Bayreuth, im Oberallgäu oder auch im Karwendelgebirge. Bilder von Sichtungen machen gerade im Netz die Runde. Bei uns suchen die Geier vor allem Futter, das sie in ihrer Heimat in Spanien oder auf dem Balkan wegen der ganzen Trockenheit scheinbar nicht mehr ausreichend finden. Die Geier haben eine Spannweite von 2 bis 3 Metern, sind also richtig riesige Vögel. Einen weißen Kopf haben sie auch und einen langen Hals, daher auch der Name Gänsegeier. Und sie fressen gerne Weidetiere, das freut unsere Landwirte wiederum überhaupt nicht. 4:12, wir sind im Antenne Bayern Verkehrszentrum. Wir wollen, dass ihr gut ankommt. Die A6 Nürnberg Richtung Pilsen zwischen Alfeld und Sulzbach-Rosenberg, da ist in der Baustelle ein Fahrzeug liegen geblieben. Die neuesten Blitzer bayernweit immer nur bei uns. Da steht einer an der A8 Höhe Olching. Dann haben wir noch einen Blitzer im Stadtgebiet Würzburg am Bahnhofsplatz. Und im Stadtgebiet Nürnberg steht auch einer, und zwar an der Münchner Straße auswärts in Richtung Autobahn. Habt ihr noch was im Stau oder Blitzer, dann ruft gerne kostenlos an 0800 994 9000. Gute Fahrt.
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0: Das Antenne Bayern Verkehrszentrum. Wir wollen, dass ihr gut ankommt. A3 Würzburg in Richtung Nürnberg zwischen Erlangen-Tennenlohe und Nürnberg-Nord. Ein LKW mit Panne und Gegenstände auf der Fahrbahn. A6 Nürnberg Richtung Pilsen zwischen Alfeld und Sulzbach-Rosenberg. Ein liegen gebliebenes Fahrzeug in der Baustelle. Und A92 Deggendorf-München zwischen Plattling-West und Wallersdorf-Nord. Hier sind Rehe an der Fahrbahn. Allen unterwegs eine gute und sichere Fahrt. Die neuesten Blitzer bayernweit nur bei uns. In Oberbayern B2 Höhe Farchand, Oberfranken B303 bei Schirnding und dann haben wir noch einen Blitzer in Unterfranken, Würzburg am Bahnhofsplatz. Wenn ihr noch was habt, einen Stau oder Blitzer, dann meldet es uns immer gerne kostenlos unter der 0800 994 9000.
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3: Das Antenne Bayern Wetter. Heute Nacht ist es sehr, sehr mild. Wir haben gerade in Wallersdorf in Niederbayern 23 Grad gemessen, Münnerstadt in Unterfranken 22, Illertissen in Schwaben 21. Ja, mehr als 13 Grad, also der Tiefstwert wird's heute Nacht nicht und das ist schon frisch. An einigen Stellen bleibt's auch bei über 20 Grad. Da sprechen wir dann von einer tropischen Nacht. Es ist klar draußen, das bedeutet, sobald die Sonne dann erscheint, wird's auch wieder richtig heiß. 34 bis vereinzelt 41 Grad sind möglich. Das erreichen wir vor allem in Unterfranken. Und auch am Wochenende bleibt es warm. Es kommen dann auch Hitzegewitter verstärkt mit dazu.
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3: So, um 1 Uhr mit Yves Simon die Nachrichten. Grüß Gott, ja, das war heute nix. Die deutsche Fußballnationalmannschaft hat die Vorrunde der WM mit einer Niederlage abgeschlossen. Gegen Ecuador hat das DFB-Team das dritte und damit letzte Gruppenspiel mit 1:2 verloren. Dabei hatte alles so schön begonnen mit dem Führungstreffer in der zweiten Minute durch Sané. Bundestrainer Nagelsmann gerade nach dem Spiel.
4: Leider haben wir direkt nach dem Tor angefangen, Harakiri in der Positionierung zu machen. Dann wurde es schwer. Irgendwann hat Ecuador so ein bisschen gemerkt, dass sie uns höher pressen können. Generell finde ich, hätten wir trotzdem gut rauskommen können.
3: Ins 16. Finale geht es für die Jungs. Trotzdem, der Gruppensieg stand vor der Partie ja schon fest. Ecuador hat sich mit dem Sieg ebenfalls für das 16. Finale qualifiziert und damit zum ersten Mal die K.O.-Phase bei einer WM erreicht. Auch die Elfenbeinküste ist weiter, dank eines 2:0-Siegs gegen Curaçao. Im bayerischen Handel steht heute ein großer Streiktag an. Die Gewerkschaft Verdi ruft die Beschäftigten aus über 100 Betrieben zum Streik auf. Unter anderem die von Edeka, H&M, Ikea, Mediamarkt, Galeria und Amazon. Treffpunkt für eine bayernweite zentrale Kundgebung ist Augsburg. Ab 11 Uhr geht's am Plärrer-Gelände los. Von dort zieht dann der Demozug durch die Innenstadt. Hintergrund des Streiks sind die laufenden Tarifverhandlungen. Verdi spricht von unverschämten Angeboten der Arbeitgeber und fordert für die Beschäftigten im Handel eine monatliche Gehaltserhöhung von 222 Euro. Im Glyphosat-Streit hat Bayer einen entscheidenden Sieg vor dem obersten US-Gericht errungen. Der Supreme Court ist der Argumentation des Konzerns gefolgt, wonach keine Krebswarnhinweise nötig waren. Einfach weil die US-Umweltschutzbehörde Glyphosat gar nicht als krebserregend einstuft. Durch das Grundsatzurteil können jetzt tausende Klagen gegen Bayer abgewiesen werden. Die Aktie des Leverkusener Konzerns hat nach der Entscheidung deutlich zugelegt. Die Ukraine bekommt neue Milliardenhilfen von der Weltbank. Bei der Wiederaufbaukonferenz in Danzig hat die Bank der Regierung in Kiew 3,4 Milliarden Dollar zugesagt. Eine Milliarde soll als Kredit für die wirtschaftliche Entwicklung fließen, abgesichert von Großbritannien und Japan. Die übrigen knapp 2,4 Milliarden sind als Zuschüsse zur Stabilisierung von Staat und Wirtschaft vorgesehen. Und das trendet gerade online. Ein Aufreger, wie wir ihn alle kennen. Im Urlaub, da willst du dich einfach nur an den Pool legen und da sind schon unzählige Liegen mit Handtüchern reserviert. Von den Besitzern aber ist stundenlang überhaupt nichts zu sehen. Eine Urlauberin auf Teneriffa, Rachel Rogers heißt sie, wollte das nicht hinnehmen. Sie hat sämtliche Handtücher von den Liegen einfach abgeräumt. Ihr TikTok-Video dazu ist mittlerweile millionenfach geklickt worden und die User diskutieren natürlich wild. Die einen finden es völlig übertrieben, die anderen applaudieren und sagen, das war wirklich ein exzellenter Job, das sollten alle Hotels so machen. die Technik macht bei der ganzen Hitze gerade auch so ein bisschen schlapp. Wir sind um 4:58 im Antenne Bayern Verkehrszentrum. Wir wollen, dass ihr gut ankommt. A6 Nürnberg in Richtung Pilsen zwischen Alfeld und Sulzbach-Rosenberg. Da steht ein Pannenfahrzeug, mittlerweile aber auf der Standspur. A96 Lindau Richtung München zwischen Memmingen-Ost und Holzgünz. Da haben wir Reifenteile auf der Fahrbahn. Die neuesten Blitzer bayernweit gibt's die immer nur bei uns. Und da schauen wir auf die... Das hängt schon wieder so, jetzt geht's aber wieder. Wir schauen nach Oberbayern an die B2. Bei Farchern steht einer. Niederbayern, B85 Höhe Patersdorf und in Mittelfranken in Herzogenaurach an der Bamberger Straße. Und wenn ihr noch was habt, einen Stau oder Blitzer, dann ruft uns gerne kostenlos an 0800 994 9000. Gute Fahrt.
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3: Das Antenne Bayern Verkehrszentrum, wir wollen, dass ihr gut ankommt. A3 Passau Richtung Nürnberg zwischen Passau Nord und Eicher vom Wald, ein Pannen-LKW und Personen auf der rechten Spur. Eine Metallkiste liegt auf der A92 Deckendorf Richtung München zwischen Freising Süd und Eching Ost. Allen unterwegs eine gute und sichere Fahrt. Die neuesten Blitzer bayernweit immer nur bei uns. In Mittelfranken Herzogenaurach an der Bamberger Straße, in Oberbayern Stadtgebiet München im Luise-Kieselbach-Tunnel und in Niederbayern Leibelfingen an der Staatsstraße. Und habt ihr noch was, einen Stau oder Blitzer, dann ruft gerne kostenlos durch. Das geht rund um die Uhr unter 0800 99 49000.
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0: Das Antenne Bayern-Wetter. Es ist relativ mild draußen. Wir messen momentan in Marktredwitz in Oberfranken, in Landsberg am Lech in Oberbayern und in Kümmersbrook in der Oberpfalz immer noch 21 Grad. Die Tiefstwerte allgemein heute Nacht nicht kühler als 14 Grad. Teilweise in München zum Beispiel auch immer noch wärmer als diese 21 Grad. Ja, der Samstag wird der heißeste Tag dann in Bayern, auch der Freitag heute. Aber der Samstag bis zu 41 Grad und bis zum Wochenende, da steigt auch das Gewitterrisiko deutlich an.
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0: Um 2 Uhr mit Yves-Simon Grillsgott. Ja, bei der Fußball-WM hat Deutschland zum ersten Mal überhaupt gegen Ecuador verloren. Mit 1:2. Dabei ging es eigentlich richtig gut los. In der zweiten Minute hat Sané den Führungstreffer erzielt nach Vorarbeit von Wirtz und Pavlovic. Aber gerade mal 7 Minuten danach ist dann der Ausgleich gefallen und in der 78. das 1:2 durch Plata. Da konnte dann auch unser Top-Joker Dennis Undaf nichts mehr dran ändern, der nach dem Spiel.
2: Ich hatte das Gefühl, dass sie es mehr wollten als wir. Die waren griffiger. Bei denen ging es noch um